0: Bundesregierung plant, den Zuschuss für die sichere Übertragung von Strom zu kürzen. Nach einem Entwurf sind für das kommende Jahr nur noch 5,5 Milliarden Euro eingeplant. Das wäre eine Kürzung um fast 15%. Für Verbraucher bedeutet das, es wird teurer.
1: Stromleitungen instand halten, sichern und neue bauen, auch damit durch Windkraft erzeugte Energie aus Norddeutschland in den Süden geleitet werden kann. Kosten dafür, die Netzentgelte, machen einen Großteil der Stromkosten für Verbraucher aus. Damit die nicht aus dem Ruder laufen, gibt es den Zuschuss vom Bund. Weil der jetzt aber gekürzt werden soll, bedeutet das im Vergleich zu diesem Jahr mehr Kosten. Nach Berechnungen des Vergleichsportals Verivox 12 Euro im Jahr für einen Drei-Personen-Haushalt. Aus Berlin Jan-Henna Reitze.
0: Zum Sport. Radprofi Tadej Pogačar hat zum 5. Mal die Tour de France gewonnen und damit Radsportgeschichte geschrieben. Der Slowene dominierte die Rundfahrt mit 5 Etappensiegen. Den Sieg auf der Schlussetappe in Paris holte sich Mathieu van der Poel aus den Niederlanden.
2: Das Wetter.
3: Es ist nicht ganz so gemütlich heute Nacht. Schauer ziehen durch. Einzelne Gewitter sind auch noch dabei. Dazu haben wir 13 bis 17 Grad. Am Tag steigen die Temperaturen auf bis zu 26 Grad. Erst geht es auch noch so weiter mit vielen Wolken und Regen. Im Tagesverlauf wird es aber trockener und am Dienstag ist es wieder deutlich wärmer und sonniger.
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5: Hier die aktuelle Verkehrslage. A4 Köln-Olpe zwischen Overath und Engelskirchen, 1 Kilometer Stau. Weiterhin auf der A42 Dortmund-Kamp-Lindfort zwischen Oberhausen-Zentrum und Oberhausen-Buschhausen, 1 Kilometer stockender Verkehr. Und zusätzlich auf der A57 Krefeld-Köln zwischen Dormagen und Köln-Worringen, 1 Kilometer zähfließender Verkehr. Wir wünschen allen unterwegs gute Fahrt.
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3: Kurz nach zwei haben wir es. Gleich habe ich frische Musik für euch und zwar von Becky G. Sorry, Papi. Vorher fliegen wir aber noch gen Himmel mit Belinda Carlisle.

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0: der richtige Song für so spät in der Nacht oder so früh am Morgen, je nachdem, wie man sieht. Dabei kann man auf jeden Fall nicht einschlafen, hat zu viel Energie. Ellie King, X's and O's war das. Gleich Michael Schulte mit 5 AM für euch.
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0: Das Wetter.
1: Schauer ziehen weiter durch und auch einzelne Gewitter. Und das bei Werten zwischen 13 und 17 Grad. Am Tag geht es erst noch nass weiter. Es ist bewölkt und stellenweise regnerisch. Im Tagesverlauf lassen die Schauer aber nach. Dazu bekommen wir 22 bis 26 Grad in der Spitze.
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2: A42 Dortmund-Kamp-Lindfort. Zwischen Oberhausen-Zentrum und Oberhausen-Buschhausen 1 Kilometer Stau. Und A57 Krefeld-Köln zwischen Dormagen und Köln-Worringen. 1 Kilometer stockender Verkehr. Wir wünschen allen unterwegs gute Fahrt.
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1: So, gleich habe ich ein Duett für euch, und zwar von Gentleman und Michael Patrick Kelly. Ihre gemeinsame Single Wildfire spiele ich euch. Aber vorher fahren wir noch ein bisschen Achterbahn mit Ronan Keating. Life is a Rollercoaster.

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1: Ich bin Tine Klimach. Die Berliner Polizei hat den Tatverdächtigen des Anschlags nähe des CSDs in Berlin am frühen Abend erschossen. Der Verdächtige sei mit einer Stichwaffe auf die Einsatzkräfte zugegangen, sagte Polizeisprecher Florian Naht.
2: Der Tatverdächtige soll nach den ersten Erkenntnissen und den Schilderungen hier auf die Kräfte zugegangen sein. Er soll dabei eine Stichwaffe in der Hand gehalten haben. Es ist hier zum polizeilichen Schusswaffengebrauch gekommen. Im Zuge dieses polizeilichen Schusswaffengebrauchs ist der Tatverdächtige so schwer verletzt worden, dass er trotz sofort eingeleiteter Wiederbelebungsmaßnahmen durch die Polizei und durch die hinzualarmierte Berliner Feuerwehr hier vor Ort verstorben ist.
1: Nach dem Tod des Tatverdächtigen des mutmaßlich islamistischen Terroranschlags geht Bundesinnenminister Dobrindt aktuell von keiner weiteren Gefahr aus. Das sagte er in der ARD. Es gebe weitere Maßnahmen, aber man gehe jetzt aktuell von keiner weiteren Gefährdung aus. Nach der tagelangen Hängepartie um den Posten des Bundesverkehrsministers ist jetzt eine Lösung gefunden. Der bisherige parlamentarische Geschäftsführer in der Bundestagsfraktion, Steffen Bilger, wird Patrick Schnieder ablösen. Bundeskanzler Friedrich Merz werde den 47-jährigen Baden-Württemberger für den Posten vorschlagen, teilt ein Regierungssprecher mit. Die Entlassung Schnieders und die Ernennung Bilgers wird voraussichtlich am Mittwoch erfolgen. Papst Leo hat die Jugend weltweit zu einem zurückhaltenden Umgang mit sozialen Netzwerken und künstlicher Intelligenz ermahnt. Dazu rief das Oberhaupt von 1,4 Milliarden Katholiken in einer Videobotschaft auf.
3: Insta, TikTok oder auch KI, sie alle können uns in eine Scheinwelt katapultieren, warnt Leo hier. Und das bedeutet, sagt er, dass was wirklich zähle, werde unwichtig, Täuschung dagegen zur Realität. Erst kürzlich hat er ja auch schärfere Richtlinien für KI gefordert. Und auch in Deutschland wird ja gerade intensiv über die Risiken von sozialen Medien diskutiert. Auch über mögliche Altersgrenzen. Aus Rom, Claudia Wächter.
1: Tausende Menschen sind auf Mallorca gegen den Massentourismus auf die Straße gezogen. Die Demonstranten versammelten sich am Abend zunächst im Zentrum von Palma, der Hauptstadt der Insel. Von dort zog der Demonstrationszug durch die Innenstadt. Eine Initiative hatte unter dem Motto Mallorca am Limit bereits das dritte Jahr in Folge zum Protest aufgerufen. Die Polizei schätzte die Zahl der Demonstranten auf 25.000. Die Protester beklagen Wohnungsnot, Staus, Schmutz und Lärm durch Massentourismus auf der Insel.
4: Das Wetter.
5: Die neue Woche geht bewölkt los, teilweise mit Regen. Erst zum Abend hin lassen die Schauer nach. Höchstwert an diesem Montag 22 bis 26 Grad. Dienstag wird's wieder schöner, meistens sonnig und trocken und wieder bis 30 Grad.
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6: A57 Krefeld-Köln. Zwischen Dormagen und Köln-Worringen. 1 Kilometer Stau. Wir wünschen allen unterwegs gute Fahrt.
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5: Guten Morgen, Patrick Rickert hier und wir gehen ganz entspannt gemeinsam durch die Nacht mit Olivia Dean jetzt. So easy to fall in love.

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0: Go That High, Ray Dalton, ganz neue Musik. Und das hier ist auch neu, aber irgendwie auch alt. Die Diddlemaus, sie ist wieder da. Kennen wir noch aus den, so Ende 90er, Anfang 2000er. Da gab es den Riesenhype um diese Maus mit den Riesenohren, den Riesenfüßen, bunte Latzhose und so. Und jetzt ist alles wieder da. Plüschtiere, Blöcke, Schlüsselanhänger, das ganze Paket. Wie sieht's bei euch aus?
1: Kult. Es gab einfach alles von Diddle, ne?
2: Die Tasse, die wir haben von Diddle, weißt du noch? Das war so meine Lieblingstasse, ja.
1: Witzig, man wird wieder jung.
3: Ich hatte auch selber so ein kleines Stofftier mit so Riesenfüßen.
4: Also es ist jetzt nicht das erste Stofftier, was irgendwo rumstaubt.
2: Ja, in der Schule damals, ne? Immer hin und her getauscht, neue Blätter gesammelt und irgendwann ist es im Müll gelandet und dann ärgert man sich, dass man es nicht mehr hat. Und jetzt hoffe ich, die neue graue Diddle-Maus zu kriegen.
0: Ja, Chrisse, alles wieder da. Diddle kann

0: Das Wetter.
1: Die neue Woche geht grau los mit vielen Wolken und teilweise Regen. Der wird erst Richtung Abend weniger. Höchstwert 26 Grad. Ab Dienstag ist dann aber die Sonne zurück. 30 Grad und trocken. Mittwoch sogar stellenweise 36 Grad.
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2: A57 Krefeld-Köln zwischen Dormagen und Köln-Worringen. 1 Kilometer Stau. Wir wünschen allen unterwegs gute Fahrt.
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1: Guten Morgen, Patrick Rickert hier, gleich ein ganz entspannter 80er vom Man at Work, Down Under. Wir starten jetzt aber mit Green Day, hier ist 21 Guns.

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1: Ich bin Tine Klimach. Der Tatverdächtige des mutmaßlich islamistischen Anschlags nahe dem CSD in Berlin ist bei einem Polizeieinsatz getötet worden. Das bestätigte am Abend die Senatsinnenverwaltung. Bei dem Angriff mit einem Auto und einer Stichwaffe wurden eine Frau getötet und 29 Menschen verletzt.
2: Offenbar war der Verdächtige in eine Kleingartenkolonie geflohen, etwa 40 Autominuten vom Tatort entfernt. Dort konnte die Polizei ihn aufspüren und Abdul B. soll dann versucht haben, die Einsatzkräfte anzugreifen mit einer Stichwaffe. Daraufhin schossen die Polizisten. Abdul B. wurde tödlich verletzt. Der 21-jährige Deutsche soll der islamistischen Szene angehört haben. Ob er tatsächlich am Steuer des Anschlagswagens saß, werden die weiteren Ermittlungen zeigen. Aus Berlin, Lea Matschulat.
1: Der CDU-Politiker Steffen Bilger soll neuer Bundesverkehrsminister werden. Bundeskanzler Friedrich Merz will den bisherigen parlamentarischen Geschäftsführer der Unionsfraktion als Nachfolger von Patrick Schnieder vorschlagen. Schnieder hatte zuvor angekündigt, selbst um seine Entlassung zu bitten.
3: Damit ist die Hängepartie um das Verkehrsministerium wohl erst einmal vorbei. Schnieder erklärte, er wolle mit seinem Schritt die Konsequenzen aus den vergangenen Tagen ziehen und einen aus seiner Sicht unwürdigen Zustand beenden. Merz bedauerte nach Angaben seines Sprechers, dass der Wechsel wegen unvorhergesehener Umstände nicht wie geplant kommuniziert worden sei. Bilger gilt in der Union als ausgewiesener Verkehrsexperte. Er saß jahrelang im Verkehrsausschuss und war bereits Staatssekretär im Ministerium. Aus Berlin, Thomas Bleskin.
1: Stromkunden müssen im kommenden Jahr mit einer geringeren Entlastung bei den Netzentgelten rechnen. Sie sind ein wesentlicher Bestandteil des Strompreises. Nach dem Regierungsentwurf zum Wirtschaftsplan des Klima- und Transformationsfonds ist im kommenden Jahr ein Zuschuss von rund 5,5 Milliarden geplant. Das wäre eine Kürzung um fast 15%. Die Netzentgelte machen etwa ein Viertel des Strompreises aus. Der Slowene Tadej Pogačar hat die Tour de France gewonnen. Mit seinem 5. Gesamtsieg bei der Frankreich-Rundfahrt hat Pogačar Radgeschichte geschrieben. Nun gehört er zu dem exquisiten Kreis der Fünffachsieger. Die Schlussetappe hatte über den Pariser Montmartre bis an den Champs-Élysées geführt und war wegen der Waldbrände verkürzt worden.
0: Das Wetter.
4: Die neue Woche bringt heute erstmal viele Wolken und Regen. Höchstwerte an diesem Montag 22 bis 26 Grad. Ab Dienstag kommt der Hochsommer aber dann zurück mit viel Sonne und heißen 30 Grad. Mittwoch stellenweise sogar bis 36 Grad.
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5: Hier die aktuelle Verkehrslage. A40 Essen-Dortmund zwischen Dortmund-Barob und Dortmund-Hombruch. 1 Kilometer Stau und in der Gegenrichtung 1 Kilometer Stau. Stockender Verkehr. Und zusätzlich auf der A57 Krefeld-Köln zwischen Dormagen und Köln-Worringen. 1 Kilometer zäh fließender Verkehr. Wir wünschen allen unterwegs gute Fahrt.
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4: Für alle Nachtschichtler. Durchhalten, es ist schon kurz nach 4. Hier kommt ein bisschen Motivation von Kato featuring John. Turn the lights off. Patrick Rickert hier, guten Morgen.
6: Assel!

0: Wir gehen gemeinsam durch die Nacht mit Ace of Base und Life is a Flower. Willkommen im Montagmorgen. Sommerferien nach wie vor. Was machen wir da? Wegfahren, ne? Reisezeit. Jeder reist ja so ein bisschen anders. Zum Beispiel beim Fliegen. Ja, Fliegen, finde ich, ist ein sehr gutes Beispiel. Beim Fliegen kann man fantastisch die Passagiere analysieren.
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2: Es gibt die verschiedensten Flugzeugtypen. Typ 1 ist der Prepper. Den erkennst du sofort beim Einsteigen. Der trägt ja schon am Gate sein Nackenkissen und die Kompressionsstrümpfe. Der Pass und die Bordkarte immer griffbereit im Brustbeutel. Er weiß, welche Boardinggruppe er hat, welche Sitznummer. Und natürlich hat er sich auch über den Flugzeugtypen informiert. In seinem Handgepäck findet man so viel Proviant und Medikamente, dass man nach einer Bruchlandung auf einer einsamen Insel 72 Stunden überleben kann. Ohne Probleme. Dann gibt's natürlich noch den Typ 2, das ist der Tourist. Für ihn ist es aufregend zu fliegen, sein Highlight wird das Bordmenü sein und er wird nach der Landung klatschen, das ist sicher. Typ 3, das ist der Lässige, kurze Hose, Tanktop, Flipflops, braun gebrannt mit Muschelkette und kein Handgepäck, denn dieser Typ lebt von Luft und Liebe. Aber egal welcher Typ ihr seid, immer dran denken, im Flugzeug sitzen wir alle im gleichen Boot.
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0: Das Wetter.
1: Die neue Woche geht bewölkt los, teilweise mit Regen. Erst zum Abend hin lassen die Schauer nach. Höchstwert an diesem Montag 22 bis 26 Grad. Dienstag wird's wieder schöner, meistens sonnig und trocken und wieder bis 30 Grad.
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2: A40 Essen-Dortmund zwischen Dortmund-Barob und Dortmund-Hombruch. 1 Kilometer Stau und A57 Krefeld-Köln zwischen Dormagen und Köln-Worringen. 1 Kilometer stockender Verkehr. Wir wünschen allen unterwegs gute Fahrt.
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1: Wir starten die neue Woche mit einem 2000er von Britney Spears. Hier ist Oops, I Did It Again. Patrick Rickert hier. Guten Morgen.

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1: Ich bin Tine Klimach. Die Berliner Polizei hat den Tatverdächtigen des Anschlags nahe des CSDs in Berlin am frühen Abend erschossen. Der Verdächtige sei mit einer Stichwaffe auf die Einsatzkräfte zugegangen, sagte Polizeisprecher Jörn Iffländer.
2: Der Tatverdächtige des Anschlags im großen Tiergarten ist hier von Spezialeinsatzkräften in einer Laubenkolonie in Berlin-Spandau lokalisiert worden und ist im Rahmen des Zugriffs auf unsere Einsatzkräfte mit einer Stichwaffe zugegangen, ist von unserem Spezialeinsatzkommando mit einer Schusswaffe gestoppt worden und ist in der Folge verstorben.
1: Der Tatverdächtige soll am Samstagabend am Rande des CSDs in Berlin mit einem Van in eine Menschenmenge gefahren sein. Eine Frau wurde getötet, 29 weitere Menschen wurden verletzt. Die Ermittler gehen von einem islamistischen Terroranschlag aus. Nach den von Bundeskanzler Friedrich Merz bekannt gegebenen Personalwechseln in Kabinett, Kanzleramt und Bundestagsfraktion ist nun die Partei an der Reihe. In einer Pressekonferenz will der CDU-Chef heute Mittag bekannt geben, wer den künftigen Gesundheitsminister Carsten Lindemann als CDU-Generalsekretär ablösen soll. Dafür gilt seit einigen Tagen die bisherige Schatzmeisterin Franziska Hoppermann als gesetzt. In dieser Woche werden sich vermutlich viele ins Arbeitszimmer zurückziehen, ihre Unterlagen nach alten Quittungen durchforsten und vielleicht auch fluchen, denn am Freitag müssen die meisten ihre Steuererklärung für das vergangene Jahr abgeben. Ausgenommen sind Menschen, die einen Steuerberater haben.
3: Wer jetzt noch mehr Zeit braucht, weil etwa Unterlagen fehlen, sollte dem Finanzamt das mitteilen, formlos per Mail oder Brief. Ein Antrag, die Frist zu verlängern, wird meist akzeptiert, vor allem wenn dafür gute Gründe vorliegen. Die Steuererklärung kann auch unvollständig abgegeben werden, das sollte aber entsprechend vermerkt sein und die fehlenden Unterlagen sollten zügig nachgereicht werden. Die Steuererklärung viel zu spät abgeben kann teuer werden. Mindestens 25 Euro pro Monat werden fällig. Außerdem schätzen die Ämter dann oft die Steuergrundlage, oft zum Nachteil der Steuerzahler. Thomas Bremser, Nachrichtenredaktion.
1: Die schweren Waldbrände im Südwesten Frankreichs und in Spanien halten die Einsatzkräfte weiter in Atem. Im Großraum Bordeaux rückten die Flammen bis auf etwa 15 Kilometer an die Stadt heran. Rund 220.000 Menschen wurden in der Region in Sicherheit gebracht. In Spanien waren nach Behördenangaben rund 120.000 Menschen von Evakuierungen und Ausgangsbeschränkungen betroffen. Dort meldeten die Einsatzkräfte aber zuletzt erste Fortschritte bei den Löscharbeiten.
4: Das Wetter.
5: Die neue Woche geht grau los mit vielen Wolken und teilweise Regen. Der wird erst Richtung Abend weniger. Höchstwert 26 Grad. Ab Dienstag ist dann aber die Sonne zurück. 30 Grad und trocken. Mittwoch sogar stellenweise 36 Grad.
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6: A40 Essen-Dortmund. Zwischen Dortmund-Barob und Dortmund-Hombruch 1 Kilometer Stau. Und A57 Krefeld-Köln zwischen Dormagen und Köln-Worringen 1 Kilometer stockender Verkehr. Wir wünschen allen unterwegs gute Fahrt.
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5: Kurz nach 5, die neue Woche ist noch ganz frisch und zum Wachwerden, dazu gibt's gleich einen 80er von Michael Jackson. Thriller, damit schmeiße ich euch aus dem Bett. Aber ich kann ja auch leben. Ja, bevor ich euch aus dem Bett schmeiße, gebe ich euch noch ein paar Minuten und lasse euch diesen Song zum nochmal rumdrehen da von Shabusi. A Bar Song Tipsy. Patrick Rickert hier, schönen Montagmorgen.

0: Louis Capaldi, Before You Go. Gleiches Musik von Sarah Larsson und Lush Live.
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0: Vorher gucken wir mit Natascha Wittmark genau darauf. Guten Morgen.
2: Guten Morgen.
0: Seiner frischen zweiten Ferienwoche.
2: Ganz genau. Und ein wichtiges Thema natürlich heute, die Regierungsumbildung nach Jens Spahns Rücktritt. Letzte Woche hat Bundeskanzler Friedrich Merz ja schon einige Posten neu bzw. umbesetzt. Und da gehen diese Woche die Planungen und Gespräche weiter.
0: Da gucken wir aber sowas von drauf. Hört ihr natürlich alles bei uns im Programm. Und wir gucken uns die schönsten Seen an bei uns in Nordrhein-Westfalen.
2: Mhm, genau, wir machen das große Badeseetindern. Es gibt ja sehr viele Seen bei uns in NRW. Und damit ihr den perfekten, passendsten für euch findet, also euer Seematch sozusagen, gucken wir die uns genau an. Also was kann man da machen? Wie wird man kulinarisch versorgt? Was kostet der Eintritt und so weiter? Wir haben auf unserer Homepage auch eine Liste zusammengestellt. Da könnt ihr euch alle Seen anschauen.
0: Und dann euer perfektes Seematch finden.
2: Genau.
0: Natascha, danke dir.
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0: Das Wetter.
1: Die neue Woche bringt heute erstmal viele Wolken und Regen. Höchstwerte an diesem Montag 22 bis 26 Grad. Ab Dienstag kommt der Hochsommer aber dann zurück mit viel Sonne und heißen 30 Grad. Mittwoch stellenweise sogar bis 36 Grad.
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2: A46 Brilon-Arnsberg-Neheim zwischen Freienaul und Arnsberg-Ost. 1 Kilometer Stau. Und A57 Krefeld-Köln zwischen Dormagen und Köln-Worringen 1 Kilometer stockender Verkehr. Wir wünschen allen unterwegs gute Fahrt.
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1: Patrick Rickert hier. Guten Morgen.

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0: Blick mal vorgestellt.
1: Nach dem katastrophalen Erdbeben in Venezuela, da brauchte es Medikamente, Wasser, Zelte und auch das ein Projekt zur Förderung von Medienkompetenz, weil es schon lange vor Ort ist und
2: hat sehr schnell Strukturen aufgebaut, damit die Menschen überhaupt an die wichtigen Informationen kommen, wo sie Hilfe erhalten in diesem Land, in dem der Staat weitestgehend handlungsunfähig war.
1: Sagt Annette Passek, Geschäftsführerin von Miseria, dem katholischen Hilfswerk aus Aachen. Das hat gerade seinen aktuellen Jahresbericht vorgestellt und genau auf solche bereits seit langem bestehenden Hilfen und Projekte noch einmal aufmerksam gemacht.
2: Unsere Partner sind ausgesprochen professionell. Das sind ausgewiesene Fachleute, die wissen, welche Ansätze vor Ort funktionieren. Und die tragen zum Zusammenhalt ihrer Gesellschaften bei.
1: Und das mit über 1600 Partnerorganisationen weltweit. Deshalb werden auch die aktuellen Kürzungen für Entwicklungszusammenarbeit mit Sorge betrachtet.
2: Das zerstört Vertrauen und das stellt solche gewachsenen Partnerschaften zur Disposition. Und wir sind überzeugt, dass diese Partnerschaften in ihrer Vielfältigkeit und Belastbarkeit Vorteile für Deutschland bringen, die weit über den entwicklungspolitischen Kontext hinausgehen.
1: Denn nachhaltige Entwicklung gelingt nur auf Augenhöhe, sagt Miseria-Hauptgeschäftsführer Andreas Frick.
3: Miseria ist keine Almosenkasse. Unsere Partner vor Ort sind deswegen auch keine Hilfsempfänger. Sie sind Fachleute, Gemeindeführer, Ärztinnen, Aktivisten, Menschen, die wissen, was ihre Gesellschaft braucht. Und wir stärken sie. Wir arbeiten mit Ihnen.
1: Mehr bei uns auf augenblickmalonline.de. Stefan Klinkhammer von der katholischen Kirche für Augenblickmal.
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1: Mit Matthias Kamps. Guten Morgen. Staatsanwaltschaft und Polizei ermitteln nach dem Angriff beim Christopher Street Day in Berlin. Der Tatverdächtige ist tot. Die Ermittler hatten ihn in einer Kleingartenanlage aufgespürt. Bei dem Anschlag am Samstag starb eine Frau. 29 Menschen wurden verletzt. Lea Matschulat berichtet für Antenne Münster aus Berlin.
2: Als die Polizisten Abdul B. stellen wollen, läuft er mit einer Stichwaffe auf sie zu. Die Einsatzkräfte reagieren und schießen. Und die Verletzungen, die der Verdächtige leidet, sind so heftig, dass ihm nicht mehr zu helfen ist. Noch ist nicht sicher geklärt, dass Abdul B. derjenige ist, der einen Wagen auf Menschen am Rande des CSDs lenkte und dann mit mutmaßlich einer Machete auf Passanten einstach. Vieles deutet aber darauf hin. Von den Verletzten schwebt niemand mehr in Lebensgefahr.
1: Die Tat hat auch in Nordrhein-Westfalen für Entsetzen gesorgt. Ministerpräsident Wüst verurteilte den Vorfall als einen abscheulichen Angriff auf unsere Freiheit. Für die stellvertretende Ministerpräsidentin Neubauer treffe der Angriff die gesamte Gesellschaft und mache brutal deutlich, dass nichts selbstverständlich ist. Es werden jetzt erste Gedenkveranstaltungen organisiert, unter anderem auch in Münster. Nach einer tagelangen Hängepartie um den Posten des Bundesverkehrsministers ist jetzt eine Lösung gefunden. Der bisherige parlamentarische Geschäftsführer in der Bundestagsfraktion Steffen Bilger wird Patrick Schneider ablösen. Bundeskanzler Friedrich Merz werde den 47-Jährigen für den Posten vorschlagen, erklärte ein Regierungssprecher. Tine Klimach fasst zusammen.
3: Mit Bilger hat Kanzler Merz nun einen Verkehrsexperten für den Posten ausgesucht. Er saß mehrere Jahre im Verkehrsausschuss des Parlaments und war parlamentarischer Staatssekretär im Verkehrsministerium. Noch Verkehrsminister Schnieder wollte nach dem Hin und Her um seinen Posten schon selbst um Entlassung bitten, um, wie Schnieder selbst sagte, den unwürdigen Zustand zu beenden. Nachdem Merz ihn loswerden wollte und der Wunschnachfolger einen Rückzieher machte. Nun steht seine Nachfolge. Und die Entlassung Schnieders und die Ernennung Bilgers wird voraussichtlich am Mittwoch erfolgen.
1: Heute beginnt der inoffizielle Sommerschlussverkauf. Damit gibt es in vielen Geschäften wieder gute Chancen auf Schnäppchen, vor allem bei Kleidung und Schuhen. Der gesetzlich geregelte Schlussverkauf ist zwar schon lange abgeschafft, viele Händler setzen aber weiter auf diese traditionellen Aktionswochen, die heute meist Sale genannt werden. Der Handelsverband hier in Münster schätzt, dass bei Textilien Rabatte von 20-50% möglich sind, bei Restposten sogar deutlich mehr. Traditionell beginnt der inoffizielle SSV am letzten Juli-Montag. Er dauert in der Regel 2 Wochen. Tadej Pogacar hat zum 5. Mal die Tour de France gewonnen. Der slowenische Weltmeister gehört damit zu den Rekordsiegern des wichtigsten Radrennens der Welt. Er steht jetzt neben Legenden wie Eddy Merckx, Jacques Anquetil und Bernard Hinault sowie dem Spanier Miguel Indurain. 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
4: Schönen guten Morgen, ihr Lieben. Wir starten zusammen rein in eine neue Woche. Aktuell mit 15 Grad. Die messen wir in Mecklenburg und in Rompost. Aber es ist jetzt gerade relativ freundlich. Mix aus Sonne und Wolken. Am Nachmittag wird es noch ein bisschen useliger. Da kommt auf jeden Fall Wind mit dazu. Und heute Nachmittag kann es dann auch nass werden von oben. Kleinere Regenschauer sind angekündigt. Das alles heute bei 22 Grad in der Spitze.
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4: Freie Straßen zum Start in die neue Woche und 3 Blitzer habe ich für euch. Die neuesten Blitzer, die gibt es nämlich nur hier bei Antenne Münster. Euer Tempo wird kontrolliert in Gremmendorf, auf dem Angelmodderweg bei der Hohmannstraße. In Ruxe wird geknipst, auf der Havixbecker Straße im Rüschenfeld und in Kinderhaus steht ein Blitzer auf der Sprakler Straße bei der Körmühle. Allen unterwegs wünsche ich eine gute Fahrt. Fahrt vorsichtig, kommt gut an und wenn ihr irgendwas seht, was ich jetzt nicht auf dem Schirm hatte, Staus, Blitzer, Störung. Ihr kennt das Spiel, gibt's gerne geduldig. Ruft an, schickt eine WhatsApp-Sprachnachricht oder schreibt uns. Nummer für alles ist die altbekannte Münster 28 95 40. Danke euch.
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4: Schönen guten Morgen, ihr Lieben. Wir starten rein in eine neue Woche. Nach einem Wochenende, was ja wirklich ziemlich traurig macht. Ihr habt es gerade bei Matze in den Nachrichten gehört. Mir fehlen wirklich die Worte. Ein Auto fährt beim CSD in Berlin in eine Menschenmenge. Ein Mensch ist dabei gestorben. Und dass sowas heutzutage passiert, das macht mich wirklich mehr als einfach nur sprachlos und wütend. Das ist wirklich unfassbar, unvorstellbar. Und ich glaube, wir hier bei uns in Münster sind uns einig. Lasst uns alle zusammen ganz, ganz, ganz, ganz viel Liebe nach Berlin schicken.

0: ist sie hier, aber in weniger als einer Stunde ist sie irgendwo in Münster unterwegs und wir möchten wissen, Freunde, wo ist eigentlich Anna?
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0: Wir schicken euch den ganzen Sommer über zu den besten Open-Air-Konzerten und den schönsten Festivals. Und am Sonntag passiert vor dem Schloss etwas, das es so noch nie gegeben hat. Techno-Legende Paul Kalkbrenner kommt. Das wird der erste Rave auf dem Schlossplatz überhaupt und ihr könnt mit dabei sein, und zwar, wenn ihr unser Spiel gewinnt. Wir spielen mit euch Wo ist Anna? Gemeint ist Anna Bogatzki aus dem Frühteam. Schönen guten Morgen.
2: Guten Morgen, hallo.
0: Ja, noch bist du hier im Studio, aber du hast die Jacke quasi fast schon wieder an, ne?
2: Ja, fast. Ich mache mich gleich auf den Weg, weil ab 7 Uhr sitze ich ja in meinem Versteck und warte dann ab, wer mich als erstes findet und an wen ich die Tickets verschenken darf.
0: Aber vorher gibt's noch den allerletzten und möglicherweise entscheidenden Tipp,
2: ja,
0: ne?
2: Ich glaube schon. Eigentlich sollte man mit den Tipps von letzter Woche ja schon so ungefähr wissen, wo ich bin.
0: Ich wiederhole nochmal fix. Du bist gleich innerhalb des Rings unterwegs.
2: Mhm.
0: Du stehst im Trockenen.
2: Ja.
0: Das sind viele Bäume, wo du gleich bist.
2: Mhm.
0: Und du hast sternförmiges Wasser um dich rum, mhm, und bist in der Nähe der Münsteraner Rocky Mountains.
2: Genau.
0: So. Da machen wir den Sack jetzt zu. Was ist dein allerletzter Tipp?
2: Also, allerletzter Tipp, der lautet: In meinem Versteck finden normalerweise Veranstaltungen statt. Veranstaltungen, so. Mhm. Und jetzt schnell raus aus dem Studio mit mir. Ich ziehe meine Jacke an und mache mich jetzt mal direkt auf den Weg.
0: Okay, Freunde, wo ist Anna? Und vor allem, wo ist Anna mit den Tickets für Paul Kalkbrenner? Gleich ab 7 Uhr könnt ihr sie suchen. Und wer Anna als erstes findet, bekommt die Tickets für den allerersten Rave auf dem Schlossplatz überhaupt am Sonntag mit Paul Kalkbrenner. Alle Infos und alle Hinweise zusammengefasst findet ihr natürlich auch nochmal online auf unserer Homepage antennemünster.de.
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0: Musik aus 2004, Anastasia mit Left Outside Alone. 6.23 Uhr haben wir es an diesem Montagmorgen. Wir werden zusammen wach und schauen mal gemeinsam aufs Wetter diese Woche für uns. Aktuell relativ schöner, freundlicher Start rein in diese neue Woche. 15 Grad sind es aktuell. Die messen wir bei euch in Gievenbeck und in Gremmendorf. Dazu aktuell ein Mix aus Sonne und Wolken. Relativ freundlich, kein Regen. Der Regen, der kommt aber heute Nachmittag. Da wird es ein bisschen ungemütlicher hier bei uns im Münster. Da kommt ein bisschen Wind mit dazu, auch ein paar mehr Wolken und wie gesagt, hier und da der ein oder andere Regenschauer möglich heute Nachmittag. Heute war es das dann aber auch erstmal mit dem Regen für die Woche. Ab morgen bleibt es auf jeden Fall trocken und ab morgen steigen dann auch die Temperaturen wieder. Morgen schon wieder 27 Grad in der Spitze. Und Mittwoch und Donnerstag knacken wir jeweils die 30-Grad-Marke. Wird richtig heiß wieder hier bei uns. Mittwoch 33 Grad in der Spitze und Donnerstag 35 Grad. Da wird es wieder richtig heiß. Die nächste Hitzewelle kommt auf uns zu. Heißt also, wenn ihr könnt, heute auf jeden Fall nochmal draußen die Zeit genießen und ordentlich durchatmen.
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1: Um 6.30 Uhr mit Matthias Kamps. Guten Morgen. Weiterhin sorgt der Angriff beim Christopher Street Day in Berlin für Entsetzen in Deutschland. Bei dem Anschlag am Samstag starb eine Frau, 29 Menschen wurden verletzt, sie sind inzwischen nicht mehr in Lebensgefahr. Ermittler hatten den Tatverdächtigen in einer Kleingartenanlage aufgespürt. Er soll mit einer Stichwaffe die Einsatzkräfte angegriffen haben. Daraufhin wurde auf ihn geschossen, dabei starb der Mann. Die Bundesanwaltschaft ermittelt jetzt weiter wegen der mutmaßlich islamistischen Hintergründe. Steffen Bilger soll neuer Bundesverkehrsminister werden und Patrick Schnieder ablösen. Damit endet eine tagelange Hängepartie um den Posten. Schnieder hatte zuvor selbst um seine Entlassung gebeten. Bilger war bisher parlamentarischer Geschäftsführer in der CDU-Bundestagsfraktion. Bundeskanzler Merz werde den 47-Jährigen jetzt für den Posten vorschlagen, erklärte ein Regierungssprecher. 2 Wochen lang läuft jetzt wieder der inoffizielle Sommerschlussverkauf. Damit sind in vielen Geschäften in Münster viele gute Schnäppchen möglich. Vor allem bei Kleidung und Schuhen können es bis zu 50% Rabatt sein. Den gesetzlich geregelten Schlussverkauf gibt es zwar schon lange nicht mehr, viele Händler setzen aber auf diese traditionellen Aktionswochen, die heute meist Sale genannt werden. Traditionell beginnt der inoffizielle SSV am letzten Juli-Montag. Das traditionelle Polo-Picknick am Hugerlandshof an der Verse bei Handorf hat am Wochenende mehrere tausend Polo-Fans angelockt. 2 Tage lang ging es um Pokale, es ist aber eher die Atmosphäre am Spielfeldrand, die diesen Wettbewerb zu einem der ungewöhnlichsten Turniere in Deutschland macht. Kaum ein Polo-Turnier zieht so viele Zuschauer an, die Mannschaften sind international besetzt. Und während auf dem Spielfeld 4-köpfige Teams auf Pferden dem Ball hinterherjagen, veranstalten diese Fans ein klassisches Picknick mit Delikatessen. Und nach den Spielen gehen alle auf das Feld, um den ramponierten Rasen wieder platt zu treten. 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
2: Relativ freundlicher Start in diese neue Woche. Aktuell mit einem Mix aus Sonne und Wolken. Dabei messen wir angenehme 15 Grad bei euch in Bergfidel und in Oppenberg. Im Laufe des Tages heute bis zu 22 Grad in der Spitze. Denn morgen und Vormittag über ein Mix aus Sonne und Wolken. Heute Nachmittag wird es dann ein bisschen usseliger. Da kommt auf jeden Fall ein bisschen Wind mit dazu. Und der kann auch hier und da kleinere Regenschauer mitbringen.
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2: Das sieht relativ gut aus. Soweit alles frei. Keine Meldungen, die uns vorliegen. 3 Blitze habe ich nur im Petto. Die neuesten Blitze gibt es nämlich nur hier bei Antenne Münster. Euer Tempo wird kontrolliert in Gremmendorf, auf dem Angelmodderweg bei der Hohmannstraße. In Ruxel wird geknipst, auf der Havixbecker Straße im Rüschenfeld. Und in Kinderhaus steht ein Blitzer auf der Sprakler Straße bei der Körmühle. Wenn ihr gerade unterwegs seid und noch was seht, ihr kennt das Spiel, gibt's gerne weiter. Ich teile es mit allen. Ruft dafür einfach an, schickt eine WhatsApp-Sprachnachricht oder schreibt uns. Nummer für alles ist die 0251 28 95 40. Danke euch.
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2: Wo zur Hölle ist meine Kollegin Anna Bogatzki aus dem Frühteam? Ich weiß es, gerade auf jeden Fall ist sie unterwegs in ihr Versteck. Anna versteckt sich heute früh irgendwo hier bei uns in Münster. Und wer sie zuerst findet, der bekommt Tickets für Paul Kalkbrenner. Der legt diesen Sonntag vorm Schloss hier bei uns in Münster auf. Zu Annas Versteck, da gibt es natürlich auch Hinweise. Ich meine, Münster ist ja kein Dorf, da kann man nicht einfach die ganze Stadt mal eben absuchen. So einfach geht es nicht. Diese Hinweise zu ihrem Versteck könnt ihr easy nachlesen auf unserer Homepage antennemünster.de. Und wenn ihr das gemacht habt, macht euch fix auf den Weg. Wer Anna zuerst findet, dem gehören die Tickets. Wir schalten gleich vor 7 schon mal zu ihr rüber.
3: Jungs!

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1: Schönen guten Morgen, ihr Lieben. Während ich hier im Studio stehe, ist meine Kollegin Anna Bogatzki aus dem Frühteam irgendwo in Münster unterwegs, versteckt sich mit Tickets für Paul Kalkbrenner. Und wenn ihr sie findet, gehören die Tickets euch. Ich fasse nochmal alle Hinweise zusammen. Also wir wissen, dass Anna innerhalb des Rings unterwegs ist. Um sie herum viele Bäume sind, sie im Trockenen steht, um sie herum sternförmiges Wasser ist, sie in der Nähe der Münsteraner Rocky Mountain steht und der neueste Tipp ist, dass sie sich da versteckt, wo normalerweise Veranstaltungen stattfinden. Ich schalte jetzt live rüber. Anna, hörst du mich? Bist du an deinem Versteck angekommen?
2: Ja, hallo, guten Morgen, Marlena. Du, ich kann es gar nicht glauben. Ich kam hier bei meinem Versteck an und hier standen tatsächlich schon Leute, 5, 6 Leute.
1: Es stehen schon Leute da. Das heißt, du bist die Tickets schon losgeworden, oder wie? Sie in der Nähe der Münsteraner Rocky Mountain steht und der neueste Tipp ist, dass sie sich da versteckt, wo normalerweise Veranstaltungen stattfinden. Ich schalte jetzt live rüber. Anna, hörst du mich? Bist du an deinem Versteck angekommen?
2: Ja, hallo, guten Morgen, Marlena. Du, ich kann es gar nicht glauben. Ich kam hier bei meinem Versteck an und hier standen tatsächlich schon

0: Seit 6.30 Uhr hier. Seit 6.30 Uhr stehen die schon hier.
1: Okay, dann haben die zwei sich die Tickets verdient, oder?
0: Ja, erzählt mal, wie seid ihr drauf gekommen, dass es hier ist? Erzählt mal überhaupt, wo sind wir hier gerade?
2: Genau, wir stehen vorm Konzertpavillon im Schlossgarten in Münster. Und Henry und ich haben die ganze Woche Radio gehört. Und der Henry wollte unbedingt zum Paul Kalkbrenner Konzert. Und dann haben wir gestern Abend herausgefunden, wo du dich heute Morgen versteckst. Und heute Morgen mit dem letzten Hinweis war ganz klar, dass das auf jeden Fall hier der Konzertpavillon ist.
0: Ja, Marlena, die waren ganz fleißig, haben es direkt rausgefunden.
1: Ich höre schon. Und jetzt werden die Tickets übergeben oder was passiert?
0: Ja, das machen wir gleich ganz in Ruhe. Dann quatschen wir nochmal, Marlena, oder?
1: Okay, machen wir alles ganz, ganz in Ruhe gleich. Erstmal geht's jetzt hier gleich weiter mit guter Musik. Was ein verrückter Start in den Morgen. Wurde sie einfach schon gefunden. Ihr seid crazy, Leute.
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1: Um 7 Uhr mit Matthias Kamps. Guten Morgen. Weiterhin sorgt der Angriff beim Christopher Street Day in Berlin für Entsetzen in Deutschland. Bei dem Anschlag am Samstag starb eine Frau. 29 Menschen wurden verletzt. Sie sind inzwischen nicht mehr in Lebensgefahr. Der Tatverdächtige ist tot. Die Polizei hatte ihn zuvor in einer Gartenlaube ausfindig gemacht. Lea Matschulat in Berlin. Wie ist das den Ermittlern gelungen?
2: Da gibt es bislang keine Infos zu. Medienberichten zufolge gehörte die Laube, in der die Polizei Abdul B. aufspürte, seinem Vater. Offiziell bestätigt ist das aber nicht. Als die Einsatzkräfte versuchten, den Verdächtigen zu stellen, lief er mit einer Stichwaffe auf die Polizisten zu. Wie Polizeisprecher Ifland sagte, er sei dann
3: von unserem Spezialeinsatzkommando mit einer Schusswaffe gestoppt worden.
2: Und dann haben Polizisten und auch Sanitäter noch versucht, den 21-Jährigen wiederzubeleben. Doch Abdul B.'s Verletzungen waren zu schwer.
1: Jetzt ermittelt die Bundesanwaltschaft weiter wegen der mutmaßlich islamistischen Hintergründe. Lea, was wissen wir über den Mann? Warum konnte er die Attacke planen, obwohl Behörden ihn als gefährlich einstuften?
2: Das ist eine der zentralen Fragen. Völlig richtig. Abdul B. gehörte zur islamistischen Szene. Er soll mehrfach versucht haben, sich der Terrormiliz IS anzuschließen. Er saß im Libanon kurz in Haft. Hier in Deutschland wurde eine knapp zweijährige Verurteilung zur Bewährung ausgesetzt. Das kritisiert Bundesinnenminister Dobrindt, unter anderem im ZDF.
4: Das wird ein Teil der Aufarbeitung sein, ob man hier in der Tat mit Bewährungsstrafen arbeiten kann. Ich glaube, dass das nicht der richtige Weg ist.
2: Denn Abdul B. habe zum Beispiel Terrorvereinigungen unterstützt.
1: Nach dem Angriff beim Christopher Street Day in Berlin laufen die weiteren Ermittlungen der Bundesanwaltschaft. Danke, Lea Matschulat, für diese Informationen aus Berlin. Und jetzt weitere Meldungen im Überblick. Steffen Bilger soll neuer Bundesverkehrsminister werden. Er soll Patrick Schnieder ablösen, der selbst um seine Entlassung gebeten hatte. Damit endet eine tagelange Hängepartie um den Posten. Waldbrände wüten weiter. In Frankreich und Spanien sind Hunderttausende Menschen in Gefahr. Bundesumweltminister Carsten Schneider dringt deshalb darauf, den Klimaschutz voranzubringen. Radstar Pogacar gewinnt Tour de France. Es war der 5. Sieg des slowenischen Weltmeisters. Damit gehört er zu den Rekordsiegern des wichtigsten Radrennens der Welt. Heute startet in Münster der inoffizielle Sommerschlussverkauf. In vielen Geschäften gibt es gute Chancen auf hohe Rabatte, vor allem bei Kleidung und Schuhen. Auch wenn der gesetzlich geregelte SSV schon lange abgeschafft ist, setzen viele Händler weiterhin auf diese Aktionswochen, die heutzutage ja meist Sale genannt werden. Tobias Buller-Langhorst, Hauptgeschäftsführer des Handelsverbands hier in Münster, sagt, dass sich der Sommerschlussverkauf in diesem Jahr in Münster besonders lohnt.
5: In diesem Jahr hat das Wetter dem Handel im Münsterland wirklich einen Strich durch die Rechnung gemacht. Also erst war es zu lange zu kühl und wechselhaft, dann kamen plötzlich extreme Hitzetage. Beides sind keine idealen Bedingungen für den Verkauf von Mode. Ja, und viele Kundinnen und Kunden haben ihre Einkäufe verschoben oder halt eben ganz drauf verzichtet. Entsprechend sind die Lager derzeit noch gut gefüllt und genau deshalb gibt es eben aktuell besonders viele und oft auch sehr hohe Rabatte.
1: Und im Textilbereich seien Rabatte von bis zu 50% möglich. Auf Restposten können die Nachlässe auch deutlich höher ausfallen. 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
6: Freundlicher Start in diese neue Woche. Blauer Himmel und Sonnenschein begrüßen uns am Montagmorgen. Dazu aktuell 15 Grad. Die messen wir am Hafen und auf der Sentrupper Höhe. Im Laufe des Tages heute bis zu 22 Grad in der Spitze. Heute Nachmittag wird es noch einen Tacken ungemütlicher. Da kommt Wind mit dazu. Und hier und da kann es auch nass werden von oben.
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6: Das sieht gut aus. Ihr habt weiterhin freie Fahrt. Nur ein bisschen stadteinwärts. A43 im Kreuz Münster Süd Richtung Umgehung. Straße, da fängt es langsam an, sich zu stauen. Stand jetzt aber auch nur 5 Minuten plus, also nichts Größeres. Schauen wir nochmal eben auf die neuesten Blitzer. Die gibt es nur hier bei Antenne Münster und der Hinnack, der hat sich gerade reingemeldet.
7: Moin, hier ist der Hinnack. Eine Entwarnung. Der Blitzer in Kinderhaus Sprakeler Straße, Ecke Kurmühle, ist abgebaut. Gute Fahrt.
6: So, danke dir, Hinnack, für diese Sprachnachricht. Und die Info heißt also, wir haben jetzt nur noch 2 Blitzer hier bei uns. Die neuesten Blitzer gibt's nur hier. Euer Tempo wird kontrolliert. In Gremmendorf, auf dem Angelmodderweg bei der Hohmannstraße und in Ruxel wird geknipst. Auf der Havigsbecker Straße im Rüschenfeld. Wenn ihr jetzt gerade unterwegs seid und irgendwas seht, Staus, Blitzer, Störung, macht's gerne genauso wie Hinnack. Schickt uns einfach eine Sprachnachricht. Ihr könnt natürlich aber auch anrufen oder uns schreiben. Nummer für alles ist die altbekannte Kante. 0251 28 95 40.
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6: Und mit der Frage, wo ist Anna Bogatzki aus dem Frühteam? Wir wissen's. Ihr habt es ja herausgefunden. Anna hat sich am Pavillon im Schlossgarten hier bei uns in Münster versteckt. Und mit dabei hat sie Tickets für Paul Kalkbrenner. Der tritt diesen Sonntag hier bei uns in Münster an der anderen Seite vom Schloss, auf dem Schlossplatz auf. Und wer Anna zuerst findet, der bekommt die Tickets for free. So war unser Versprechen. Anna, jetzt wurdest du gerade schon direkt entdeckt, ne?
8: Ja, ich bin hier angekommen am Pavillon und hier standen direkt schon ganz viele Leute. Und die allerersten, die hier waren, waren Daniela und ihr Sohn Henry. Die sind heute Morgen schon ganz, ganz früh aufgestanden. Daniela hat mir auch gerade schon gesagt, Henry wollte unbedingt zu Paul Kalkbrenner. Erzähl mal, was magst du so doll an ihm?
9: Der war auf der Playlist von meinem Vater und ich fand ihn sehr cool, deswegen, ja.
8: Ja, also um 16:45 sind die heute Morgen schon aufgestanden, damit die wirklich als allererstes hier sind. Und die waren tatsächlich schon um 6:30 hier. Da war ich noch im Auto, da war ich noch längst gar nicht unterwegs so richtig. Und jetzt stehe ich hier mit den beiden und die strahlen mich richtig an, die freuen sich total.
6: Das ist schön, sehr gut.
8: Jetzt ist es ja so, dass ich hier angekommen bin und hier standen schon einige Leute. Die zweite, die hier war, war tatsächlich die Sina. Mhm. Und gerade ist auch ihre Mutter noch um die Ecke gekommen, tatsächlich. Sina ist die zweite und für sie haben wir einen ganz besonderen Trostpreis. Das klären wir gleich alles noch mit ihr.
6: Klären wir gleich, machen wir so, was Anna für Sina im Petto hat. Das verraten wir euch gleich nach genau zwei Songs.

0: Alex Rowan mit Fever Dream. 7:08 haben wir es und wir starten in der Welt in 30 Sekunden rein in eine Strandwoche. Auch für alle, die zu Hause bleiben oder einen Urlaub vor sich haben. Wir träumen uns zusammen mit Jan Zerbst aus der Comedy-Redaktion täglich kurz einmal an den Strand. Und heute wird der Papa verbuddelt.
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2: Wenn Sandburgen bauen zu langweilig wird, dürfen die Kinder Papi am Strand einbuddeln. Erst mit feinem Pudersand. Dann wird der feuchtere Sand in großen Bergen auf dem ganzen Körper verteilt und festgeklopft. Und irgendwann liegt eine Zugspitze aus Sand auf Papa und nur die zugekniffenen Augen und der Mund gucken raus.
3: Jetzt kann ich mich gar nicht mehr bewegen.
2: Und in diesem Moment haben alle Familienmitglieder ihre ganz eigenen Gedanken. Das kleine Kind denkt:
4: Boah, das haben wir voll gut gemacht.
2: Das große Kind denkt:
5: Und jetzt bestelle ich mir mit seinem Handy eine Playstation.
2: Der Hund denkt:
6: Ich glaube, den muss ich jetzt mal als meins markieren.
2: Und Mama denkt:
7: Ach, so ganz unbeweglich ist der und hat der imposant.
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1: Das Geheimnis um den Aufenthaltsort meiner Kollegin Anna Bogatzki aus dem Frühteam ist gelüftet. Sie hat sich heute früh versteckt am Pavillon im Schlossgarten hier bei uns in Münster. Und im Petto hatte sie Tickets für Paul Kalkbrenner. Der tritt diesen Sonntag auf der anderen Seite vorm Schloss, nämlich auf dem Schlossplatz auf. Und wir schicken euch for free hin. Wir haben die ganze Zeit gesagt, die Leute, die Anna als erstes finden, die bekommen die Tickets von uns. Und gefunden haben sie Denise und ihr Sohn Henry. Für die zwei geht es diesen Sonntag for free zu Paul Kalkbrenner. Anna ist aber jetzt immer noch am Start, weil es war ein riesen Ansturm bei dir, ne?
2: Ja, es war schon total viel los, als ich hier ankam. Denise und Henry waren ja als erstes und die zweite, die hier war die Sina. Ihre Mama ist jetzt auch gerade eben mit dem Fahrrad noch dazugekommen. Mhm. Die beiden haben zusammen gerätselt, wo ich mich verstecken könnte. Und die Mama hatte hinterher tatsächlich den alles entscheidenden Tipp. Das erzählt Sina uns nochmal kurz.
3: Ja, guten Morgen erstmal.
1: Morgen.
3: Also ich bin um 6 Uhr aufgestanden und meine Mutter hatte mir gesagt, um 5:45 soll der letzte Tipp kommen. Und ich habe natürlich fleißig mitgehört und da die Veranstaltung hier im Pavillon oftmals stattgefunden haben, habe ich dann gedacht, okay, es könnte der Pavillon auf jeden Fall sein. Ich hatte vorher noch gedacht, es könnte vielleicht auch aus dem Schloss sein, dass sie da steht und den Blick nach draußen wirft. Aber da das Schloss noch nicht auf hat morgens, dachte ich, okay, dann muss es der Pavillon sein. Und dann bin ich hier hingefahren. Ich bin hier mit dem Fahrrad hingefahren. Und ja, genau.
2: Und dann hat sie mich entdeckt. Also, ihr wart die Zweiten hier. Die beiden haben schon Tickets bekommen, hier Denise und ihr Sohn Henry. Und ihr sollt nicht leer ausgehen, ihr beiden. Deswegen bekommt ihr beiden auch Tickets für Paul Kalkbrenner.
3: Cool, wie ist das? Dankeschön. Sehr cool. Also auf jeden Fall geht das auch an meine Mutter, weil die ist die begeisterte Hörerin hier.
2: Heißt, ihr geht auch zusammen hin?
3: Auf jeden Fall.
2: So, jetzt habe ich 4 Leute hier glücklich gemacht, Marlena.
1: Ganz toll. Jetzt haben die Zweitplatzierten auch noch Tickets für Paul Kalkbrenner bekommen. Ich wünsche euch allen ganz viel Spaß beim Konzert.
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0: Wo zur Hölle ist Anna? Die große Frage heute früh. Und das Geheimnis wurde gelüftet. Und zwar als erstes von Denise, ihrem Sohn Henry. Und danach von Sina und ihrer Mama. Alle vier schicken wir for free zum Paul-Kalkbrenner-Konzert. Diesen Sonntag legt er auf dem Schlossplatz auf. Und das bei bestem Wetter. Stand jetzt 29 Grad und viel Sonne. Vereinzelt ein paar Wolken. Es bleibt aber trocken. Kein Regen angekündigt. Dazu dann ein kühles Getränk und die Beats von Paul Kalkbrenner. Ich wünsche euch vielen ganz, ganz, ganz viel Spaß. Bei dem Wetter kann man das auf jeden Fall ordentlich genießen. Und danke auch an alle anderen, die mitgemacht haben bei unserem großen, großen Versteckspiel. Meine Kollegin Anna Bogatzki aus dem Frühteam hat sich heute früh im Schlossgarten am Pavillon versteckt und hatte Tickets für Paul Kalkbrenner für euch dabei.
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1: Um 7.30 Uhr mit Matthias Kamps. Guten Morgen. Nach dem Angriff beim Christopher Street Day in Berlin ermittelt jetzt die Bundesanwaltschaft weiter wegen der mutmaßlich islamistischen Hintergründe. Weiterhin sorgt die Tat für Entsetzen in Deutschland. Nach dem Anschlag am Samstag starb eine Frau. 29 Menschen wurden dabei verletzt. Sie sind inzwischen nicht mehr in Lebensgefahr. Ermittler hatten den Tatverdächtigen in einer Kleingartenanlage aufgespürt. Er soll mit einer Stichwaffe die Einsatzkräfte angegriffen haben. Daraufhin wurde auf ihn geschossen. Dabei starb der Mann. Steffen Bilger soll neuer Bundesverkehrsminister werden und Patrick Schnieder ablösen. Damit endet eine tagelange Hängepartie um den Posten. Schnieder hatte zuvor selbst um seine Entlassung gebeten. Bilger war bisher parlamentarischer Geschäftsführer in der CDU-Bundestagsfraktion. 2 Wochen lang läuft jetzt wieder der inoffizielle Sommerschlussverkauf. In vielen Geschäften in Münster sind gute Schnäppchen möglich, vor allem bei Kleidung und Schuhen können es bis zu 50% Rabatt sein. Den gesetzlich geregelten Schlussverkauf gibt es zwar schon lange nicht mehr, viele Händler setzen aber auf diese traditionellen Aktionswochen, die heute meist Sale genannt werden. Traditionell beginnt der inoffizielle SSV am letzten Julisonntag, er dauert in der Regel 2 Wochen. Das traditionelle Polo-Picknick am Hugerlandshof an der Verse bei Handorf hat am Wochenende wieder mehrere tausend Polo-Fans angelockt. 2 Tage lang ging es um Pokale. Es ist aber eher die Atmosphäre am Spielfeldrand, die diese Wettbewerbe zu einem der ungewöhnlichsten Turniere in Deutschland macht. Kaum ein Polo-Turnier zieht so viele Zuschauer an. Die Mannschaften sind dabei international besetzt. Während auf dem Spielfeld die 4-köpfigen Teams auf Pferden dem Ball hinterherjagen, veranstalten die Fans daneben ein klassisches Picknick mit Delikatessen. Und nach den Spielen gehen dann alle aufs Feld, um den ramponierten Rasen wieder platt zu treten. 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
2: Freundlicher Start in diese neue Woche. 16 Grad sind es aktuell. Die messen wir im Südpark und in Sprakel im Laufe des Tages heute. Gibt es dann Mix aus Sonne und Wolken für uns. Am Nachmittag kommt noch ein bisschen mehr Wind mit dazu. Da kann es dann hier und da auch ein bisschen Regen geben. Heißt also, es wird ein bisschen useliger. Das alles heute bei 22 Grad in der Spitze.
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2: Da staut es sich nur an einer Stelle im Berufsverkehr und das auch nur minimal. A43 stadteinwärts im Kreuz Münster Süd Richtung Umgehungsstraße. Da müsst ihr 5 Minuten mehr einplanen. Ansonsten sieht es aber gut aus. Ihr habt quasi freie Fahrt. Keine Verkehrsbehinderungen, die uns sonst irgendwie vorliegen. Schauen wir nochmal eben auf die neuesten Blitzer. Die gibt es nur hier bei Antenne Münster. Da habe ich 2 Stück für euch. Euer Tempo wird kontrolliert. In Gremmendorf, auf dem Angelmodderweg bei der Hohmannstraße und in Ruxel wird geknipst. Auf der Havigsbecker Straße im Rüschenfeld. Wenn ihr gerade unterwegs seid und was seht, was ich nicht auf dem Schirm hatte, Stausblitzerstörung. Ihr kennt das Spiel, meldet's gerne, ruft an, schickt eine WhatsApp-Sprachnachricht oder schreibt uns. Nummer für alles ist die 0251 28 95 40.
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2: Gleich wieder mit Fakt oder Fake, eigentlich die Rubrik, in der Tino und ich immer zusammen rätseln. Unser Team tischt uns eine Geschichte auf, wir müssen dann raten, stimmt die oder ist die einfach nur ausgedacht? Jetzt ist Tino ja in Elternzeit, mit ihm kann ich also schon mal nicht spielen. Die letzten Wochen ist dann immer Anna Bogatzki aus dem Frühteam eingesprungen. Die ist aber ja gerade im Schlossgarten und hat euch Tickets für Paul Kalkbrenner geschenkt. Normalerweise muss dann Michael Wessels aus den Nachrichten ran. Der hat aber Urlaub. Heißt also, die Urlaubsvertretung. Matthias Kamps aus den Nachrichten hat gleich die Ehre. Mein Nachrichtenmann heute früh. Matze, mach dich bereit. Gleich wird gefofft. Und ihr euch auch, Freunde. Rätselt gerne mit. Gleich wie immer gegen 10 vor 8.

0: 20 vor 8 haben wir es gehört, Antenne Münster. Und Freunde, packt die Taschentücher aus. Es ist Liebeslied-Alarm. Eine Band, die kann solche Songs umwerfend gut. Und das sind Snow Patrol. 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Ihr absoluter Überhit Chasing Cars. Gerade haben sie wieder einen neuen Song rausgebracht. Und dabei ist niemand Geringeres als Kylie Minogue mit am Start. Der neue Song, der heißt These Alarms. Und im Interview hat uns Snow Patrol-Sänger Gary Lightbody erzählt, wie es überhaupt dazu kam. Los ging es nämlich schon 2024.
1: Ich hatte gehört, dass Kylie auf der Suche nach Songs war, also habe ich ein paar geschrieben. Nur wusste ich nicht, wie ich die zu ihr kriegen soll. Also haben wir den Song erstmal alleine für uns als Band aufgenommen. Doch wir haben gemerkt, der Song würde sich niemals ohne Kylie richtig anfühlen. Also haben wir noch öfter versucht, den Song zu ihr zu kriegen und irgendwann haben wir es geschafft. Sie mochte ihn und hat für uns gesungen. Und wir sind so froh darüber.
0: Ja, und es gab auch schon eine gemeinsame Live-Performance von dem Song, und zwar auf einem Festival in London.
1: Es war der Wahnsinn. Sie ist unglaublich auf der Bühne und auch hinter der Bühne ist es einfach toll, mit ihr Zeit zu verbringen. Ja, und wir hatten den Song tatsächlich vorher noch nie live gespielt oder geprobt. Aber so wirkte es nicht. Es lief einfach perfekt. Liegt auch hauptsächlich daran, wie gut Kylie ist.
0: Ja. Die Aufnahmen davon sind übrigens gleichzeitig auch das Musikvideo zu dem Song. Und den Song zu schreiben, das fiel Gary relativ leicht, hat er uns erzählt, zumindest inhaltlich.
1: Es ist ein Thema, was ich schon in vielen Songs benutzt habe. Es geht darum, die Leute, die man liebt, vor einer Welt zu schützen, die manchmal sehr viel und beängstigend sein kann. Und damit spiele ich einfach schon lange und gern herum. Vielleicht habe ich einfach noch so viel dazu zu sagen.
0: Ja, und wir freuen uns natürlich auf jeden weiteren Song. Jetzt aber erst mal über die aktuellste Single hier bei Antenne Münster im besten Mix.
2: This is Snow Patrol and the awesome Kylie Minogue with These Alarms.

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1: Kurz vor 10 vor 8 haben wir es, ihr hört Antenne Münster. Und wie angekündigt, spiele ich jetzt Fakt oder Fake mit keinem geringeren als Matthias Kamps aus den Nachrichten.
2: Guten Morgen.
1: Ja, Matze springt ein. Eigentlich spiele ich immer mit Tino, der ist aber in Elternzeit. Anna Bogatzki aus dem Frühteam ist gerade noch mit euch im Schlossgarten und hat Tickets für Paul Kalkbrenner an euch verschenkt. Michael Wessels ist in den Nachrichten und deshalb übernimmst du jetzt hier.
2: Ja, der Michael ist im Urlaub.
1: Ah ja, genau.
2: Ne, und deswegen springe ich einfach mal ein und versuche, diese großen Fußstapfen irgendwie auszufüllen.
1: Das schaffst du, Matze. Ich bin ganz, ganz guter Dinge. Wir hoffen jetzt, rätseln gemeinsam. Unser Team tischt uns eine Geschichte auf. Entweder die ist Fakt oder Fake, so wie der Titel dieser Rubrik, oder? Und wir müssen genau das jetzt herausfinden. Bist du ready?
2: Ich bin völlig konzentriert und fokussiert und im Tunnel.
1: Okay, dann hören wir rein.
3: Wenn zum Beispiel die CDU Schlagzeilen macht, können wir das nachts in der Innenstadt nachlesen.
1: Wenn die CDU Schlagzeilen macht, können wir das nachts hier bei uns in Münster in der Innenstadt nachlesen? Gibt es irgendwie so ein schwarzes Brett für alle aktuellen CDU-Schlagzeilen, die immer aktualisiert werden, so digital?
2: Also digital können wir denn ja nicht nur in der Innenstadt, sondern kann man sich ja überall.
1: Natürlich, aber gibt es einen Aushang?
2: Irgendwo so einen Aushang. Es gab früher mal an der, wo die MZ war, gegenüber vom Theater, da waren immer die aktuellen Zeitungen, die schnell draufgepackt waren. Aber das waren alle Schlagzeilen.
1: Ja, und das sind auch Zeitungen, sind ja jetzt nicht, also ist ja nicht, wenn nachts irgendwas passiert, dann ist das ja nicht.
2: Das war die Frühausgabe, die hing da meistens so um 3, 4 Uhr, dann wurden die ersten Dinger dran geklemmt. Das gibt's aber, glaube ich, nicht mehr. Also, das ging ja direkt um die CDU.
1: Es ging direkt um die CDU. Gibt es eine CDU-Geschäftsstelle hier bei uns in Münster? Wahrscheinlich.
2: Ja, in der Innenstadt.
1: Und haben die vielleicht so ein digitales schwarzes Brett vor der Tür, wo die immer aktuelle Schlagzeilen hinschreiben?
2: Die sind umgezogen an die Hammerstraße. Mhm. Ne? Die waren ja beim Kiffe-Pavillon auf der anderen Seite oben unterm Dach. Mhm. Da an der Ecke bei der Stadtbücherei.
1: Ja.
2: Und sind dann nach draußen gezogen an die, naja, draußen, näher vom Lüttgerig.
1: Naja.
2: Mhm. Okay. Haben die da einen, sind die so modern?
1: CDU so modern, dass sie dafür Geld ausgibt?
2: Einen digitalen Ticker dort zu haben, wo man, wenn man dort vorbeigehen könnte, dass das auch nachts.
1: Das ist ja auch ein bisschen unnötig, oder? Weiß ich nicht, oder? Weil, keine Ahnung, jeder hat ja die aktuellen News.
2: Seite oben unterm Dach, da an der Ecke bei der Stadtbücherei und sind dann nach draußen gezogen an die, naja, draußen, näher vom Lüttgerig.
1: Naja.
2: Mhm. Okay. Haben die da einen, sind die so modern?
1: CDU so modern, dass sie dafür Geld ausgibt?
2: Einen digitalen Ticker dort zu haben, wo man, wenn man dort vorbeigehen könnte, dass das auch nachts.
1: Das ist ja auch ein bisschen unnötig, oder? Weiß ich nicht.

0: Hammer Straße vorbei, denkt sich, oh, jetzt muss ich die aktuellen Nachrichten von der CTU lesen.
1: Um da dann zu lesen, wir fordern grüne Parkbänke oder weiß der Geier was. Also irgendwie sowas. Ich denke jetzt mal und ich lege mich fest, das ist fake.
0: Du sagst, das ist fake.
1: Ich sag das.
0: Und soll ich dir sagen, was ich sage? Ich sage, es ist Fakt, weil diese Behauptung ist so absurd. Ich glaube nicht, dass unser Team sich das ausgedacht hat. Ich glaube das nicht. Also von der Faktenlage an sich bin ich voll bei dir. Okay. Ich glaube auch eigentlich nicht, dass das stimmt. Aber das haben die sich nicht ausgedacht.
1: Okay.
0: Das traue ich dir nicht zu, dass die so kreativ waren.
1: Ich bin jetzt so gespannt, was kommt.
0: Okay,
1: so
0: wir hören gespannt. Rein.
2: Das stimmt. Ja. Und zwar dank des Kunstwerks The Bit Reflection auf dem Vorplatz der NRW-Bank. Das ist die computergesteuerte Installation mit über 800 Spiegeln an der Marendorfer Straße. Die wählt aktuelle Schlagworte aus dem Internet aus und projiziert sie an die Sandsteinfassade.
0: Oh, ich glaube, ich spinne. Siehst du, Matze, ich wusste das.
1: Falsche Ecke und nicht richtig weiter nachgedacht. Ich finde dieses Kunstwerk sensationell.
0: Ja.
1: Aber ich bin dort, muss ich zu meiner Schande gestehen, weil ich um die Zeit meistens schlafe,
0: nicht unterwegs,
1: noch nie dran vorbeigefahren.
0: Und deshalb hast du es auch noch nie gesehen, dass da die aktuellen Nachrichten dran gebeamt werden, die aktuellen Schlagzeilen. Wow, das ist wirklich toll. Ich muss sagen, ich lag auch nur richtig wegen meiner Fakt- oder Fake-Erfahrung.
1: Okay.
0: Wegen dieser monatelangen Erfahrung, die ich habe, sonst wäre ich auch drauf reingefallen.
1: Ja. Das heißt aber auch, dass dann andere Schlagzeilen dort präsentiert werden. Also nicht nur die der CDU,
0: oder?
1: Ah.
0: Da hat sie uns jetzt dann auch auf Glatteis geführt. Es war also eine Halbwahrheit.
1: Oh, jetzt muss ich aber nachher mal.
0: Da müssen wir ein Hühnchen mit hinrupfen.
1: Heute gibt es keinen Kaffee für Frau Kollegin.
0: So.
1: Keinen Kaffee.
0: Das hast du jetzt gehört, Frau Kollegin hier. Ah. Ne? Kein Kaffee für dich. Matze, danke dir fürs Mitmachen.
1: Ja.
0: Du hast dich toll geschlagen, finde ich. Hier geht's jetzt weiter mit guter Musik. It's My Life von Dr. Alban im besten Mix. Schönen guten Morgen.
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1: Mit Matthias Kamps. Guten Morgen. Bundesstaatsanwaltschaft und Polizei ermitteln weiter nach dem Angriff beim Christopher Street Day in Berlin. Inzwischen werden Forderungen nach Aufklärung und rechtlichen Fragen immer lauter. Im Mittelpunkt steht die Frage, weshalb der mutmaßliche Täter auf freiem Fuß war, obwohl er den Behörden bekannt war und auch schon verurteilt wurde. Dirk Zeitler fasst für Antenne Münster zusammen.
2: Weshalb war er trotzdem frei? Das fragen sich viele Menschen. Innenminister Dobrindt verspricht, die Umstände zu prüfen. Im Fokus steht dabei die Frage, warum die Jugendstrafe zur Bewährung ausgesetzt wurde. Dass man in diesem Maße der Gefährdung zu einer Bewährungsstrafe kommt, sei sicherlich nicht nachvollziehbar, sagte Dobrindt dem Sender RTL. Lauter werden zudem Forderungen, das Strafrecht zu verschärfen. Insgesamt ist unser Terrorstrafrecht zu milde, sagte der Terrorismusexperte Peter Neumann dem ZDF.
1: Die Tat am Samstagabend hatte auch in Nordrhein-Westfalen für Entsetzen gesorgt. Ministerpräsident Wüst verurteilte den Vorfall als einen abscheulichen Angriff auf unsere Freiheit. Für die stellvertretende Ministerpräsidentin Neubauer treffe der Angriff die gesamte Gesellschaft und mache brutal deutlich, dass nichts selbstverständlich ist. Ein mutmaßlicher Tornado hat in und um Glückstadt in Schleswig-Holstein eine Schneise der Verwüstung geschlagen. Nach ersten Schätzungen sind Schäden in 6- bis 7-stelliger Höhe entstanden. Dächer wurden abgedeckt, Oberleitungen beschädigt und Gartenhäuser aus ihren Verankerungen gerissen. Das erklärte eine Sprecherin der Polizei. Insgesamt 40 bis 50 Gebäude seien bei dem Unwetter beschädigt worden. Mehrere Menschen mussten gestern Abend ihre Häuser verlassen. Verletzt worden sei niemand. Heute, am letzten Juli-Montag, beginnt der inoffizielle Sommerschlussverkauf. 2 Wochen lang gibt es in vielen Geschäften wieder gute Chancen auf Schnäppchen, vor allem bei Kleidung und Schuhen. Der gesetzlich geregelte Schlussverkauf ist zwar schon lange abgeschafft, viele Händler setzten aber auf diese traditionellen Aktionswochen, die heute meist Sale genannt werden. Der Handelsverband hier in Münster schätzt, dass bei Textilien Rabatte von bis zu 50% möglich sind, bei Restposten sogar noch deutlich mehr. Heute beginnen in Hiltrup umfangreiche Bauarbeiten der Stadtnetze Münster. Sie betreffen den Bereich Osttor und die Bundesstraße 54 in Richtung Rinkerode. Die Infos dazu hat Antenne Münster-Reporter Michael Wessels.
3: Bis voraussichtlich Anfang November werden neue Gas- und Stromleitungen unterhalb der Osttorbrücke verlegt. Bisher sind die Leitungen an der alten Prinzbrücke montiert. Die Bauarbeiten werden recht aufwendig. Unterhalb der Osttorbrücke wird der Föhrenweg auf eine Spur verengt und Fahrzeuge, die höher als 3 Meter sind, werden umgeleitet. Damit nicht genug. Die Stadtnetze beginnen heute auch damit, entlang der B54 zwischen Hiltrup und Rinkerode eine 7 Kilometer lange Gasleitung zu bauen. Diese Arbeiten werden wohl bis Ende nächsten Jahres dauern. Sie starten heute zunächst in Rinkerode und rücken dann abschnittsweise bis nach Hiltrup vor.
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4: Viel Sonne zum Start in diese neue Woche. Und das ist auch schon so ein bisschen der Vorbote auf das, was uns erwartet. Heute ist es zwar noch mal ein bisschen usseliger, ungemütlicher. Im Laufe des Tages sind noch Regenschauer möglich. Das alles bei 22 Grad in der Spitze. Ab morgen wird es dann aber auf jeden Fall sonniger, freundlicher. Und Mitte der Woche erwartet uns auch die nächste Hitzewelle. Temperaturen über 30 Grad, knapp 37 Grad am Donnerstag. Aktuell noch mal deutlich kühler. 16 Grad messen wir am Bodenturm und am Hafen.
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4: Es staut sich hier und da im Berufsverkehr an 2 Stellen eigentlich nur. Und an beiden müsst ihr auch nicht mehr als 5 Minuten einplanen. Warendorfer Straße stadteinwärts und A43 im Kreuz Münster Süd Richtung Umgehungsstraße. An beiden Stellen ein bisschen stockender Verkehr, vielleicht Stau, aber das ist wirklich nichts Größeres. Schauen wir nochmal eben auf die neuesten Blitzer. Die gibt's nur hier bei Antenne Münster. Euer Tempo wird kontrolliert in Gremmendorf, auf dem Angelmodderweg bei der Hohmannstraße und in Ruxel wird geknipst. Auf der Habigsbecker Straße im Rüschenfeld. Allen unterwegs wünsche ich eine gute Fahrt. Ihr kennt das Spiel. Falls ihr unterwegs seid und was seht, was ich nicht auf dem Schirm hatte, Staus, Blitz, Zerstörung, dann gibt's gerne weiter. Schickt am liebsten eine Sprachnachricht. Ihr könnt natürlich aber auch anrufen oder uns schreiben. Nummer für alles ist die 0251 28 95 40.
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5: Hallo, ich bin Daniela. Ich bin hier mit meinem Sohn Henry. Wir sind heute Morgen um 5.30 Uhr aufgestanden in Wolbeck, haben uns dann ins Auto gesetzt und stehen schon seit 6.30 Uhr hier vor dem Pavillon im Schlossgarten und haben gehofft, dass wir irgendwie die Ersten sind, und wir waren die Ersten und wir freuen uns total.
4: Wow, das nenne ich mal Einsatz. Daniela und ihr Sohn Henry gehen Sonntag zum Paul-Kalkbrenner-Konzert. Wir schicken sie hin for free, und das alles nur, weil die zwei meine Kollegin Anna Brugatzky aus dem Frühteam als Erstes in ihrem Versteck gefunden haben. Sie hat sich mit den Tickets nämlich im Pavillon im Schlossgarten versteckt. Mittlerweile ist Anna wieder hier in der Redaktion angekommen. Sie ist gerade einmal kurz hier durchgehuscht. Ich hole sie gleich nochmal hier ins Studio. Dann quatschen wir nochmal ganz in Ruhe, was sie da erlebt hat nach drei Songs.
0: Zusammen

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1: Hallo, ich bin Daniela. Ich bin hier mit meinem Sohn Henry. Wir sind heute Morgen um 5.30 Uhr aufgestanden in Wolbeck, haben uns dann ins Auto gesetzt und stehen schon seit 6.30 Uhr hier vor dem Pavillon im Schlossgarten und haben gehofft, dass wir irgendwie die Ersten sind, und wir waren die Ersten und wir freuen uns total.
2: Wow, das nenne ich mal Einsatz. Daniela und ihr Sohn Henry gehen for free zu Paul Kalkbrenner. Der legt diesen Sonntag auf dem Schlossplatz hier bei uns in Münster auf. Wir schicken die zwei hin. Wir haben die Tickets denen aber nicht einfach so gegeben. Die mussten nämlich Verstecken spielen. Und zwar mit meiner Kollegin Anna Bogatzki aus dem Frühteam.
3: Ja, und das war echt ganz aufregend. Ich bin so 17:45 ungefähr ja hier losgefahren, habe mich auf den Weg gemacht und dachte so, gut, dann komme ich so 6:45 an, kann mich ganz in Ruhe verstecken, mir nochmal auskurieren, wo genau stelle ich mich hin. Und dann kam ich da an und dann standen da direkt schon Leute. Da stand direkt Daniela mit ihrem Sohn Henry und die waren auch ganz aufgeregt. Ja, wir sind ganz früh aufgestanden, haben mir erzählt, dass sie um 4:45 schon aufgestanden sind.
2: Verrückt.
3: Und die waren auf jeden Fall, die haben sich mega gefreut.
2: Ja, und für den Henry ist das ja sogar das erste Konzert überhaupt mit Paul Kalkbrenner.
1: Der Henry ist tatsächlich noch nie auf einem Konzert gewesen und wir haben schon ganz lange mal überlegt, wo gehen wir hin, was findet er gut. Durchs Radio haben wir Paul Kalkbrenner nochmal das mit dem Gewinnspiel jetzt entdeckt und Henry wollte da unbedingt hin, weil er das von seinem Papa kennt. Der hört das nämlich sehr oft, da uns die Karten jetzt ein bisschen zu teuer waren und der Henry gesagt hat, komm Mama, wir stehen morgen früh auf, wir versuchen das mal, wir wissen, wo sie sich versteckt und fahren hier hin. Und ich bin sehr erstaunt, dass er das heute Morgen wirklich gemacht hat. Jetzt stehen wir hier und haben die Karten gewonnen und freuen uns riesig.
2: Und jetzt müssen wir noch mal eben ein bisschen zurückspulen. Jetzt fahren wir hier hin. Anna hat sich versteckt. Na, wo hast du dich denn jetzt versteckt? Für alle, die mitgerätselt haben die ganze letzte Woche. Wo war dein Versteck?
3: Mein Versteck war im Schlossgarten am Pavillon.
2: Genau. Und die Daniela und der Henry haben das als erstes herausgefunden. Die waren aber nicht die einzigen. Du wurdest quasi mit offenen Armen dort empfangen. Da war einiges los, ne?
3: Ja, da war direkt. Also die zweite war tatsächlich die Sina, die auch da war mit ihrer Mama, und dann kamen auf einmal ganz, ganz, ganz viele Leute und die standen in einer ganzen Runde und wollten alle diese Tickets haben und ich sagte auch, Leute, für euch alle habe ich leider nicht.
2: Na, aber für die Sina und für ihre Mama,
3: die haben auch noch welche
2: genau,
3: bekommen.
2: Genau, die sind nicht mit leeren Händen ausgegangen, die haben auch Tickets für Paul Kalkbrenner bekommen und mit den Zweien haben wir auch nochmal gequatscht, nachdem sie die Tickets bekommen haben, was sie zu erzählen hatten. Das klären wir gleich um 9:15.
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0: Rihanna mit Sky and Sand im besten Mix hier bei Antenne Münster. 21 Minuten nach 8. Gerade hört ihr ihn noch hier. Und am Sonntag legt er auf, live auf dem Schlossplatz hier bei uns in Münster. Die Tickets könnt ihr euch noch sichern. Ein paar letzte gibt es noch. Den Link dazu gibt es auf unserer Homepage antennemünster.de. Wir schauen jetzt erstmal eben kurz einmal auf die Straßen. Und zwar genauer gesagt gibt es einen neuen Blitzer. Die neuesten Blitzer gibt es nämlich nur hier bei Antenne Münster. Euer Tempo wird kontrolliert in Oppenberg auf dem Friesenring bei der Ferdinand-Freilichgard-Straße. Die anderen zwei Blitzer gebe ich auch noch mal fix durch. In Gremmendorf auf dem Angelmodderweg bei der Hohmannstraße und in Rooksö wird geknipst auf der Havixbecker-Straße in Rüschenfeld. Allen unterwegs eine gute Fahrt. Falls ihr irgendwas seht, was ich nicht auf dem Schirm habe, Staus, Blitzer oder Störungen, gibt's gerne durch. Ruft an, schickt eine WhatsApp-Sprachnachricht oder schreibt uns. Nummer für alles ist die 0251 28 95 40.
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1: Um 8.30 Uhr mit Matthias Kamps. Guten Morgen. Nach dem Angriff beim Christopher Street Day in Berlin ermittelt jetzt die Bundesanwaltschaft weiter wegen mutmaßlich islamistischen Hintergründen. Weiterhin sorgt die Tat für Entsetzen im Land. Bei dem Anschlag am Samstag starb eine Frau. 29 Menschen wurden verletzt. Sie sind inzwischen nicht mehr in Lebensgefahr. Ermittler hatten den Tatverdächtigen in einer Kleingartenanlage aufgespürt. Er soll mit einer Stichwaffe die Einsatzkräfte angegriffen haben. Daraufhin wurde geschossen. Dabei starb der Mann. Jetzt werden die Forderungen nach Aufklärung und rechtlichen Konsequenzen lauter. Im Fokus steht dabei die Frage, weshalb der mutmaßliche Täter auf freiem Fuß war, obwohl er den Behörden bekannt und auch schon verurteilt worden war. 2 Wochen lang läuft jetzt wieder der inoffizielle Sommerschlussverkauf und damit sind in vielen Geschäften gute Schnäppchen möglich. Vor allem bei Kleidung und Schuhen könnte es bis zu 50% Rabatt geben. Zwar gibt es den gesetzlich geregelten Schlussverkauf schon lange nicht mehr, viele Händler setzen aber weiter auf diese traditionellen Aktionswochen, die traditionell am letzten Julimontag beginnen. In Hiltrup beginnen heute umfangreiche Bauarbeiten. Bis voraussichtlich Anfang November verlegen die Stadtnetze neue Gas- und Stromleitungen unterhalb der Osttorbrücke. Dafür wird der Föhrenweg unter der Brücke auf eine Spur verengt. Fahrzeuge, die höher als 3 Meter sind, müssen einen Umweg fahren. Außerdem bauen die Stadtnetze entlang der B54 zwischen Hiltrup und Rinkerode einen 7 Kilometer langen Gasleitungsabschnitt. Los geht es zunächst in Rinkerode, dann rückt die Baustelle abschnittsweise bis nach Hiltrup vor. Insgesamt werden die Bauarbeiten bis Ende kommenden Jahres dauern. 4 Tage lang wurde in Hannover am Steinhuder Meer und in Wattenscheid um die Finals gekämpft. Es ging um 143 deutsche Meistertitel in 24 Sportarten. Einige Medaillen gingen auch nach Münster. So freute sich Tabea Christ von der LG Brillux Münster über Bronze im Weitspringen. Im sogenannten Coastal Rowing gab es sogar 2x Gold für Johann Meyer vom RV Münster. Im Junior Einer und im Mixed Zweier der Altersklasse U19. Weitere Platzierungen findet ihr in unserem Newsticker, ebenso mehr Nachrichten online und in der App.
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2: Mittlerweile schon wieder ein paar mehr Wolken am Himmel hier bei uns in Münster. Zumindest hier im Zentrum Nord, wenn ich aus dem Fenster schaue. So wechselhaft bleibt es heute auch. Immer mal wieder Sonne, dann zwischendurch mal wieder ein paar mehr Wolken. Ab heute Mittag, Nachmittag kommt dann auch noch mal mehr Wind mit dazu. Und dieser Wind, der bringt leider auch Regenschauer mit. Heute Nachmittag wird es ein bisschen nass von oben. Können wir auch gut gebrauchen, weil die nächsten Tage wird es dann wieder ordentlich heiß. Donnerstag bis zu 37 Grad. Heute deutlich kühler, 22 Grad. In der Spitze. Aktuell messen wir 17 Grad in Ruxel und in Mauritz-Ost.
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2: Das sieht gut aus, ihr habt freie Fahrt. 3 Blitzer habe ich aber für euch. Die neuesten Blitzer gibt es nämlich nur hier bei Antenne Münster. Euer Tempo wird kontrolliert in Oppenberg, auf dem Friesenring bei der Ferdinand-Freiligard-Straße. In Gremmendorf wird geknipst, auf dem Angelmodder Weg bei der Hohmannstraße. Und in Ruxel habe ich einen Blitzer gesehen, auf der Havix-Becker-Straße im Rüschenfeld. Allen unterwegs wünsche ich nur gute Fahrt, falls ihr irgendwas seht, was ich jetzt nicht auf dem Schirm hatte. Stausblitzer, Störungen, dann gibt's gerne durch. Ruft an, schickt eine WhatsApp-Sprachnachricht oder schreibt uns. Nummer für alles ist die 0251 28 95 40.
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3: Ich habe sehr, sehr überraschend und freudig auch Karten gekriegt. Ich freue mich sehr. Ich werde mit meiner Mutter da auf jeden Fall hingehen. Sie ist jetzt die eigentliche glückliche Gewinnerin. Ich freue mich sehr darüber und das Wetter wird am Wochenende richtig gut.
2: Ja, Sina ist das. Sie hat vorhin für sich und ihre Mama Tickets für Paul Kalkbrenner bei uns abgestaubt. Meine Kollegin Anna Bogatzki aus dem Frühteam hat sich am Pavillon im Schlossgarten hier bei uns in Münster versteckt und ihr musstet sie finden. Wir sprechen gleich noch mal ganz ausführlich drüber. Sina hat uns nämlich auch verraten, wie sie überhaupt drauf gekommen ist, wo Anna sich versteckt hat. Das klären wir alles gleich nach 3 Songs. Vorher gibt's für euch gute Musik von Mark Ember. Belong Together im besten Mix.
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1: Hi, ich bin Sina. Ich wollte gerne zum Paul Kalkbrenner-Konzert und ich habe die ganze Zeit mitgehört. Meine Mutter ist begeisterte Hörerin. Sie hat mir den entscheidenden Tipp gegeben, dass heute Morgen um 6.15 Uhr der letzte Tipp kommen soll. Und dadurch habe ich mir gedacht, okay, es muss der Pavillon sein. Ich fahre hier hin mit meinem Fahrrad und schaue nach. Und ich war so 6:45 hier. Da war ich die Zweite.
2: Ja, Sina war die Zweite. Heute früh hat sich meine Kollegin Anna Bogatzki aus dem Frühteam hier bei uns in Münster versteckt. Und zwar, genauer gesagt, hat sie sich versteckt im Pavillon im Schlossgarten. Ihr musstet sie finden und eigentlich haben wir hier die ganze letzte Woche gesagt, die Person, die dich als erstes findet, kriegt die Tickets.
3: Ja, jetzt war es nur leider so, ich kam hier am Pavillon an und da standen schon Daniela und ihr Sohn Henry und die Sina stand auch schon da.
2: Okay.
3: Und wir haben ja vorher gesagt, für den Fall, haben wir in der Redaktion besprochen, für den Fall, dass das so passiert, ich komme da an und da stehen schon mehrere Leute, haben wir Backup-Tickets. Und so konnten Sina und ihre Mama sich auch freuen, weil die waren die Zweiten und die haben dann diese Backup-Tickets von mir noch bekommen und sie freuen sich auch mega drüber.
1: Ich habe sehr, sehr überraschend und freudig auch Karten gekriegt. Ich freue mich sehr. Ich werde mit meiner Mutter da auf jeden Fall hingehen. Sie ist jetzt die eigentliche glückliche Gewinnerin. Ich freue mich sehr darüber und das Wetter wird am Wochenende richtig gut.
2: Ja, das Wetter wird am Wochenende richtig gut. Ich habe gerade mal gestaut. Für Sonntag stand jetzt 29 Grad, viel Sonne, nur vereinzelt ein paar Wölkchen, kein Regen gemeldet. Perfektes Wetter für Paul Kalkbrenner. Der legt am Schlossplatz hier bei uns in Münster Sonntag. Ich wünsche allen, die dorthin gehen, ganz, ganz viel Spaß. Ganz liebe Grüße natürlich auch nochmal an Daniela, Henry, Sina und ihre Mama. Und falls ihr jetzt sagt, boah Mensch, Paul Kalkbrenner Sonntag, da habe ich auch richtig Bock drauf. Noch könnt ihr euch einfach die Tickets auch noch kaufen. Ausverkauft ist es, stand jetzt noch nicht. Ein paar letzte Tickets sind noch da. Den Link dazu gibt es auf unserer Homepage antennemünster.de.
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1: Mit Matthias Kamps. Guten Morgen. Nach dem Angriff beim Christopher Street Day am Samstagabend in Berlin werden jetzt Forderungen nach Aufklärung immer lauter. Im Mittelpunkt steht dabei die Frage, weshalb der mutmaßliche Täter auf freiem Fuß war, obwohl er den Behörden bekannt und auch schon verurteilt worden war. Dirk Zeitler fasst für Antenne Münster zusammen.
2: Weshalb war er trotzdem frei? Das fragen sich viele Menschen. Innenminister Dobrindt verspricht, die Umstände zu prüfen. Im Fokus steht dabei die Frage, warum die Jugendstrafe zur Bewährung ausgesetzt wurde. Dass man in diesem Maße der Gefährdung zu einer Bewährungsstrafe kommt, sei sicherlich nicht nachvollziehbar, sagte Dobrindt dem Sender RTL. Lauter werden zudem Forderungen, das Strafrecht zu verschärfen. Insgesamt ist unser Terrorstrafrecht zu milde, sagte der Terrorismusexperte Peter Neumann dem ZDF.
1: In Frankreich und in Spanien wüten weiter verheerende Waldbrände. Hunderttausende Menschen sind in Gefahr. Bundesumweltminister Carsten Schneider dringt deshalb darauf, den Klimaschutz voranzubringen. Katrin Müller berichtet für Antenne Münster.
3: In Frankreich im Großraum Bordeaux ist die Lage dramatisch. Rund 220.000 Menschen wurden seit Mitte letzter Woche wegen der Waldbrände in Sicherheit gebracht. Auch in Spanien geht es mit den Löscharbeiten nur mühsam voran. Der Klimawandel treffe unseren Kontinent besonders hart, sagt Bundesumweltminister Schneider. Er müsse gestoppt werden, damit Hitze, Dürre und Waldbrände in Zukunft nicht noch schlimmer werden. Schneider fordert mehr Anstrengungen beim Ausbau der erneuerbaren Energien und anderer Klimalösungen.
1: In und um Glückstadt in Schleswig-Holstein hat offenbar ein Tornado am Abend eine Schneise der Verwüstung hinterlassen. Erste Schätzungen gehen von Schäden in 6- bis 7-stelliger Höhe aus. Dächer wurden abgedeckt, Oberleitungen beschädigt und Gartenhäuser aus ihren Verankerungen gerissen. Das erklärte eine Sprecherin der Polizei. Insgesamt 40 bis 50 Gebäude seien bei dem Unwetter beschädigt worden. Mehrere Menschen mussten am Abend noch ihre Häuser verlassen. Verletzt wurde niemand. Heute, am letzten Juli-Montag, beginnt der inoffizielle Sommerschlussverkauf. 2 Wochen lang gibt es in vielen Geschäften in Münster wieder gute Chancen auf Schnäppchen, vor allem bei Kleidung und Schuhen. Der gesetzlich geregelte Schlussverkauf ist zwar schon lange abgeschafft, viele Händler setzen aber auf diese traditionellen Aktionswochen. Der Handelsverband hier in Münster schätzt, dass bei Textilien Rabatte von 20-50% möglich sind, bei Restposten sogar deutlich mehr. 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
5: Mix aus Sonne und Wolken und eine ordentliche Portion Wind. Das steht heute auf dem Plan. Dazu aktuell 18 Grad. Die messen wir auf dem Prinzipalmarkt und in Mariendorf. 22 Grad heute in der Spitze. Und heute Nachmittag bringt der Wind dann noch den ein oder anderen Regenschauer mit sich. Das war's dann aber auch erstmal mit Regen für diese Woche. Ab morgen wird es nochmal deutlich wärmer. Donnerstag sogar bis zu 37 Grad.
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5: Freie Straßen und 3 Blitzer zum Start in den Montag. Euer Tempo wird kontrolliert in Oppenberg auf dem Friesenring bei der Ferdinand-Freilich-Grad-Straße. In Gremmendorf wird geknipst auf dem Angelmodderweg bei der Hohmannstraße und in Ruxel steht ein Blitzer auf der Havigsbecker-Straße im Rüschenfeld. Wenn ihr gerade unterwegs seid und was seht, Staus, Blitzer, Störungen, dann gibt's gerne durch. Ruft an, schickt eine WhatsApp-Sprachnachricht oder schreibt uns. Nummer für alles ist die 0251 28 95 40.
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5: Und hier geht's jetzt weiter mit Hochzeitsmusik. Bruno Mars mit Marry You. Im besten Mix hier bei Antenne Münster. Wir werden zusammen wach, starten zusammen rein in diese neue Woche. 4 Minuten nach 9 haben wir es. Schönen guten Morgen, ihr Lieben.

0: 14 Minuten nach 9 haben wir es. Ihr hört Antenne Münster an diesem Montagmorgen. Die zweite Woche von 6 Wochen Sommerferien startet heute. Und falls ihr jetzt noch was sucht für euch, für eure Kids, damit ihr die mal richtig austoben lassen könnt, dann habe ich gute Nachrichten. Atlantis steht nämlich an. Das ist die Ferienfreizeit im Wienburgpark. Meine Kollegin Anna Bogatzki aus dem Frühteam ist bei mir. Anna, sag mal, wann geht's denn los mit diesem Ferienprogramm?
1: Heute starten die mit dem Aufbau. Da kommen dann die ganzen LKWs mit den Spielgeräten an. Mhm. Atlantis findet ja in den letzten 3 Sommerferienwochen statt, also geht jetzt am 10. August los. Mhm. Dann gibt es da einen Kletterturm, Wasserrutsche, Hüpfburgen, Trimmlichparcours, Catcars, Feuerstellen, Bastelangebote. Also da kommt wirklich jeder auf seine Kosten. Kinder zwischen 6 und 13 Jahren können da mitmachen. Geht immer von 10 bis 16.30 und ihr müsst eure Kids auch nicht anmelden oder so dafür. Ihr könnt einfach vorbeikommen. Tageskarte gibt es für 3 Euro.
0: Ab heute wird Atlantis im Wienburgpark aufgebaut. Da können sich eure Kids mal so richtig auspowern in den letzten 3 Sommerferienwochen. Alle Infos und den Link zu Atlantis findet ihr natürlich auch nochmal in unserem Newsticker auf antennemünster.de. Danke dir, Anna.
1: Gerne.

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1: Um 9.30 Uhr mit Matthias Kamps. Guten Morgen. Nach dem Angriff beim Christopher Street Day am Samstagabend in Berlin werden jetzt Forderungen nach Aufklärung immer lauter. Es geht vor allem um die Frage, weshalb der mutmaßliche Täter auf freiem Fuß war, obwohl er den Behörden bekannt war und auch schon verurteilt wurde. Bei dem Anschlag starb eine Frau, 29 Menschen wurden verletzt, sind aber nicht mehr in Lebensgefahr. Ermittler hatten den Tatverdächtigen in einer Kleingartenanlage aufgespürt. Er soll mit einer Stichwaffe die Einsatzkräfte angegriffen haben. Daraufhin fielen Schüsse, dabei starb der Mann. Inzwischen ermittelt die Bundesanwaltschaft wegen der mutmaßlich islamistischen Hintergründe. 2 Wochen lang läuft jetzt wieder der inoffizielle Sommerschlussverkauf und damit sind in vielen Geschäften in Münster gute Schnäppchen möglich. Vor allem bei Kleidung und Schuhen können es bis zu 50% Rabatt sein. Zwar gibt es den gesetzlich geregelten Schlussverkauf schon lange nicht mehr, viele Händler setzen aber auf diese traditionellen Aktionswochen, die immer am letzten Juli-Montag beginnen. In Hiltrup beginnen heute umfangreiche Bauarbeiten. Bis voraussichtlich Anfang November verlegen die Stadtnetze neue Gas- und Stromleitungen unterhalb der Osttorbrücke. Dafür wird der Föhrenweg unter der Brücke auf eine Spur verengt. Fahrzeuge, die höher als 3 Meter sind, müssen einen Umweg fahren. Außerdem bauen die Stadtnetze entlang der B54 zwischen Hiltrup und Rinkerode eine 7 Kilometer lange Gasleitung. Los geht es zunächst in Rinkerode. Dann rückt die Baustelle abschnittsweise bis nach Hiltrup vor. Insgesamt werden die Bauarbeiten bis Ende kommenden Jahres dauern. 4 Tage lang wurden in Hannover, am Steinhuder Meer und in Wattenscheid die Finals entschieden. Es ging um 143 deutsche Meistertitel in 24 Sportarten. Einige Medaillen gingen auch nach Münster. So freute sich Tabea Christ von der LG Brillux Münster über Bronze im Weitspringen. Im sogenannten Coastal Rowing gab es sogar 2x Gold für Johann Meyer vom Ruderverein Münster. Im Junior-Einer und im Mixed-Zweier der Altersklasse U19. Zudem gewann er Silber im Mixed-Doppelvierer. Weitere Platzierungen findet ihr in unserem News-Ticker. Ebenso mehr Nachrichten online und in der App.
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2: Freundlicher Start rein in diese neue Woche, gerade mit einem Mix aus Sonne und Wolken und 18 Grad. Die messen wir in Sentrup und am Dom. Im Laufe des Tages wird es noch ein bisschen useliger, ungemütlicher. Heute Nachmittag kommt ein bisschen Wind mit dazu und der kann dann auch den ein oder anderen Regenschauer mitbringen. Das alles bei 22 Grad in der Spitze.
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2: Freie Straßen und mittlerweile 4 Blitzer. Die neuesten Blitzer gibt's nämlich nur hier bei Antenne Münster. Euer Tempo wird kontrolliert in Gremmendorf, auf dem Angelmodder Weg bei der Hohmannstraße. In Ruxel wird geknipst, auf der Havigsbecker Straße im Rüschenfeld. In Oppenberg steht ein Blitzer auf dem Friesenring bei der Ferdinand-Freiligrath-Straße. Und in Handorf wird geknipst, auf der Südmühlenstraße bei der Boniburg-Allee. Ich wünsche euch allen erstmal eine ganz gute Fahrt und wenn ihr unterwegs seid und euch irgendwas auffällt, ihr was seht, egal ob es Staus, Blitzer oder Störungen sind, dann gibt's gerne durch, ruft an, schickt eine WhatsApp-Sprachnachricht oder schreibt uns. Nummer für alles ist die Münster 28 95 40. Danke euch.
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0: guten Morgen an diesem Montag. 9.42 Uhr haben wir es und wir starten in der Welt in 30 Sekunden in eine Strandwoche. Auch für alle, die jetzt gerade in den Sommerferien zu Hause bleiben oder vielleicht noch einen Urlaub vor sich haben. Wir träumen uns täglich kurz an dem Strand und heute verbuddelt Jan Zerbst den Papa.
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2: Wenn Sandburgen bauen zu langweilig wird, dürfen die Kinder Papi am Strand einbuddeln. Erst mit feinem Pudersand. Dann wird der feuchtere Sand in großen Bergen auf dem ganzen Körper verteilt und festgeklopft. Und irgendwann liegt eine Zugspitze aus Sand auf Papa und nur die zugekniffenen Augen und der Mund gucken raus.
3: Jetzt kann ich mich gar nicht mehr bewegen.
2: Und in diesem Moment haben alle Familienmitglieder ihre ganz eigenen Gedanken. Das kleine Kind denkt:
4: Boah, das haben wir voll gut gemacht.
2: Das große Kind denkt:
5: Und jetzt bestelle ich mir mit seinem Handy eine Playstation.
2: Der Hund denkt:
6: Ich glaube, den muss ich jetzt mal als meins markieren.
2: Und Mama denkt:
7: Ach, so ganz unbeweglich ist der und hat der imposant.
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1: Gleich 10 vor 10, ihr hört Antenne Münster. Wir sind zusammen wach geworden. Ich verabschiede mich jetzt schon in den Feierabend. Die Kollegin Claudia Löhr übernimmt ab 10 Uhr hier an meiner Stelle. Und wir hören uns dann wie gewohnt morgen früh ab 6 Uhr wieder. Macht euch einen schönen Montag, ihr Lieben, und startet gut rein in diese neue Woche.

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1: Mit Danny Hoppe. Guten Morgen. Der mutmaßlich islamistische Angriff auf den Berliner CSD war ein Schock und beschäftigt Deutschland, die Bevölkerung, die Polizei und die Politik. Dabei rückt jetzt vor allem eine Frage in den Mittelpunkt, warum der polizeibekannte radikalisierte Islamist, der sich der Terrormiliz IS anschließen wollte, frei herumlaufen konnte. Aus der Politik werden deshalb härtere Strafen gegen Islamisten gefordert. Marc Weiß hat die Infos.
2: Anders als in vielen früheren Fällen war den Behörden in diesem Fall durchaus bekannt, dass Abdul B. Islamist war. Der inzwischen erschossene mutmaßliche Täter hatte eine ganze Reihe von Straftaten begangen, galt als Gefährder und war trotzdem nur zu einer Bewährungsstrafe verurteilt. Auch Bundesinnenminister Dobrindt fragt sich, wie das sein kann. Man werde untersuchen, wie bei jemandem, den man als Gefährder identifiziert, eine Strafe zur Bewährung ausgesetzt wird, kündigt der Dobrindt an. Klar ist, man konnte den 21-Jährigen nicht abschieben. Er war Deutscher und ist in Deutschland geboren. Es mehren sich aber die Stimmen von Experten, die der deutschen Justiz vorwerfen, in solchen Fällen zu lasch zu sein. Terrorexperte Neumann vom King's College in London findet zum Beispiel, dass Strafen in Deutschland im europäischen Vergleich zu kurz seien. Außerdem stelle das Jugendstrafrecht den erzieherischen Gedanken voran und den Schutz der Öffentlichkeit oft hinten an. Bedeutet, dass man Tätern immer noch eine Chance geben möchte. Das kann allerdings, so wie in Berlin geschehen, nach hinten losgehen. Neumann fordert, diesen Aspekt im Jugendstrafrecht dringend zu überprüfen.
1: Und jetzt weitere Meldungen im Überblick. In Frankreich und Spanien kämpfen tausende Einsatzkräfte weiter gegen die schweren Waldbrände an. Insgesamt mussten schon mehr als 300.000 Menschen evakuiert werden, darunter auch viele Touristen. In Frankreich ist vor allem die Region rund um Bordeaux betroffen. In der Nacht sei die Lage dort insgesamt stabil geblieben, heißt es von den Behörden. Es war die dritte Nacht ohne Angriffe im Iran und das macht sich direkt bei den Ölpreisen bemerkbar. Sie sind zum Handelsbeginn heute deutlich gesunken. Der Preis für ein Barrel der Nordseesorte Brent sank um 5% auf rund 92 Dollar. Die Bundesregierung plant eine höhere Alkoholsteuer für Spirituosen, Sekt oder Alkopops und die meisten Menschen in Deutschland finden das gut. Das zeigt eine neue Forsa-Umfrage für die KKH. Demnach sind 2/3 der Befragten dafür. Gleichzeitig glauben aber auch genauso viele, dass dadurch nicht weniger Alkohol getrunken wird. Bundeskanzler Merz hat das tagelange Verkehrschaos in den eigenen Reihen beendet. Steffen Bilger wird neuer Verkehrsminister und löst Patrick Schnieder ab. Das hat Regierungssprecher Cornelius am Abend bestätigt. Und noch bevor Bilger sein Amt offiziell antritt, hat er von der Umweltorganisation Greenpeace gleich eine Liste vorgelegt bekommen mit Dingen, die er jetzt besser machen soll als sein Vorgänger. Gefordert werden mehr E-Autos auf den Straßen, Verbesserungen bei der Deutschen Bahn und ein Tempolimit. Neue Namen alleine reichten nicht. Man brauche auch eine bessere Verkehrspolitik und einen neuen Kurs, sagt Greenpeace. Sonst gäbe die Bundesregierung verkehrspolitisch weiter Vollgas in Richtung klimapolitischer Abgrund, heißt es. Und das waren die Nachrichten mit Danny Hoppe.
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4: So, nochmal gut durchatmen heute und durchlüften. Wechselhaftes Wetter. Heute zwischendurch kann auch mal ein Schauer durchfallen. Temperaturen noch sehr angenehm bei 23 bis 24 Grad. Die Nacht bleibt trocken und noch erträglich bei 15 Grad. Morgen dann wieder sehr sonnig und schon wieder warm bei 30 Grad. Ab Mittwoch dann wieder viel Sonne und heiß.
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4: Und wir gehen auf die Autobahnen. Hier braucht ihr mindestens 10 Minuten länger. A1 Dortmund Richtung Köln zwischen Burscheid und dem Kreuz Leverkusen-West 2 Kilometer Stau, 10 Minuten on top. Die A4 Köln Richtung Aachen zwischen Dreieck Heumer und dem Kreuz Köln-Süd 4 Kilometer, knappe halbe Stunde kommt da oben drauf. A46 Düsseldorf Richtung Wuppertal zwischen Wuppertal-Katernberg und Wuppertal-Wichlinghausen 4 Kilometer Stau, hier eine gute Viertelstunde. Und die A559 Köln-Porz Richtung Köln-Gremberg zwischen Köln-Gremberg-Hofen und Kreuz Köln-Gremberg 2 Kilometer Stau, gut 10 Minuten kommt da oben drauf für euch. Gute Fahrt!
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4: Auf geht's in die neue Woche. Das wird ja wieder lecker warm, spätestens ab morgen. Ja, und dann ploppt die Idee auf, ach ja, so eine Klimaanlage wäre gar nicht so schlecht. Die sind ja überraschenderweise in den Baumärkten fast alle ausverkauft. So, wenn ihr jetzt auf die Idee kommt, euch online eine Klimaanlage zu kaufen, Achtung, da gibt es zurzeit eine neue Betrugsmasche. Da werden Fake-Produkte angeboten oder ihr landet auf irgendwelchen falschen Seiten. Worauf ihr achten müsst, das klären wir gleich. Mein Name ist Claudia Löhr. Hallo, schönen Montag mit uns.

0: Entspannten Montagvormittag euch.
1: Ja, ja, der Hochsommer scharrt schon wieder mit den Hufen. Heute nochmal so lala. Aber ab morgen spätestens geht's los und ab Mittwoch dann richtig knallheiß mit Temperaturen bis zu 36 Grad. Ja, da ist so eine Klimaanlage zu Hause natürlich ein Träumchen. Robert Jans, kann aber auch zum Albtraum werden, ne?
2: Ja, Stichwort Betrügereien. Ne?
1: Ja, fangen wir mal mit den Fake-Shops an. Vor denen warnt die Polizei aktuell.
2: Ja, weil wir kennen das ja alle, ne? Immer erst, wenn es total heiß ist, dann fällt einem ein, boah, so ein Klimagerät, das wäre jetzt ja geil. Dann geht man in den Baumarkt oder den Technikhandel um die Ecke und was sieht man da? Alles ausverkauft. Also schaut man online und da werden die Geräte oft zu günstigen Preisen mit kurzen Lieferzeiten angeboten und dabei werden die Täter dann auch immer besser und diese Fake-Seiten sehen auch einfach immer vertrauenswürdiger aus.
1: Wie erkenne ich denn so einen unseriösen Shop dann?
2: Ja, das sind so ein bisschen die Klassiker, also übertriebene Werbeversprechen und fehlende Angaben zur Produktsicherheit zum Beispiel. Außerdem kann man schon stutzig werden, wenn man nur per Vorkasse bezahlen kann, das Impressum irgendwie komisch aussieht und der Anbieter sein Konto im Ausland hat. Die Verbraucherzentrale hat übrigens auch einen sogenannten Fake-Shop-Finder. Ist ganz cool, das Tool.
1: Okay.
2: Da kann man dann eben hat noch das mal checken und hat dann zusätzlich so ein bisschen Sicherheit.
1: Jetzt sind ja nicht nur die Shops das Problem. Man muss bei den Geräten selber auch aufpassen, glaube ich. Ne?
2: Ja, was wird da nicht alles versprochen? Ne? Kühlt in 90 Sekunden, 90% weniger Strom verbrauchen. Coolen Namen haben die dann auch noch. Dabei sind das eigentlich fast immer einfache Ventilatoren oder Heizlüfter ohne so Kühlmittel und ohne die Möglichkeit, Wärme nach außen abzuleiten. Kann dann angenehm sein, wenn die einen so anpusten, aber wirklich runterkühlen können die einen Raum eben nicht. Also lasst euch da nicht in die Irre führen.
1: Ja, ja. Ich habe auch so ein Ding gekauft, das raucht dann irgendwie nur noch Plastik. Ist schon wieder auf dem Rückweg.
2: Ehrlich.
1: Also immer schön kühlen Kopf bewahren. Ist nicht so leicht bei 40 Grad im Schatten, aber wir haben es euch gesagt. Danke dir, Robert.
2: Gerne.
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2: Um 10.30 Uhr mit Matthias Kamps. Guten Tag. Nach dem Angriff beim Christopher Street Day am Samstagabend in Berlin wird jetzt der Ruf nach Aufklärung immer lauter. Es geht vor allem um die Frage, weshalb der mutmaßliche Täter auf freiem Fuß war. Der Mann war den Behörden als Gefährder bekannt und wurde auch schon einmal verurteilt. Bei dem Anschlag starb eine Frau, 29 Menschen wurden verletzt, sind aber nicht mehr in Lebensgefahr. Inzwischen ermittelt die Bundesanwaltschaft. Von heute an wird die Domgasse in der Innenstadt für rund 2 Wochen gesperrt. Sie erhält zwischen dem Domplatz und dem Kunstwerk 4 Tore eine temporäre Asphaltdecke. Das ist eine vorbereitende Maßnahme für den anstehenden Umbau des Freiherr-von-Finke-Hauses. In das Gebäude soll demnächst der NRW-Verfassungsgerichtshof einziehen. Zu einem späteren Zeitpunkt wird die Domgasse dann für umfangreiche Bauarbeiten wahrscheinlich für einen längeren Zeitraum gesperrt. Im LWL-Museum für Kunst und Kultur am Domplatz geht die Ausstellung Reiselustig in die Verlängerung, weil die Kinder- und Familienausstellung Reiselustig unterwegs mit dem Hasen Felix außerordentlich beliebt ist, endet sie erst am 3. Januar. Über 40.000 kleine und große Besucherinnen und Besucher haben die Exponate bisher gesehen. 6 Themenräume führen Kinder, Jugendliche und Erwachsene zu Küsten, in Städte, in ferne Landschaften oder auch in den eigenen Garten. Der Eintritt für Kinder und Jugendliche bis einschließlich 17 Jahren ist kostenlos. 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Bis 22 Grad werden es. Übermorgen wird es mit 27 Grad und mehr Sonnenschein richtig schön sommerlich. Jetzt sind 18 Grad in Hiltrop und Handorf. Der Antenne Münster Verkehr, bitte Vorsicht an der Loddenheide. An den Loddenbüschen ist ein herrenloser Hund unterwegs. Und es stockt rund um die Kreuzung Grevener Straße-Ring. Die aktuellen Blitzer nur bei Antenne Münster. Geblitzt wird in Gremmendorf am Angelmodder Weg Höhe Romanstraße, an der Havigsbecker Straße hinter Rochsel Richtung Schonebeck beim Rüschenfeld, am Friesenring in Höhe Ferdinand-Freilich-Radstraße beide Richtungen und an der Südmühlenstraße in Handorf Höhe Boniburg-Allee. Und wenn ihr mehr seht, bitte anrufen oder WhatsApp schicken. Münster 28 95 40 ist die Nummer. Danke.
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3: Ach, das ist eine sehr coole Kombi. Martin Garrix, der DJ, hat mit den Jungs von U2 eine neue Single rausgebracht. Fireflies heißt der Song. Hört er gleich hier bei mir. Claudia Löß hier, schönen Montag.

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0: ganz tiefenentspannt. Eric Clapton, Tears in Heaven. Martin Garrix, den kennt ihr von vielen Songs hier bei uns aus dem Programm, ist ein ganz erfolgreicher DJ aus den Niederlanden. Der arbeitet sehr gerne mit anderen Musikern zusammen, mit Ed Sheeran zum Beispiel. So, und Martin Garrix hat jetzt einen neuen Song rausgebracht, und zwar mit keinem Geringeren als mit U2. Fireflies heißt der Song, und den konnten wir auch schon mal hören, und zwar beim Tomorrowland vorletzte Woche in Belgien. Ist das ein riesen Electro-Music-Festival, und da hat Martin Garrix aufgelegt, und ja, auf einmal stand dann da U2-Gitarrist The Edge auf der Bühne. Wow. Hört man auch, finde ich, direkt. U2-Frontman Bono, der singt natürlich auch im Song. Aber es ist gar nicht das erste Mal, dass U2 mit Martin Garrix zusammenarbeiten. 2020 haben die EM-Hymne schon rausgebracht. We are the people, daran erinnert euch wahrscheinlich auch noch. We are the people. Also, wir sehen, das funktioniert. Seitdem sind Bono und Martin Garrix auch richtig gut miteinander. Und deswegen jetzt auch dieser gemeinsame Song, Fireflies. Jetzt für euch im besten Mix.
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1: Mit Danny Hoppe. Guten Tag. Viele schauen gerade mit Sorgen nach Spanien und Frankreich und fragen sich, ob sie ihre Reise dorthin antreten können. Denn die schweren Waldbrände dort machen weiter große Probleme, vor allem im Südwesten Frankreichs rund um Bordeaux. Dort mussten schon mehr als 220.000 Menschen in Sicherheit gebracht werden. Die Behörden dort hatten Touristen zuletzt empfohlen, besser nicht zu kommen und über andere Reiseziele nachzudenken. Marc Weiß aus dem News-Team, immerhin zum ersten Mal seit Tagen haben sich die Flammen in der Nacht dort nicht weiter ausgebreitet. Das ist aber noch keine Entwarnung.
2: Nein, leider nicht. Das ist wirklich nur der aktuelle Stand und es wird befürchtet. Leider muss man sagen, dass es noch mal schlimmer wird. Grund ist das Wetter. Ab morgen werden in der Region um Bordeaux über 40 Grad erwartet. Das Gegenteil würde helfen, Kühl und Regen, aber das wird es in den nächsten Tagen dort nicht geben. Dafür kommen aus Spanien gute Nachrichten. Die Lage rund um Madrid hat sich wohl etwas entspannt. Heute sollen sogar die ersten Evakuierten wieder zurückkehren dürfen. Es sind aber alles Menschen, die wirklich weit weg von den Flammen wohnen, aber immerhin, die Brände seien nach wie vor nicht unter Kontrolle, sagen die Behörden. Und auch in Spanien hilft das Wetter dem Ganzen leider überhaupt nicht. Denn hier werden zu der Hitze ab heute auch noch stürmische Böen erwartet, die Flammen natürlich immer wieder anfachen können. In Spanien sind es vor allem die Feuer in der Umgebung von Madrid und Valencia, die besonders stark wüten. Insgesamt wurden 75.000 Menschen in Sicherheit gebracht.
1: Danke, Marc. Und jetzt weitere Meldungen im Überblick. Nach dem Anschlag auf den CSD in Berlin ist ein zweiter Verdächtiger wieder frei. Das hat die Bundesanwaltschaft vorhin mitgeteilt. Währenddessen ist die Sicherheitsdebatte in vollem Gange. Politiker von Union und SPD wundern sich, dass der erschossene mutmaßliche Täter noch auf freiem Fuß war. Er war als Gefährder bekannt und verurteilt. FIFA-Chef Infantino hat alle Kritik an der Fußball-WM zurückgewiesen. Gegnern des Turniers warf er bei Instagram vor, Hass und Spaltung zu verbreiten. Positive Seiten des Turniers würden bewusst ausgeblendet. Die Kritik an der aufgehobenen Sperre von US-Stürmer Bellingham nannte Infantino merkwürdig. So etwas gäbe es auch in den größten Fußballligen, schrieb er. Auf Mallorca hat es am Abend neue Proteste gegen den Massentourismus gegeben. Rund 25.000 Menschen beteiligten sich in der Hauptstadt Palma daran. Kritisiert wurden unter anderem die Wohnungsnot für Einheimische, aber auch Staus, Schmutz und Lärm. Wer sich in diesem Jahr in Venedig den Markusplatz, die Rialtobrücke oder die vielen anderen Highlights anschauen wollte, musste dafür zahlen und für die Stadt hat sich das richtig gelohnt. Sie hat in diesem Jahr mit ihrem Eintrittsgeld so viel eingenommen wie noch nie. Seit April waren es mehr als 5 Millionen Euro. Das hat die Stadtverwaltung in Venedig jetzt mitgeteilt. In der Regel betrug die Gebühr 10 Euro. Die gute Nachricht für Touristen, die diesjährige Bezahlsaison ist vorbei. Für den Rest des Jahres können Tagesgäste wieder ohne Bezahlung in die Stadt. Die schlechte Nachricht, ab dem nächsten Jahr könnte es dann aber deutlich teurer werden. Venedigs neuer Bürgermeister hat an bestimmten Wochenenden bis zu 50 Euro ins Spiel gebracht. Und das waren die Nachrichten mit Danny Hoppe.
3: Das Wetter. Heute nochmal durchatmen. Bis zu 24 Grad kriegen wir, ein paar Wolken ziehen durch, ein Schauer ist auch mal drin. Am Nachmittag dann mehr Sonne. Die Nacht bleibt trocken, schlafen könnte funktionieren bei 11 bis 15 Grad. Morgen dann viel Sonne und schon gut warm bei 30 Grad. Ab Mittwoch kommt dann die große Hitze wieder, bis zu 36 Grad.
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3: Wir schauen auf die Autobahnen. Auf diesen Strecken braucht ihr mindestens eine Viertelstunde länger. A4 Aachen Richtung Köln, zwischen dem Kreuz Köln-West und Köln-Klettenberg 3 Kilometer, knappe Viertelstunde kommt da oben drauf. Die A4 Olpe Richtung Aachen, zwischen dem Kreuz Köln-Ost und Kreuz Köln-Süd 6 Kilometer, hier sind es 40 Minuten. A46 Düsseldorf Richtung Wuppertal, zwischen Wuppertal-Katernberg und Wuppertal-Wichlinghausen 4 Kilometer, 20 Minuten on top. Und die A559 Köln-Porz Richtung Köln-Gremberg, zwischen Köln-Gremberghofen und dem Kreuz Köln-Kremberg, 2 Kilometer Stau. Hier braucht ihr eine Viertelstunde länger. Gute Fahrt.
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3: Heieiei. Sehr, sehr unangenehm. Am zweitgrößten Londoner Flughafen Gatwick hat es gestern Probleme mit der Wasserversorgung gegeben. Da mussten die Reisenden 8 Stunden lang ohne Toilette auskommen. Ja, Restaurants, Klos, alles dicht, weil es kein Wasser gab. Kein ganz so optimaler Start in den Urlaub, möchte ich mal sagen. Aber mittlerweile funktioniert alles wieder. Claudia Lös hier, hallo zusammen.

Hallo an diesem Montag. Wir starten in die zweite Ferienwoche. Und da ihr ja offenbar gerade nicht im Urlaub seid, machen wir euch doch diese Woche ein bisschen nett. Bei uns gibt es jeden Tag Tickets zu gewinnen. Konzerttickets vom Zeltfestival Ruhr in Bochum. Jeden Tag einen anderen Künstler. Und wir starten heute mit James Arthur. Der tritt am 21. August auf. Nochmal zur Erinnerung, James Arthur, das ist der hier, ne?

0: Naked, ganz aktueller Song von ihm. Also James Arthur ist am 21. August beim Zeltfestival Ruhr in Bochum. Das ist ein Freitag sozusagen in 3,5 Wochen. Und hier liegen 2 Tickets für euch parat. Meldet euch kurz bei mir, erzählt mir, wer ihr seid, was ihr macht und vor allem, warum ihr James Arthur sehen wollt. 0800 50 80 550, das ist die Hotline. Es geht um 2 Tickets für James Arthur im August. 0800 50 80 550.
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1: Claudia Löß hier, hallo zusammen. Es geht um Tickets für James Arthur, der ist am 21. August beim Zeltfestival Ruhr in Bochum. Ja, da haben wir Tickets für euch reserviert. Wir hören gleich mal, wer dahin darf. Für morgen könnt ihr euch schon mal notieren, da geht es um Karten für Amy McDonald. Schönen Montag euch, hallo zusammen.

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0: Einen wunderschönen Montagvormittag euch.
1: Es geht um 2 Tickets für James Arthur. Am 21. August, Zeltfestival Ruhr in Bochum. So, hier liegen 2 Tickets für euch parat. Hier ist Claudia, hallo.
2: Ja, hallo, hier ist der Dirk.
1: Hallo, Dirk.
2: Hallo.
1: Na, was machst du so?
2: Ich bin gerade im Fahrzeug unterwegs und bin gerade total baff, dass ich dich, ich sag mal du, an der Leitung habe.
1: Ja, du hast mich. Ja, so ist es. Hi, schön, dass wir quatschen. Wohin fährst du? Bist du unterwegs?
2: Ich bin gerade unterwegs, ganz genau, auf der Landstraße, richtig, aber alles mit dem Freisprecher, so wie es sein soll. Ne?
1: Natürlich, natürlich. Was machst du denn? Bist du beruflich unterwegs oder was
2: genau,
1: machst du?
2: Genau, beruflich unterwegs, richtig, genau, in der Gebäudereinigungsbranche.
1: So, und da dachtest du, rufst du mal an, James Arthur wäre nicht das Schlechteste, oder was?
2: Erstens das nicht, ist aber auch schön, dass wir beide telefonieren.
1: Auch das, sowieso.
2: Aber James Arthur, persönlich für meine Frau, ich würde sie damit überraschen, also sehr herzlich damit überraschen.
1: Das ist eine schöne Idee. Irgendein bestimmter Anlass oder einfach mal nur so?
2: Ich glaube einfach mal nur so, ne? Einfach mal Danke sagen, auch mal zwischendurch.
1: Ach, du bist ein Guter. Ganz schöne Idee. Aber du würdest schon auch mitgehen, oder?
2: Ja, natürlich, klar. Ne? Wenn ich die Zeit habe und wir kriegen das runter, ansonsten kriegt es bestimmt meine Frau mit einer Freundin hin. Hätten die sich ja auch mal verdient.
1: Ich wollte gerade sagen, so ein Mädelsabend ist auch nicht das Schlechteste.
2: Oder?
1: Ne? Wie sieht es sonst aus? Urlaub schon gemacht oder habt ihr noch Pläne?
2: Urlaub hatten wir schon gemacht. Mhm. In Holland an der Nordsee mit unseren beiden Kiddies. Mhm. Und es steht auf jeden Fall noch mal im September was an. Das werden wir dann aber ganz spontan machen.
1: Okay, aber erstmal seid ihr schon ausreichend erholt. War's nett.
2: Genau, richtig.
1: Dirk, ich danke dir und wünsche dir eine wunderschöne Woche und ein tolles Konzert.
2: Ich sag vielen, vielen Dank.
1: Grüß die Frau. Tschüss.
2: Mach ich, danke. Tschüss. Ciao.
1: Hier ist James Arthur, Impossible, für euch im besten Mix. Morgen gibt's Tickets für Amy McDonald's. Schönen Montag euch.
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1: Mit Danny Hoppe. Guten Tag. Der Anschlag auf den CSD in Berlin hat bundesweit für Entsetzen gesorgt und natürlich auch wieder die Diskussion um die Sicherheit bei Großveranstaltungen in Gang gebracht. Auch bei uns in NRW. Denn am nächsten Wochenende sind weitere CSDs geplant, unter anderem in Bonn, Moers und Ahaus. Die Veranstalter haben schon angekündigt, dass sie die Sicherheitskonzepte noch einmal überprüfen wollen. Parallel dazu wird in der Politik darüber diskutiert, ob die Gangart gegenüber islamistischen Gefährdern verschärft werden sollte. Hossein Asyandi berichtet aus dem Landtagsstudio Düsseldorf.
2: Der Anschlag in Berlin hat auch in NRW Entsetzen ausgelöst. Ministerpräsident Wüst spricht von einem Angriff auf Freiheit und Vielfalt. Innenminister Reul kündigt an, die Polizei für alle laufenden und bevorstehenden Veranstaltungen noch einmal besonders zu sensibilisieren. Die Sicherheitskonzepte würden überprüft und bei Bedarf angepasst, heißt es. Jetzt am Wochenende finden zahlreiche CSD-Veranstaltungen in NRW statt. Die Organisatoren des CSD in Bonn haben schon erklärt, die Veranstaltung am Samstag findet definitiv statt. Auch heute setzt die queere Community in NRW ein Zeichen. In Essen ist am Nachmittag eine Mahnwache für die Opfer geplant. Gleichzeitig richtet sich der Blick auf den mutmaßlichen Täter. Er war den Sicherheitsbehörden bekannt und galt als islamistischer Gefährder. Warum er trotzdem auf freiem Fuß war, soll jetzt aufgeklärt werden. Politiker diskutieren bereits über strengere Regeln, vor allem im Jugendstrafrecht und im Umgang mit bekannten Gefährdern.
1: Und jetzt weitere Meldungen im Überblick. In Spanien und Frankreich toben weiter schwere Waldbrände. In der französischen Region rund um Bordeaux mussten bisher rund 220.000 Menschen evakuiert werden. Die Zahl der Brandherde sei im Vergleich zu gestern zwar zurückgegangen, der Waldbrand aber nach wie vor nicht unter Kontrolle, heißt es von den Behörden. Die bisherige CDU-Schatzmeisterin Franziska Hoppermann soll neue Generalsekretärin ihrer Partei werden. Bundeskanzler Merz hat sie am Vormittag in einer Sitzung des Präsidiums für den Posten vorgeschlagen. In diesen Minuten will er das auch in einer Pressekonferenz bekannt geben. Für viele Menschen wird es immer schwerer, die Miete zu bezahlen. Das zeigt eine neue YouGov-Umfrage für die Postbank. Befragt wurden rund 2000 Mieter. Jeder Zweite sagt, er könne sich die Wohnkosten nur gerade so leisten. Die Fußball-Weltmeisterschaft war die bisher herausragendste, das größte Ereignis der Welt. Ohne Zwischenfälle, Feindseligkeiten und Gewalt. Sie habe das Beste der Menschheit gezeigt. So hat FIFA-Chef Infantino die WM jetzt noch einmal zusammengefasst und alle Kritik am Turnier zurückgewiesen. Kritikern warf er bei Instagram vor, Hass, Spaltung und falsche Gerüchte zu verbreiten. Positive Seiten des Turniers würden sie bewusst ausblenden. Er selbst ist in seinem Statement allerdings auch gut darin, Kritik auszublenden. Zum Einreiseverbot für Schiedsrichter Omar Attan und den Vorwürfen iranischer Spieler, in den USA ungerecht behandelt worden zu sein, verliert er kein Wort. Allerdings geht er auf die Kritik an der aufgehobenen Sperre von US-Stürmer Bellingham nach einem Anruf von US-Präsident Trump ein. Diese sei merkwürdig. Korrekturen gäbe es auch in den größten Fußballligen der Welt, schreibt Infantino. Und das waren die Nachrichten mit Danny Hoppe.
3: Das Wetter. Wettertechnisch ein sehr entspannter Tag. Heiter bis wolkig, ab und an kann auch mal ein Schauer dabei sein. 23 bis 24 Grad. Morgen legen wir dann temperaturtechnisch noch ein Schippchen drauf. 30 Grad können es werden mit viel Sonne und ab Mittwoch und Donnerstag dann richtig heiß bis zu 36 Grad.
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3: Auf diesen Autobahnen hier braucht er mindestens eine Viertelstunde länger. A1 Köln Richtung Euskirchen zwischen Hürth und dem Kreuz Bliesheim. 5 Kilometer Stau, gute Viertelstunde. A4 Olpe Richtung Aachen zwischen dem Kreuz Köln-Ost und dem Kreuz Köln-Süd. 6 Kilometer Stau, 40 Minuten kommt da oben drauf für euch. Die A31 Gronau Richtung Oberhausen zwischen Lechten-Ahaus und Geschock-Hosfeld. 3 Kilometer plus 20. Und die A46 Düsseldorf Richtung Wuppertal zwischen Wuppertal-Katernberg und Wuppertal-Wichlinghausen. 4 Kilometer Stau. Auch hier braucht ihr gut 20 Minuten länger.
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3: Ja, der Terroranschlag auf den Christopher Street Day in Berlin hat uns alle ja sehr mitgenommen und durcheinander gewirbelt jetzt am Wochenende, auch hier in Nordrhein-Westfalen natürlich. Am Wochenende finden hier viele CSD-Veranstaltungen statt und die Frage ist, ob sich die Besucher jetzt auf neue Sicherheitsvorkehrungen einstellen müssen, dürfen oder können. Der Kollege aus dem Landtagsstudio Düsseldorf, Hossein Asyandi, geht der Frage nach. Das hört ihr gleich hier bei uns. Mein Name ist Claudia Löhr. Einen schönen Montag.

0: Das ist der Montagmittag. Der Terroranschlag auf den Christopher Street Day in Berlin sorgt natürlich auch hier bei uns in Nordrhein-Westfalen für Entsetzen. Gleichzeitig stellt sich die Frage, müssen die Sicherheitsvorkehrungen bei den vielen CSD-Veranstaltungen hier in NRW müssen jetzt verschärft werden? Rosin Asyandi aus dem Landtagsstudio in Düsseldorf, du hast die Reaktion hier bei uns in NRW. Die Bilder aus Berlin haben uns alle erschüttert. Wie reagiert die Politik?
1: Ja, die Reaktionen ähneln sich sehr. Ministerpräsident Wüst spricht von einem abscheulichen Angriff auf unsere Freiheit. NRW-Innenminister Reul sieht in diesem Anschlag einmal mehr die Gefahr, die von islamistischen Einzeltätern ausgeht. Gleichzeitig betont er aber auch, Terroristen dürften uns weder unsere Freiheit noch öffentliche Veranstaltungen nehmen. Schon heute Nachmittag wollen die CSD-Veranstalter in Essen auf dem Kennedyplatz mit einer Mahnwache ein Zeichen setzen.
0: Die CSD, die für dieses Wochenende hier in NRW geplant sind, die gibt es in Moers, unter anderem in Bonn und in Ahaus. Müssen oder dürfen Besucher jetzt mit mehr Sicherheitsmaßnahmen rechnen?
1: Eine ganz klare Antwort darauf gibt es im Moment noch nicht. Fest steht, es soll nachgeschärft werden. Innenminister Reul hat angekündigt, die Polizei für alle laufenden und bevorstehenden Veranstaltungen noch einmal besonders zu sensibilisieren. Und die Sicherheitskonzepte sollen überprüft werden und wenn nötig angepasst werden. Die Organisatoren des CSD in Bonn haben heute außerdem erklärt, die Veranstaltung am kommenden Samstag findet definitiv statt. Das Sicherheitskonzept werde laufend angepasst.
0: Jetzt hat man ja auch schon mit der Aufarbeitung begonnen. Wir wissen, der mutmaßliche Täter war den Sicherheitsbehörden bekannt. Er war sogar als Gefährder eingestuft. Natürlich fragen sich viele, wie kann es denn trotzdem zu dem Anschlag kommen?
1: Ja, genau diese Frage steht jetzt im Mittelpunkt. Nach Angaben von Bundesinnenminister Dobrindt war der 21-jährige mutmaßliche Täter mehrfach straffällig geworden, hatte sich islamistisch radikalisiert und war wegen der Vorbereitung einer schweren staatsgefährdenden Gewalttat sogar verurteilt worden. Er kam trotzdem zunächst nicht ins Gefängnis. Jetzt wird politisch und auch juristisch aufgearbeitet, ob die bestehenden Regeln gerade im Jugendstrafrecht und im Umgang mit bekannten Gefährdern verschärft werden müssen. Die politische Debatte dazu läuft schon.
0: Nach dem Terroranschlag in Berlin gibt es noch viel Gesprächsbedarf. Unter anderem geht es jetzt hier für uns in NRW darum, das Sicherheitskonzept bei den kommenden CSD-Veranstaltungen möglicherweise anzupassen. Danke dir, José.
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1: Um 12.30 Uhr mit Sophie Seemann. Guten Tag. Nach dem Angriff beim Christopher Street Day am Samstagabend in Berlin wird jetzt auch darüber diskutiert, ob das Terrorstrafrecht verschärft werden muss. Der Tatverdächtige wurde gestern Abend bei einem Polizeieinsatz getötet. Er war den Behörden als Gefährder bekannt und verurteilt. Trotzdem war er auf freiem Fuß. Inzwischen ermittelt die Bundesanwaltschaft wegen der mutmaßlich islamistischen Hintergründe. Bei dem Anschlag starb eine Frau, 29 Menschen wurden verletzt, sind nicht mehr in Lebensgefahr. Von heute an ist die Domgasse in der Innenstadt für rund 2 Wochen gesperrt. Der Abschnitt zwischen dem Domplatz und dem Kunstwerk 4 Tore wird provisorisch asphaltiert. Das ist eine vorbereitende Maßnahme für den anstehenden Umbau des von Finkehauses am Domplatz. Demnächst soll der NRW-Verfassungsgerichtshof in das Gebäude der früheren Reichsbank einziehen. Teile der Fassade stehen unter Denkmalschutz. Wegen der notwendigen Bauarbeiten wird die Domgasse dann noch einmal für einen längeren Zeitraum gesperrt. Im LWL-Museum für Kunst und Kultur am Domplatz geht die Reiselustig-Ausstellung in die Verlängerung. Weil die Kinder- und Familienausstellung Reiselustig unterwegs mit dem Hasen Felix außerordentlich beliebt ist, endet sie erst am 3. Januar. Über 40.000 kleine und große Besucherinnen und Besucher haben die Exponate bisher gesehen. 6 Themenräume führen Kinder und Jugendliche und Erwachsene zu Küsten, in Städte, in ferne Landschaften oder auch in den eigenen Garten. Der Eintritt ist für Kinder und Jugendliche bis einschließlich 17 Jahre kostenfrei. 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Heute gibt es einen Sonnenwolkenmix bei uns in Münster. Nachmittags, da kann es leicht regnen. Morgen kommt der Sommer dann zurück. Es ist überwiegend sonnig bei maximal 27 Grad und aktuell sind 20 Grad bei euch am Prinzipalmarkt und an der Pleister Mühle. Der Antenne Münster Verkehr, Wiederaustraße beim Kreisel, Kopenhagener Straße in Amelsbüren. Da stockt's, da sind zurzeit Bauarbeiten am Kreisel, da braucht ihr 15 Minuten länger. Die neuesten Blitzer nur bei Antenne Münster 3 habe ich für euch. Sentrup, Sentruper Straße bei der Rediger Straße, Bruxel, Havigsbecker Straße, Höhe im Rüschenfeld und Gremdorf, Angemorder Weg bei der Hohmannstraße. Wenn ihr noch was seht, Staus, Blitzer, Störung, meldet sie mal gern, ruft einfach an oder schickt eine WhatsApp an die Münster 28 95 40. Gute und vor allem sichere Fahrt euch.
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2: Claudia Löß hier, hallo zusammen, euch einen wunderschönen Montagmittag.

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0: Leonie ist es für euch im besten Mix. Don't worry. Katrin Iskamp, vielleicht habt ihr von ihr schon mal was gehört, das ist eine Garten-Influencerin. Ja, die hat eine sehr ordentliche Follower-Gemeinde bei Insta. Fast 250.000 Leute laufen da quasi täglich mit ihr zusammen durch ihren eigenen Garten. Der ist sehr, sehr schön. Und sie gibt regelmäßig praktische Tipps zum Thema Gärtnern und sagt, ja, Trockenheit hier ist im Moment natürlich das Ding.
1: Also im Moment, ja, das sieht hier bei euch alles ziemlich trocken aus. In Nordrhein-Westfalen muss ich sagen, da sind wir bei uns in Niedersachsen Richtung Lüneburger Heide im Moment doch mit dem Wetter deutlich besser dran. Wir haben regelmäßig Regen von oben und ohne Wasser, wissen wir alle, wächst nichts. Also das ist schon echt, echt übel. Da macht Gärtnern dann schon fast keinen Spaß mehr.
0: So, Katrin geht ja auch auf Tour seit 2 Jahren mit ihrem Programm Gärtnern ohne viel Geschiss. Und im Moment ist sie damit bei uns in Nordrhein-Westfalen unterwegs.
1: Ja, ich darf ja auf der Landesgartenschau in Neuss am 9.8.26 so ein bisschen was übers Gärtnern auf der Bühne erzählen mit meinem Comedy-Programm Gärtnern ohne viel Geschiss.
0: Ist natürlich die Frage, ob die sich da eher auf die Gags freuen oder auf die Profi-Tipps für den Garten.
1: Ja, ich glaube, die Landesgartenschau weiß noch gar nicht, was sie sich da eingeladen hat. Also es wird nicht seriös, liebe Menschen da draußen, aber es wird lustig.
0: Genau, ich finde es ein wirklich interessantes Konzept. Also ich meine, ihr nehmt auf jeden Fall mit was nach Hause, das verspricht sie.
1: Ja, es gibt auch natürlich gibt es auch ein paar Gartentipps à la Katrinchen, lustig verpackt. Informativ anders als vielleicht andere Gärtnern. Also jeder nimmt natürlich auch was mit nach Hause zum Thema Garten, zum Thema Nachbarn und auch das Thema Ehemänner ist ein großes Thema an diesem Abend. Denn natürlich ist nicht jeder Partner damit einverstanden, dass man mal eben so einen Porsche im Garten versenkt. Und da gab es Widerstände bei mir zu Hause und auch da berichte ich von und wie man sowas umgeht und seine Gartenträume trotzdem wahr werden lässt.
0: Ich habe auf jeden Fall Fragen. Katrin Iskamp, wenn ihr sie auch live sehen wollt, das könnt ihr gerne am 9. August bei der Landesgartenschau in Neuss und am 5. September Open Air auf der großen Freilichtbühne in Dienstlaken.
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1: Mit Danny Hoppe, guten Tag. Der Anschlag auf den CSD in Berlin hat bundesweit für Entsetzen gesorgt und natürlich auch wieder die Diskussion um die Sicherheit bei Großveranstaltungen in Gang gebracht. Auch bei uns in NRW, denn am nächsten Wochenende sind weitere CSDs geplant, unter anderem in Bonn, Moers und Ahaus. Die Veranstalter haben schon angekündigt, dass sie die Sicherheitskonzepte noch einmal überprüfen wollen. Parallel dazu wird in der Politik darüber diskutiert, ob die Gangart gegenüber islamistischen Gefährdern verschärft werden sollte. Hossein Asyandi berichtet. Aus dem Landtagsstudio Düsseldorf.
2: Der Anschlag in Berlin hat auch in NRW Entsetzen ausgelöst. Ministerpräsident Wüst spricht von einem Angriff auf Freiheit und Vielfalt. Innenminister Reul kündigt an, die Polizei für alle laufenden und bevorstehenden Veranstaltungen noch einmal besonders zu sensibilisieren. Die Sicherheitskonzepte würden überprüft und bei Bedarf angepasst, heißt es. Jetzt am Wochenende finden zahlreiche CSD-Veranstaltungen in NRW statt. Die Organisatoren des CSD in Bonn haben schon erklärt, die Veranstaltung am Samstag findet definitiv statt. Auch heute setzt die queere Community in NRW ein Zeichen. In Essen ist am Nachmittag eine Mahnwache für die Opfer geplant. Gleichzeitig richtet sich der Blick auf den mutmaßlichen Täter. Er war den Sicherheitsbehörden bekannt und galt als islamistischer Gefährder. Warum er trotzdem auf freiem Fuß war, soll jetzt aufgeklärt werden. Politiker diskutieren bereits über strengere Regeln, vor allem im Jugendstrafrecht und im Umgang mit bekannten Gefährdern.
1: Und jetzt weitere Meldungen im Überblick. In Spanien und Frankreich toben weiter schwere Waldbrände. In der französischen Region rund um Bordeaux mussten bisher rund 220.000 Menschen evakuiert werden. Die Zahl der Brandherde sei im Vergleich zu gestern zwar zurückgegangen, der Waldbrand aber nach wie vor nicht unter Kontrolle, heißt es von den Behörden. Die bisherige CDU-Schatzmeisterin Franziska Hoppermann soll neue Generalsekretärin ihrer Partei werden. Bundeskanzler Merz hat sie am Vormittag in einer Sitzung des Präsidiums für den Posten vorgeschlagen. In diesen Minuten will er das auch in einer Pressekonferenz bekannt geben. Für viele Menschen wird es immer schwerer, die Miete zu bezahlen. Das zeigt eine neue YouGov-Umfrage für die Postbank. Befragt wurden rund 2000 Mieter. Jeder zweite sagt, er könne sich die Wohnkosten nur gerade so leisten. Die Fußball-Weltmeisterschaft war die bisher herausragendste, das größte Ereignis der Welt, ohne Zwischenfälle, Feindseligkeiten und Gewalt. Sie habe das Beste der Menschheit gezeigt. So hat FIFA-Chef Infantino die WM jetzt noch einmal zusammengefasst und alle Kritik am Turnier zurückgewiesen. Kritikern warf er bei Instagram vor, Hass, Spaltung und falsche Gerüchte zu verbreiten. Positive Seiten des Turniers würden sie bewusst ausblenden. Er selbst ist in seinem Statement allerdings auch gut darin, Kritik auszublenden. Zum Einreiseverbot für Schiedsrichter Omar Attan und den Vorwürfen iranischer Spieler, in den USA ungerecht behandelt worden zu sein, verliert er kein Wort. Allerdings geht er auf die Kritik an der aufgehobenen Sperre von US-Stürmer Bellingham nach einem Anruf von US-Präsident Trump ein. Diese sei merkwürdig. Korrekturen gäbe es auch in den größten Fußballligen der Welt, schreibt Infantino. Und das waren die Nachrichten mit Danny Hoppe.
3: Das Wetter. Durchatmen, das geht heute noch ganz gut bei 23 bis 24 Grad. Es ist ein freundlicher Sonne-Wolke-Mix. Ab und an kann auch mal ein Schauer runterkommen. Kleine Erfrischung nehmen wir immer gerne. Ab morgen wird es dann schon mollig warm bei bis zu 30 Grad. Ab Mittwoch dann heiß, 36 Grad kriegen wir dann.
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3: Mindestens eine Viertelstunde länger dauert es auf diesen Autobahnen. A3 Köln Richtung Oberhausen zwischen Duisburg-Wedau und Oberhausen-Lierich. 4 Kilometer Stau, gute Viertelstunde on top. A31 Gronau Richtung Oberhausen zwischen Lechten-Ahaus und Gescher-Großfeld. 4 Kilometer plus 20. A44 Dortmund Richtung Kassel zwischen Lichtenau und Marsberg. 5 Kilometer, auch hier 20 Minuten. Und die A46 Düsseldorf Richtung Wuppertal zwischen Wuppertal-Katernberg und Wuppertal-Wichlinghausen. 4 Kilometer Stau. Da braucht ihr fast 20 Minuten länger. Gute Fahrt.
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3: Also wer von euch jetzt Urlaub in Frankreich oder in Spanien gebucht hat, der hat ganz sicherlich große Sorgen. Noch immer sind die Brände dort ja nicht unter Kontrolle. Ein Feuerwehrmann schildert gleich, wie schwierig ist das, unter diesen Umständen zu arbeiten. Claudia Löst hier, hallo zusammen.

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1: Jennifer Lopez und David Guetta,

0: gleich, 1:15 am Montag. Ja, auch wir bereiten uns auf eine sehr, sehr heiße Woche vor. Aber die Bilder, die wir da gerade sehen aus Spanien, Frankreich, Italien, das ist wirklich erschreckend. Heftige Waldbrände wüten dort. Ganz besonders angespannt bleibt die Lage rund um Bordeaux. Da haben sich die Flammen bis auf ca. 15 Kilometer an die Metropolregion herangefressen. Tausende Menschen mussten ihr Zuhause verlassen und sind evakuiert worden. Waldbrandexperte Lindon Pronto erklärt, dass die Brände schon wirklich sehr heftig seien im Vergleich zu den anderen Jahren und dass jetzt wirklich auch mehr gemacht werden muss zum Schutz vor Waldbränden.
1: Es sind Brände, die außerhalb der sogenannten Kontrollschwelle sind. Die können trotz Flugzeuge, trotz mehr Autos, trotz mehr Leute, die kommt man nicht unter Kontrolle bringen unter diese Bedingungen. Das heißt, wir mussten in der Landschaft schon weit vorher anfangen und vor allem die Brandlast reduzieren oder auch andere Methoden sowie gezielte Beweidung durch Schafe und Ziegen.
0: Unfassbar, was die da auch alles leisten, die Feuerwehrmänner. Wenn ihr jetzt gerade Urlaub gebucht habt in einer der betroffenen Regionen, wichtig für euch zu wissen, nur Pauschalreisen können kurzfristig storniert werden. Bei selbst zusammengestellten Reisen, wo ihr Flug und Unterkunft separat gebucht habt, ist das ein bisschen komplizierter. Da gibt es keinen gesetzlichen Anspruch auf eine kostenlose Stornierung. Also den Flug kriegt ihr mit großer Wahrscheinlichkeit nicht erstattet. Und bei der Unterkunft kommt es so ein bisschen auf die Kulanz des Inhabers an. Also informiert euch am besten frühzeitig, wie die Lage an eurem Urlaubsort ist.
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1: Um 13.30 Uhr mit Sophie Seemann, guten Tag. Nach dem Angriff beim Christopher Street Day am Samstagabend in Berlin wird jetzt darüber diskutiert, ob das Terrorstrafrecht verschärft werden muss. Der Tatverdächtige wurde gestern Abend bei einem Polizeieinsatz getötet. Er war den Behörden als Gefährder bekannt und verurteilt. Trotzdem war er auf freiem Fuß. Inzwischen ermittelt die Bundesanwaltschaft wegen der mutmaßlich islamistischen Hintergründe. Bei dem Anschlag starb eine Frau, 29 Menschen wurden verletzt. Sie sind inzwischen nicht mehr in Lebensgefahr. Am Vormittag sind zahlreiche Fahrgäste der Bahn in und um Münster gestrandet. Schuld war ein Schaden an einer Oberleitung, der inzwischen repariert ist. Betroffen waren die Bahnlinien RB 65, 63 und 89 sowie die RE 7. Der Schaden war heute früh aufgefallen. Rund um Münster fielen Züge aus oder kamen sehr viel später an. Unter anderem am Haltepunkt Münster Nord mussten Fahrgäste ihre Züge verlassen. Inzwischen rollen die meisten Züge wieder. Es gibt aber Verspätungen. Die Wildgänse fühlen sich bei uns, unter anderem am Aasee oder in den Rieselfeldern, sehr wohl. Die Population nimmt zu. Ein ähnliches Bild gibt es unter anderem auch in Ibbenbüren an deren Aasee. Rund 150 Wildgänse wurden dort nun geschossen, rund 250 Eier entnommen. Die Stadt Ibbenbüren und die Jägerschaft gehen also gegen die Wildgänse aus Kanada vor. Beim Amt für Grünflächen, Umwelt und Nachhaltigkeit hier kenne man die Population am Aasee und am Hiltruper See, berichten die WN, aber es liegen keine detaillierten Zählungen vor, heißt es. Die Stadtverwaltung sieht keinen aktuellen Handlungsbedarf und sagt, es seien keine Maßnahmen geplant, die Population einzudämmen. 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Nach dem Regen ist es jetzt sehr kühl und am Nachmittag, da kann es immer mal wieder regnen. Morgen kommt dann der Sommer zurück. Es ist überwiegend sonnig bei maximal 27 Grad und aktuell sind 21 Grad bei euch im Geistviertel und in Körde. Der Antenne Münster Verkehr, A1 Richtung Ascheberg. Wenn ihr da unterwegs seid bei Hiltrup in der Baustelle, da braucht ihr 15 Minuten länger. Wiederstraße beim Kreisel in Amelsbüren, bei der Kopenhagener Straße der Kreisel, da braucht ihr 10 Minuten länger. Auch da sind Bauarbeiten der Grund dafür. Die neuesten Blitzer nur bei Antenne Münster in Sentrup, Sentruper Straße, bei der Rediger Straße, Ruxel, Havixbecker Straße, Höhe im Rüschenfeld, Gremmendorf, Angelmorder Weg, bei der Hohmann Straße. Und wenn ihr sonst noch was seht, Staus, Blitzerstörung, meldet es immer gerne, ruft einfach an oder schickt nur WhatsApp an die Münster 28 95 40. Gute und sichere Fahrt euch.
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2: Irgendwie untertauchen, das ist wahrscheinlich die Strategie von vielen von uns jetzt, wenn es ab Mittwoch wieder so heiß wird. Deswegen stellen wir euch in dieser Woche nochmal die schönsten Badeseen hier in Nordrhein-Westfalen vor. Gleich gehen wir zum Unterbacher See in der Nähe von Düsseldorf. Plauderlös hier, hallo zusammen.

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0: Einen wunderschönen Montag euch. Tja, das wird wieder richtig knackig heiß die Woche, ne?
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0: Ja, heute noch so ein bisschen lala, ne? Aber spätestens ab Mittwoch können wir es wahrscheinlich nur noch irgendwie im oder am Wasser irgendwie aushalten. Ja, naja, sind ja auch Sommerferien. Also stellen wir euch in dieser Woche die besten Badeseen in Nordrhein-Westfalen vor. Heute sind wir am Unterbacher See in Düsseldorf. Der Kollege Leo Arrighi hat sich da mal hingefletzt und umgeschaut.
3: So, wenn ich jetzt hier die Augen geschlossen habe, dann würde ich fast denken, ich sitze irgendwo am Mittelmeer. Aber statt salziger Meeresluft riecht es nach Sonnencreme und auch so ein bisschen Eis. Aber das Urlaubsgefühl ist schon da, finde ich. Ich habe mich hier mal ausgebreitet, mein Handtuch aufgeschlagen. Ein paar Meter weiter liegen noch ganz viel mehr. So ein paar Lesen. Andere haben sich ja auch einfach hingelegt, dösen in der Sonne.
4: Und da wird natürlich auch Volleyball gespielt.
3: Da drüben sind so ein paar Jungs seit irgendwie Stunden am Ackern. Ich habe mir mal einen davon geschnappt. Etienne,
4: ja,
3: das ist doch wahnsinnig anstrengend bei der Hitze.
4: Ja, also wenn die Sonne da drauf scheint, dann muss man schon schnell auf den Beinen sein. Weil ansonsten tut es natürlich weh. Aber ich meine, wir spielen ja relativ dynamisch hier Volleyball. Das heißt, das funktioniert alles super.
3: Und ich durfte dann sogar noch eine kleine Partie mitzocken. War echt ganz cool.
5: Außen!
3: Auf dem Weg zum See habe ich vorhin übrigens noch eine freundliche Frauengruppe getroffen. Die sind mit schnellem Schritt und Nordic Walking Stöcken zum See spaziert.
6: Wir sind gerade auf dem Hinweg da den Weg reingegangen, schön durch den Wald.
3: Ja, und das ist auch noch zu erwähnen, der Unterbacher See ist wirklich von so einem richtig schönen, dichten Wald umgeben. Deswegen gibt es ja auch so viele Schattenplätze. Und deshalb ist es hier an heißen Tagen auch aushaltbarer als vielleicht anderswo. So eine Art Kiosk, Café gibt es hier natürlich auch. Und der zieht die Besucher heute besonders an.
7: Zur Abkühlung werden wir nachher ein alkoholfreies Weizen mitnehmen.
6: Wir gehen jetzt Kaffee trinken.
3: Am Kiosk gibt es aber natürlich auch Kaltgetränke für alle, die beim heißen Wetter nicht mit heißem Kaffee nachhelfen wollen.

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1: Mit Lena Bauer, guten Tag. Seit Tagen dreht sich bei der Union das Personalkarussell. Jetzt soll der Umbau im Kabinett langsam zu einem Abschluss kommen. Bundeskanzler Merz hat heute Mittag offiziell Franziska Hoppermann als neue CDU-Generalsekretärin vorgeschlagen und der Bundesvorstand hat sie einstimmig gewählt. Die Hamburgerin soll auf Carsten Linnemann folgen, der soll stattdessen Gesundheitsminister werden. Jannik Böke aus dem News-Team, damit entscheidet sich Merz für eine Frau, die bisher eher im Hintergrund aktiv war.
2: Ja, aktuell ist Franziska Hoppermann CDU-Schatzmeisterin, also für die Parteifinanzen verantwortlich. Darüber hinaus ist sie unter anderem Teil des Haushaltsausschusses und des Ausschusses für Digitales und Staatsmodernisierung. Mit dem Wechsel ins neue Amt wartet auf die Politikerin jede Menge neue Arbeit. Als Generalsekretärin der CDU muss Hoppermann unter anderem die Parteizentrale leiten, die Öffentlichkeitsarbeit steuern und sich um den Wahlkampf kümmern.
1: Damit deutet sich ein Ende der ganzen Personalwechsel in Bundesregierung und Union an. Eine Aktion, bei der sich vor allem Bundeskanzler Merz nicht mit Ruhm bekleckert hat?
2: Absolut. Selbst aus den eigenen Reihen hatte es am Wochenende jede Menge Kritik an Merz gegeben. Hintergrund ist der Patzer rund um den Wechsel im Verkehrsministerium, als Merz seinem bisherigen Minister Schnieder quasi gesagt hat, du bist raus, ohne dass die Nachfolge final geklärt war. Das lief so übel, dass Schnieder jetzt selber um seine Entlassung gebeten hat. Immerhin gibt es auch an dieser Stelle jetzt eine Entscheidung. Steffen Bilger soll neuer Verkehrsminister werden, ein ausgewiesener Verkehrsexperte, der mehrere Jahre im Verkehrsausschuss unterwegs war.
1: Danke, Jannik. Und damit kommen wir zu dem, was sonst noch wichtig ist, in Kürze. Bei der Bekämpfung von Waldbränden in Spanien gibt es weiter langsam Fortschritte. Das Feuer wütet etwa 100 Kilometer von Madrid entfernt und hat laut spanischen Behörden sein Tempo verlangsamt. Seit Tagen brennt es dort nach Schätzungen bisher auf einer Fläche von etwa 47 Hektar. Spanische Medien sprechen von einem der größten Waldbrände der jüngeren spanischen Geschichte. Den schwerverletzten Opfern des Terroranschlags von Samstag in Berlin geht es teilweise besser. Der körperliche Gesundheitszustand der Patienten in der Berliner Charité habe sich weiter stabilisiert, sagte ein Sprecher des Krankenhauses. Dort sind 4 der Opfer in Behandlung, 2 konnten laut Charité inzwischen auf eine Normalstation verlegt werden. Bei dem Terrorangriff am Rande des CSDs in Berlin war am Samstag eine Frau ums Leben gekommen, 29 weitere wurden verletzt. Über 11.000 unversteuerte Zigaretten, rund 200 Vapes und fast 70 Kilo Shisha-Tabak. Das alles haben Zoll, Polizei und Ordnungsamt bei einer Reihe von Durchsuchungen sichergestellt. Hintergrund waren Ermittlungen des Hauptzollamtes in Krefeld gegen 2 Männer wegen des Verdachts der Steuerhinterziehung. In dem Zusammenhang gab es Durchsuchungen in mehreren Wohnungen und in einem Geschäft, unter anderem in Duisburg und im Kreis Wesel. Bei der Aktion haben die Einsatzkräfte neben den Tabakwaren auch eine Schreckschusswaffe und nicht verkehrsfähige Potenzmittel sichergestellt. Und das waren die Nachrichten mit Lena Bauer.
3: Das Wetter.
4: Und da geht's heute wechselnd bewölkt durch den Nachmittag. Schauer sind auch noch möglich. In Richtung Abend wird's dann aber weniger, also wenn überhaupt was runterkommt. Und dazu messen wir dann heute 22 bis 25 Grad. Morgen, da gibt der Sommer dann Vollschub. Der Dienstag oft sonnig, das bei 27 bis 31 Grad.
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4: Und eben noch der Blick auf die Autobahn. Hier dauert's mindestens eine Viertelstunde länger auf der A2 Dortmund-Hannover zwischen Ostwestfalen-Lippe und Herford-Ost. 5 Kilometer Stau plus 16 Minuten. Die A3 Köln nach Oberhausen zwischen Kreuz-Breitscheid und Oberhausen-Lierich 4 Kilometer Stau plus 18 Minuten. A44 Dortmund nach Kassel zwischen Lichtenau-Westfalen und Marsberg 5 Kilometer Stau plus 17. Die 46 Düsseldorf-Wuppertal zwischen Wuppertal-Farresbeck und Wuppertal-Wichlinghausen 5 Kilometer Stau und 21 Minuten plus. Und die 57 noch Köln nach Krefeld zwischen Bovert und Krefeld-Oppum da 5 Kilometer Stau und plus 31 Minuten.
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4: Ja, und ich habe doch gerade eben noch hier irgendwas gesehen von wegen Pet Shop Boys und Go West. Da haben wir es doch, siehste. Ja, wir starten ganz sortiert in diesen Montagnachmittag. Jetzt erstmal mit Musik von Kamrad und Hack Yourself. Und gleich gibt's dann die Pet Shop Boys. Ich bin Andreas Grunwald. Schönen Nachmittag.

0: Ja, oh oh, Taylor Swift, es sind Sommerferien und auch wenn wir jetzt nicht wegfahren, hier bei uns, ne, kann man da auch schöne Sachen machen. Hier ist nochmal ein Vorschlag, wie wär's denn mit Wandern?
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2: Ist Wandern jetzt ein eigener Sport oder ist das einfach nur Spazieren in teuren Klamotten? Weil ist ja voll okay, mit Stiefeln, Gore-Tex-Jacke, Zipperhose, Wanderrucksack und mit Klappspan und Klettersaal durch den Wald zu wandern. Aber durch die Innenstadt? Andersrum kannst du durch die Innenstadt spazieren und durch den Wald. Der Unterschied sind doch nur die 4000 Euro Klamotten an deinem Körper. Man kann natürlich auch fragen, ob du für eine Wanderung zum Tetraeder in Bottrop ausgestattet sein musst, wie Bear Grylls auf Amazonas Mission. Aber wofür hast du sonst den ganzen Krempel? Und du weißt ja nie, ob dir im Teutoburger Wald mal das Trinkwasser ausgeht. Also Wasserfilter, damit du im Zweifel aus dem Bach saufen kannst, das ist ein Muss. Feuerstein, Verbandskasten und ein wetterfester Schlafsack, Pflicht. Ein 10 Kilometer Panoramaweg, da kann alles passieren. Und wehe, ihr geht ohne Bärenspray. Also immer dran denken, auch ein kleiner Spaziergang wird zum Abenteuer, wenn du vorher das Falsche gegessen hast.
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1: Mit Anja Bruckner, schönen Montag. Ich trag den Sarg, du trägst was Buntes. 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
1: Um 14.30 Uhr mit Sophie Seemann. Guten Tag. Die Bundestagsabgeordnete und bisherige CDU-Schatzmeisterin Franziska Hoppermann ist neue Generalsekretärin ihrer Partei. Bundeskanzler und Parteichef Friedrich Merz schlug sie in einer Sitzung des CDU-Präsidiums vor, wie er auf einer Pressekonferenz mitteilte. Der Bundesvorstand habe die 44-Jährige daraufhin einstimmig ins Amt gewählt. Damit hat sie den Posten kommissarisch inne, bis sie auf dem nächsten Parteitag bestätigt wird. Der Leichenpräparator Gunther von Hagens ist tot. Er starb im Alter von 81 Jahren, wie die dpa aus seinem Umfeld erfuhr. Von Hagens hat Ganzkörperpräparate seit 1996 in den Körperwettenausstellungen öffentlich präsentiert. In Münster läuft zurzeit eine Körperwettenausstellung im MCC Halle Münsterland. Noch bis zum 6. September sind die Präparate dort zu sehen, präsentiert von Antenne Münster. Am Vormittag sind zahlreiche Fahrgäste der Bahn in und um Münster gestrandet. Schuld war ein Schaden an einer Oberleitung, der inzwischen aber repariert ist. Betroffen waren die Bahnlinien RB 65, RB 63 und RB 89 sowie die RE 7. Der Schaden war am Morgen aufgefallen. Rund um Münster fielen Züge aus oder kamen sehr viel später. Unter anderem am Haltepunkt Münster Nord mussten Fahrgäste ihre Züge verlassen. Inzwischen rollen die meisten Züge aber wieder. Es gibt aber weiter Verspätungen. 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Morgen kommt der Sommer dann zurück. Es ist überwiegend sonnig bei maximal 27 Grad und aktuell sind 21 Grad bei euch im Südviertel und in Kinderhaus. Der Antenne Münster Verkehr mit Führung Wiedaustraße beim Kreisel Kopenhagener Straße. Da braucht ihr 10 Minuten länger wegen Bauarbeiten. Und die neuesten Blitzer nur bei Antenne Münster. Einen habe ich für euch zum Rieselfeld Richtung Körde in der 30er-Zone. Aus einem grauen Caddy wird geblitzt. Und wenn ihr noch was seht, Stausblitzerstörungen, meldet mal gern. Ruft einfach an oder schickt eine WhatsApp an die Münster 28 95 40. Kommt gut und vor allem sicher an euer Ziel.
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2: Ja, und wir packen mal neue Musik in den Montagnachmittag gleich von Ray Garvey. Starten jetzt erstmal mit dieser Hymne hier von The Verve, Bittersweet Symphony. Ich bin Andreas Grunwald. Euch einen schönen Wochenstart.

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0: das hier, Banners und Someone to You. Es wird Zeit für frisches Material jetzt mal hier.
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0: Sag mal, diese Frage hier. Was verbindet ihr so alles mit einem Fluss, also ein Gewässer, das Hindernisse überwindet, lange Wege hinter sich bringt, mal langsam, mal schnell fließt und schließlich dann irgendwann im Meer mündet? Und das alles, das ist doch mal super Material für einen Song. Das hat sich Ray Garvey auch gedacht, hat den Song dann auch Rivers genannt, hat ihn zusammen mit Imran aufgenommen und der hat mal so ein bisschen was über diesen Song erzählt.
2: In Rivers geht es darum, für jemanden da zu sein, vollkommen egal, was passiert. Im Refrain geht es ja auch genau darum, egal wie schwer es ist. Ich werde dich tragen. Selbst wenn die Flüsse nicht mehr fließen, werde ich für dich da sein.
0: Oha! Und es ist ein sehr persönlicher Song. In dem Song geht es nämlich um die beiden ganz großen Lieben von Imran und von Ray. Das hat uns hier Ray verraten.
3: Es ist ein wunderschönes Lied über den Weg zur Liebe. So ist The River, das Fluss, es verkörpert halt den Weg, den wir beide in unser Leben halt irgendwie so gegangen sind, um unsere Liebe zu finden. So wie Imran das erwähnt, mit Valerie und genauso wie ich mit Josephine. Irgendwie so dieses erste Mal, diese erste Begegnung, dieses erste Gefühl von Verliebtheit zu sein. Man glaubt, dass man es schon tausendmal geschrieben hat, aber dann schreibt man es einmal und denkt halt, das ist genau das, was ich sagen sollte oder wollte. Und das ist crazy nach so vielen Jahren vom Songwriting.
0: Ja, und diese wunderbare Liebeserklärung an zwei Menschen und an Freundschaft, Vertrauen und Zusammenhalt hören wir uns jetzt mal an.
4: Hey everybody, Ray Garvey hier und das ist jetzt meine neue Single. This is Rivers und das ist zusammen mit meinem guten Freund Imran. Genieß es. God bless. Bye bye.
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1: Mit Lena Bauer. Guten Tag. Nach dem mutmaßlich islamistischen Terroranschlag auf dem Christopher Street Day in Berlin stehen auch in Nordrhein-Westfalen die Sicherheitsvorkehrungen auf dem Prüfstand. Am kommenden Wochenende stehen unter anderem in Bonn, Moers und Aarhus weitere CSD-Veranstaltungen an. NRW-Innenminister Reul kündigt an, die Polizei noch einmal besonders zu sensibilisieren. Gleichzeitig hat er sich im Interview mit uns in die Debatte darüber eingeschaltet, wie in Zukunft mit bekannten islamistischen Gefährdern umgegangen werden soll. Aus dem Landtagsstudio berichtet für uns José Nasyandi.
2: In NRW sollen die Sicherheitskonzepte noch einmal genau unter die Lupe genommen werden. NRW-Innenminister Reul sagte uns, er setze dabei auf erhöhte Aufmerksamkeit und nicht so sehr auf hektischen Aktionismus.
3: Wir müssen vorsichtig sein, realistisch sein, aber auch aufmerksam. Und gut vorbereiten heißt, den Versuch unternehmen, die Risiken möglichst klein zu halten.
2: 100%ige Sicherheit wird es aber nicht geben können, sagt Reul. Nach seinen Angaben werden die Konzepte gemeinsam mit den Veranstaltern überprüft. Dabei gehe es nicht nur um die eigentlichen Veranstaltungsflächen, sondern auch um das Umfeld. Gleichzeitig richtet sich der Blick auf den mutmaßlichen Attentäter von Berlin. Er galt als islamistischer Gefährder und war den Behörden lange bekannt. Jetzt wird darüber diskutiert, ob die Regeln im Umgang mit solchen Personen verschärft werden müssen.
3: So ein Fall muss dazu führen, dass man innehält, analysiert, nachdenkt und auch, wenn nötig, neue Methoden einbaut.
2: In NRW werden derzeit 182 Gefährder geführt. Eine lückenlose Überwachung aller Personen sei aber nicht möglich, sagt Reul.
1: Und damit kommen wir zu den weiteren Meldungen in Kürze. Der CDU-Bundesvorstand hat Franziska Hoppermann einstimmig zur Generalsekretärin gewählt. Vorher hatte sie Parteichef Merz vorgeschlagen. Sie löst damit voraussichtlich Carsten Linnemann ab. Der soll im Zusammenhang mit der Umbildung des Kabinetts Bundesgesundheitsminister werden. In Spanien und Frankreich kämpfen Einsatzkräfte weiter gegen Waldbrände. Spanische Medien sprechen von einem der größten Waldbrände der jüngeren spanischen Geschichte. Seit Tagen wütet es dort unter anderem etwa 100 Kilometer von Madrid entfernt. Aus Frankreich melden die Behörden inzwischen weniger aktive Brandherde aus dem Südwesten des Landes. Die Feuerwehr habe den Waldbrand dort aber nach wie vor nicht unter Kontrolle, sagte ein Sprecher der Einsatzkräfte. Tourists go home. Der Unmut über den Massentourismus auf Mallorca hat einen Höhepunkt erreicht. Laut Polizei haben über 25.000 Menschen an einer Protestkundgebung teilgenommen, um auf steigende Preise und Umweltzerstörung aufmerksam zu machen. Die Urlauberzahlen auf Mallorca und den anderen Baleareninseln steigen seit Jahren immer weiter. Zuletzt wurden allein im vergangenen Jahr über 19 Millionen Touristen gezählt. Eine Folge sind stark gestiegene Mieten für Einheimische und jeder fünfte Mallorquiner gilt als armutsgefährdet. Die Regionalregierung lehnt eine Reduzierung der Touristenzahlen ab mit dem Verweis auf drohende Jobverluste. Und das waren die Nachrichten mit Lena Bauer.
4: Das Wetter.
5: Der Nachmittag hat alles mit dabei. Mal sonnig, mal wolkig oder auch mal nass. Heute nochmal angenehme Werte. Liegen so zwischen 22 und 25 Grad. Morgen schießen die Temperaturen dann hoch. Wird sehr sommerlich. Die Sonne, die scheint den ganzen Tag und das bei 27 bis 31 Grad.
4: NRW Verkehr.
5: Um mindestens 18 Minuten plus haben wir auf diesen Strecken hier auf der A1 Münster in Fahrt Richtung Köln zwischen Hamberg, Kamen und Schwerte 9 Kilometer Stau und plus 26 Minuten. Die 44 Dortmund nach Kassel zwischen Lichtenau-Westfalen und Marsberg, 6 Kilometer Stau plus 22. Die A46 Düsseldorf-Wuppertal zwischen Wuppertal-Katernberg und Wichlinghausen, 4 Kilometer Stau plus 23 Minuten. Und die A59 nach Duisburg nach Dienstlaken zwischen Duisburg-Zentrum und Duisburg-Althamborn, 5 Kilometer Stau und plus 21 Minuten.
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5: Hallo zusammen an diesem Montagnachmittag. Wir springen gleich nochmal rein, musikalisch in die 90er und zwar zusammen mit Natalie Imbruglia. Starten jetzt erstmal mit Michael Schulte. You love me.

0: Ja, wahrscheinlich. Ich habe das bei uns schon gehört. Ab morgen geben die Temperaturen wieder Vollgas.
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0: Ja, morgen geht's wieder Richtung 30 Grad. Hier mal unser Abkühlungstipp. Es geht an den Auesee. Stefan Rejek, der war für uns in Wesel-Flüren.
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2: Das große Badesee-Tindern. Wo treffen wir uns?
3: Am Auesee in Wesel-Flüren.
2: Muss ich was bezahlen?
4: Der Eintritt ist hier völlig kostenlos. Wir nehmen lediglich Parkgebühren hier für den Parkplatz. Pro Stunde 1,20.
2: Was können wir da machen?
5: Surfen, tauchen,
6: sich ausruhen und schwimmen gehen.
7: Wir machen hier Urlaub, Fahrradfahren, Pause machen.
8: Bretter, Badeinseln, alles dabei.
9: Minigolfanlage. Da vorne ist eine Angelbucht.
10: Hier sind Toiletten, hier sind Dusche, hier ist eine Aufsicht, hier ist eigentlich alles.
1: Kann ich meine Kids mitbringen?
11: Auf jeden Fall. Für Kinder ist ja gerade schön hier auch mit dem Sand und so, ne?
12: Da vorne ist ein Spielplatz.
13: Wir sind im Wasser ganzen Tag.
14: Und letzten Sonntag wurden hier Babys getauft. Das war ein riesen Gottesdienst mit Bänken.
12: Total schön.
14: Und wir sind alle runter in den Auersee und wurden getauft.
15: Richtig echt schön. Cool, war richtig schön.
2: Treffen wir uns zum Essen oder nur für Drinks?
16: Auersee bei Ötzi gibt es von Nuggets bis Mozzarella Sticks, von Kebab bis Currywurst, leckere Pommes, Getränke, Bier, Coca-Cola, Fanta, Softdrinks, alles was der Herz begehrt.
1: Können wir da chillen?
17: Ja, total schön. Mit den Boards, dass man die jederzeit nutzen kann.
18: Wenn nicht ganz so voll ist, also in der Woche geht sowieso, aber ich denke, in der Ferien wird es brechend voll.
19: Weil es so weitläufig ist, glaube ich, verteilt sich das sehr gut, sowohl hier auf der Liegewiese wie halt auch im Wasser, weil der See halt sehr groß ist.
20: Heute ist mega.
2: Ist es ein Match?
3: Ja, auf jeden Fall ein Match. Der Eintritt beim Auersee ist kostenlos und das Gelände ist einfach riesig. Es gibt Wiesenplätze, aber auch kleine und abgeschiedene Buchten, Plätze für Volleyball und Fußball, einen Minigolfplatz und einen Frisbee-Court. Und der Imbiss hat auch eine Riesenauswahl von klassischer Pommes bis Falafel.
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1: Um 15.30 Uhr mit Sophie Seemann, guten Tag. In der münsterschen Innenstadt ist es am Nachmittag zu einem SEK-Einsatz gekommen, in der Egidistraße. Der Polizei zufolge handelte es sich dabei um Gründe der Amtshilfe. Die WN berichten von einer krankhaft psychologisch auffälligen Person, die sich zunächst in ihrer Wohnung verschanzt haben soll, weil sie nicht in eine entsprechende Einrichtung wollte. Später kooperierte die Person dann wohl aber doch. Details und genaue Hintergründe gibt es noch nicht. Der Leichenpräparator Gunther von Hagens ist tot. Er starb im Alter von 81 Jahren, wie die dpa aus seinem Umfeld erfuhr. Von Hagens hat Ganzkörperpräparate seit 1996 in den Körperweltenausstellungen öffentlich präsentiert. In Münster läuft zurzeit eine Körperweltenausstellung im MCC Halle Münsterland. Noch bis zum 6. September sind die Präparate dort zu sehen, präsentiert von Antenne Münster. Wegen der Hitze endet der Wochenmarkt auf dem Domplatz am Mittwoch wieder früher. Die Stände werden, wie bei den bisherigen Hitzetagen auch, 2 Stunden früher als üblich abgebaut, um 12.30 Uhr. Bis zu 35 Grad Celsius werden am Mittwoch in Münster erwartet. Mehr Nachrichten gibt es im Antenne Münster News-Ticker online und in der App. Das Antenne Münster Wetter ist überwiegend bewölkt bei uns in Münster, kann auch nochmal regnen. Morgen, da kommt dann der Sommer zurück. Überwiegend sonnig ist es da bei maximal 27 Grad und aktuell sind 22 Grad bei euch in Angelmodde und Gelmer. Der Antenne Münster Verkehr, die Straßen sind soweit frei und die neuesten Blitzer nur bei Antenne Münster in Uppenberg, Revener Straße in beide Richtungen beim Rewe, in Gremdorf, Angelmodder Weg, Höhe der Hohmannstraße, in Roxel, Havixbecker Straße bei im Rüschenfeld, Gievenbeck, Busse-Poll-Straße beim UKM Institut für Rechtsmedizin Münster, Uppenberg, Revener Straße, stadtauswärts, Höhe Westhoffstraße, Körde-Hottmannsweg an den Speichern und zum Rieselfeld Richtung Körde in der 30er-Zone aus einem grauen Caddy. Wenn ihr noch was seht, Staus, Blitzer, Störungen, meldet sie mal gern, ruft einfach an oder schickt eine WhatsApp an die Münster 28 95 40. Gute und sichere Fahrt euch.
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2: Ja, mal so ein bisschen was Italienisches am Montagnachmittag darf nicht fehlen. Gleich hier bei uns Musik von Neck. Wir starten jetzt erstmal mit Purple Disco Machine und Sophie and the Giants und Paradise. Ich bin Andreas Grunwald. Hallo zusammen.

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0: Vertigo von Tiffany Harris. So, jetzt am Mittwochabend, da ist wieder Rockbox-Time mit Atze Schröder bei Radio Mixtape angesagt. Und normalerweise gibt's die ja nur jeden ersten Mittwoch im Monat, die Rockbox. Jetzt im Juli legt Atze nochmal nach, ist jetzt am Mittwoch ein zweites Mal dran, Atze.
1: Ja, ich bin in dem Alter, wo das schon eine Herausforderung ist, ein zweites Mal im Monat. Aber ich bin randvoll mit Pharmazie und insofern packe ich's.
0: Ja, Rock ist wieder garantiert, sagst du, oder?
1: Absolut, aber auch klares Bekenntnis. Klare Kante, klares Bekenntnis zum Rock und nichts für Weicheier, würde ich sagen. Also wer heute Abend dabei ist, der wird auf jeden Fall auf seine Kosten kommen.
0: Wo kommt eigentlich hier dein ganzes Know-how her? Also du bist ja eigentlich Comedian, hast aber zu jedem Song irgendwie eine Story parat.
1: Ja, ich wusste das eigentlich auch nicht, bevor ich diese Sendung hier moderiert habe. Aber klar, ich habe ein paar Jahre auf dem Tacho, ich habe in verschiedenen Bands gespielt, Rock war immer mein Thema und da kommt schon ein bisschen Wissen zusammen. Vor allen Dingen viel Erfahrung.
0: Also man könnte auch sagen, du warst die erste Hälfte deines Lebens da nur auf Konzerten unterwegs, oder?
1: Ja und nein, weil oft saß ich auf der Bühne, manchmal stand ich vor der Bühne, dann kannte ich viele Kollegen, die jetzt auch drumherum die Technik gemacht haben. So bin ich oft reingerutscht und habe dann mir by the way auch noch das Konzert reingezogen. Dann mein Vater war zwar kein großer Rockfan, aber er fand das eine gute Weiterbildung für seinen Sohn, schon in jungen Jahren überall mit hinzuschleppen.
0: Wissen wir Bescheid, das ist also der Hintergrund. Also jetzt am Mittwoch ist Atze mit seiner Rockbox bei Radio Mixtape da wieder am Start. Um 18 Uhr geht's los.

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3: Mit Lena Bauer. Guten Tag. Bei der Bekämpfung der Waldbrände in Frankreich und Spanien melden die Einsatzkräfte kleinere Erfolge. Trotzdem dauern die Einsätze voraussichtlich noch Wochen, sagen die Behörden. Seit Mittwoch wurden demnach allein an der französischen Atlantikküste über 22.000 Menschen evakuiert, darunter auch viele Touristen. Yannick Böke aus dem News-Team, schauen wir als erstes nach Frankreich. Dort spricht die Feuerwehr davon, dass sich die Brände nicht weiter gefährlich ausgedehnt haben.
4: Allerdings sind die Flächen, die brennen, weiter riesig. Allein das Feuer bei Bordeaux hat bisher rund 42.000 Hektar verwüstet. Das ist so, als würde das gesamte Stadtgebiet von Köln abbrennen. Entsprechend heißt es von den Rettungskräften, die Einsätze können sich noch wochenlang hinziehen und die bevorstehende Hitzewelle wird die Lage verschärfen und die Zahl der Einsätze

0: nochmal erhöhen.
1: Ähnlich groß sind die Brände in Spanien, ausgelöst unter anderem durch landwirtschaftliche Arbeiten.
0: Ja, die Behörden haben einen Mann im Visier. Er soll trotz Verbots schweres Gerät genutzt und damit einen Brand ausgelöst haben. Die Beamten haben den Verdächtigen mittlerweile auch festgenommen. Immerhin, auch in Spanien berichtet die Feuerwehr von langsamen Fortschritten bei der Waldbrandbekämpfung.
1: Danke, Yannick, und damit zu weiteren Meldungen in Kürze. Ein Mann hat in Paris drei Frauen attackiert. Laut dem französischen Innenministerium seien die Frauen zum Teil schwer verletzt. Den Angreifer habe ein Polizist in Zivil festgenommen, der vor Ort war. Nähere Infos zu zum Beispiel einem möglichen Hintergrund gibt es bisher nicht. Das Personalkarussell der Union dreht sich weiter. Heute Mittag hat der Bundesvorstand Franziska Hoppermann als neue CDU-Generalsekretärin gewählt. Sie soll auf Carsten Linnemann folgen. Der soll in Zukunft Chef des Gesundheitsministeriums sein. Der deutschen Wirtschaft geht es etwas besser. Den dritten Monat in Folge ist der IFO-Geschäftsklima-Index laut dem Münchner Forschungsinstitut gestiegen, demnach um 0,9 Punkte auf 86,6. Wenn der Flug in den Urlaub plötzlich statt vormittags am Nachmittag abheben soll, muss das eine Entschädigung geben. Zu dem Urteil ist jetzt das Amtsgericht München gekommen. Im konkreten Fall hatte eine Klägerin für sich und ihren Partner eine Pauschalreise nach Antalya gebucht. Statt wie geplant mittags zu landen, erreichten die beiden ihr Ziel aber erst um 8:45 am Abend. Das Gericht hat entschieden, der Veranstalter muss deswegen einen kompletten Tagesreisepreis zurückerstatten. Bei so später Ankunft am Abend bleibe praktisch keine Zeit, um die gebuchten Leistungen in Anspruch zu nehmen, so das Gericht. Und das waren die Nachrichten mit Lena Bauer.
2: Das Wetter.
3: Und da geht's heute wechselnd bewölkt durch den Nachmittag. Schauer sind auch noch möglich. In Richtung Abend wird's dann aber weniger, also wenn überhaupt was runterkommt. Und dazu messen wir dann heute 22 bis 25 Grad. Morgen, da gibt der Sommer dann Vollschub. Der Dienstag oft sonnig, das bei 27 bis 31 Grad.
2: NRW Verkehr.
3: Und da sind wir mittlerweile angekommen bei mindestens 15 Minuten plus auf diesen Strecken hier. A3 Köln-Oberhausen zwischen Kreuz Breitscheid und Oberhausen-Lierich. 4 Kilometer Stau plus 17 Minuten. Die A4 Köln-Olpe zwischen Bergisch Gladbach-Frankenforst und Untereschbach 5 Kilometer Stau plus 20 Minuten. A46 Düsseldorf-Wuppertal zwischen Wuppertal-Farresbeck und Wuppertal-Barmen 4 Kilometer Stau plus 18 Minuten. Und die A59 Dienstlaken-Duisburg zwischen Duisburg-Althamborn und Duisburg-Meiderich 2 Kilometer Stau und plus 17 Minuten.
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3: Ja, und das hier ist doch mal ein super Einstieg in diese Woche. Ich habe Tickets für euch, könnt ihr gleich gewinnen. Und zwar fürs Zeltfestival Ruhr. Da treten ja verschiedene Künstler auf. Und wir schicken euch heute zu James Arthur. Der steht da am 21. August auf der Bühne. Tickets könnt ihr gleich hier gewinnen. Vorher gibt's Musik, und zwar jetzt von Take That. Hier sind sie mit Back for Good. Ich bin Andreas Grunwald. Euch einen schönen Montagnachmittag.

0: So, ich hab's ja versprochen, wir schicken euch aufs Zeltfestival Ruhr.
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0: Ja, nicht nur einfach aufs Zeltfestival Ruhr, nein, es geht zum James Arthur Konzert, der ist dabei und zwar am 21. August. Und wenn ihr jetzt sagt, boah bitte was, James Arthur, oh ich dreh durch, ich muss die Karten haben, dann müsst ihr nur ganz fix hier unser, ich sag mal hoffentlich nicht zu schweres Musikrätsel knacken, gibt drei Titel auf die Ohren und ihr sagt mir einfach, welcher Titel ist nicht von James Arthur. Titel 1, 2 oder 3. Ihr müsst nicht den Titel nennen, ihr müsst keinen Titel kennen, ihr sagt einfach nur Titel 1, 2 oder 3. Also hört mal genau hin.

Okay, ich fand es jetzt gar nicht so einfach, aber jetzt anrufen. Also, welcher Titel ist nicht von James Arthur? Das ist die Nummer 0800 50 80 550. Gewinnt jetzt Tickets für James Arthur. 0800 50 80 550.

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1: Um 16.30 Uhr mit Sophie Seemann. Guten Tag. Die Waldbrände in den Urlaubsregionen in Frankreich und Spanien wüten weiter. Schon über 300.000 Menschen, darunter viele Urlauberinnen und Urlauber, mussten Häuser oder auch Campingplätze verlassen. Wer jetzt noch einen Urlaub in Frankreich oder Spanien gebucht hat, sollte sich genau über die Lage informieren. Antenne Münster-Chefreporter Matthias Menne, gibt es auch besorgte Anfragen in Münsters Reisebüros?
2: Die gibt es aber, es sind nicht so viele, sagten mir mehrere Reisebüros in der Stadt, die ich gefragt habe. Denn der Urlaub an der Atlantikküste wird oft als Urlaub mit dem Auto privat organisiert und nicht übers Reisebüro, wenn es zum Beispiel auf die Campingplätze geht. Das sagte mir zum Beispiel Ralf Trilsbeck vom Reiseart Reisebüro Lückertz an der Salzstraße. Und es gibt auch Urlauber, die ihre Reisepläne ändern und statt Frankreich im Reisebüro nach anderen interessanten Urlaubsangeboten fragen.
1: Reisestornierungen wegen der Waldbrände sind auch nicht ganz so leicht. Das ist vor allem bei Pauschalreisen möglich, sonst ist man auf die Kulanz der Vermieter, etwa von Ferienhäusern, angewiesen. Die Bundespolizei sucht Zeuginnen und Zeugen, nachdem ein 65 Jahre alter Mann nach einem Schlag gegen den Kopf schwer verletzt ins Krankenhaus kam, wo er nach wie vor behandelt wird. Nach Angaben der Polizei soll sich der Mann in der Nacht zu Freitag in einem Geschäft des Hauptbahnhofes mit einem Mann gestritten haben. Als die beiden das Geschäft verließen, soll der 65-Jährige den jüngeren Mann provoziert und getreten haben. Daraufhin wehrte sich der Mann laut Bundespolizei mit einem Schlag gegen den Kopf, woraufhin der Mann auf das Pflaster stürzte und bewusstlos liegen blieb. Der Mann flüchtete. Wer etwas gesehen hat, soll sich bei der Bundespolizei melden. Müll gehört in die jeweilige Mülltonne oder auf den Recyclinghof. Doch einige Menschen schmeißen ihren Müll einfach in die Umwelt. Dagegen geht die Stadt Münster nun vor, zunächst in der sogenannten Schleife in Kinderhaus. Eine Taskforce Müll wurde eingerichtet. Vergangenen Donnerstag kam sie zum ersten Mal zusammen. Es sind 3 Teams entstanden, die sich künftig mit den Bereichen Ordnungsrecht und Kontrollen, Wohnungswirtschaft und Bürgerschaft und Entsorgung beschäftigen. Wenn sich die Maßnahmen in Kinderhaus bewähren, sollen sie auch auf andere Bereiche ausgeweitet werden. Es wird auch darauf hingewiesen, dass alle Menschen in Münster gefragt sind. Helfen könne man, indem Müll über den Mängelmelder gemeldet wird. Wegen der Hitze endet der Wochenmarkt auf dem Domplatz am Mittwoch wieder früher. Die Stände werden, wie bei den bisherigen Hitzetagen auch, 2 Stunden früher als üblich abgebaut um 12.30 Uhr. Bis zu 35 Grad Celsius werden am Mittwoch in Münster erwartet. Mehr Nachrichten gibt es im Antenne Münster News-Ticker online und in der App. Das Antenne Münster Wetter, es ist wieder ein bisschen freundlicher bei uns in Münster nach dem Regen. So ein bisschen klart es auf. Morgen kommt der Sommer dann zurück. Es ist überwiegend sonnig bei maximal 27 Grad und aktuell sind 21 Grad bei euch in Amelsbüren und Nienberge. Der Antenne Münster Verkehr, die Straßen sind soweit frei und die neuesten Blitzer nur bei Antenne Münster. In Uppenberg, Revener Straße in beide Richtungen beim Rewe, in Gremdorf, Angelmodder Weg bei der Hohmannstraße, in Ruxel, Havixbecker Straße, Höhe im Rüschenfeld, Gievenbeck, Bürsel-Preuß-Straße beim UKM, Uppenberg, Revener Straße stadtauswärts, Höhe Westhoffstraße, Körde, Holtmannsweg, Höhe an den Speichern. Wenn ihr noch was seht, Staus, Blitzer, Störungen, meldet mal gern, ruft einfach an oder schickt eine WhatsApp an die Münster 28 95 40. Gute und sichere Fahrt euch.
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3: Ja, und Tickets fürs James Arthur Konzert gibt's gleich hier bei uns zu gewinnen. Vorher machen wir Musik und zwar von Beyoncé. Spielen wir jetzt mit Texas Hold'em. Ich bin Andreas Grunwald. Hallo zusammen.

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Britney Spears, so, ich nehme an, das Datum habt ihr euch gemerkt. 21. August könnt ihr dabei sein. Wir haben Tickets für euch für James Arthur, da tritt er auf beim Ruhrfestival. Ihr solltet so ein kleines Musikrätsel knacken. Wir haben euch gefragt, welche Nummer ist jetzt nicht von James Arthur? Titel 1, 2 oder 3?

0: Ich überlege immer noch. So, jetzt bin ich gespannt, wer nennt mir da mal eine richtige Nummer? Wen habe ich denn da in der Leitung?
1: Fabian Schlüter.
0: Fabian, so, ist richtig?
1: Ja, französisch.
0: Ah, okay, aber wenn ich es jetzt fast falsch aus, dann hätte ich Fabian gesagt wahrscheinlich, ne?
1: Ja, alles gut, ist auch nicht schlimm.
0: Ist auch nicht schlimm. So, jetzt bin ich gespannt, was sagst du denn? Ich will ja von dir eigentlich nur eine Nummer hören. 1, 2 oder 3?
1: Nummer 3.
0: Willst du noch mal einen Moment überlegen, oder?
1: Nee, alles gut, Nummer 3 passt schon.
0: Nummer 3 passt schon. Also in erster Linie bin ich froh, dass du sagst, nicht hier, kann ich es noch mal hören. Das ist schon mal ganz gut. Hör mal, wunderbar, herzlichen Glückwunsch. Es geht nach James Arthur. Du kriegst ja 2 Karten. Wen nimmst du mit?
1: Kollegen, glaube ich.
0: Ein Kollegen. Und das ist auch komplett deine Musik, James Arthur, oder?
1: Ja, das passt auf jeden Fall.
0: Wunderbar. Hör mal, Glückwunsch. Ich schreibe mir noch ein paar Daten auf und dann geht's für dich am 21. August los. Dann bist du dabei bei James Arthur. Nochmal Glückwunsch. Und danke fürs Mitmachen.
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1: Mit Lena Bauer, guten Tag. Sie reißen nicht ab. Die schlechten Nachrichten aus der deutschen Autoindustrie. Heute hat Porsche mitgeteilt, weitere 5000 Stellen abbauen zu wollen. Im Gegenzug bekommt die Standortsicherung eine Verlängerung um 5 Jahre bis 2035. Jannik Böke aus den Nachrichten. Wie will Porsche denn genau gleichzeitig so viele Arbeitsplätze abbauen?
2: Also das Unternehmen meint, natürliche Fluktuation, demografische Effekte, Altersteilzeit und freiwillige Aufhebungsverträge würden dafür ausreichen. Kurz gesagt, es gehen genug Mitarbeiter in Rente oder freiwillig woanders hin. Immerhin sollen Tariferhöhungen für Beschäftigte zum Teil einbehalten werden. Außerdem sinkt das Weihnachtsgeld. Immerhin verzichten aber auch große Teile des Managements.

0: auf Lohnerhöhungen.
1: Porsche steckt ja schon länger in der Krise, auch weil einfach zu wenig Autos verkauft werden. Ein Problem, mit dem das Unternehmen nicht allein ist.
0: Und das wird sich so schnell wohl auch nicht ändern. Die Hersteller müssen direkt an mehreren Fronten kämpfen. Es fehlen akut preiswerte E-Autos im Sortiment, die US-Zölle belasten und das wichtige China-Geschäft läuft nicht. Audi musste deshalb jetzt sogar die Umsatzprognose senken. Gleichzeitig drängen immer mehr chinesische Autobauer auf den deutschen Markt. Entsprechend heißt es vom Audi-Finanzchef, die bereits eingeleiteten Maßnahmen wie eine strikte Kostendisziplin wirken, aber sie reichen nicht aus.
1: Danke, Yannick. Und damit kommen wir zu weiteren Meldungen in Kürze. Ein Mann hat in Paris 3 Frauen mit Messern angegriffen. Laut dem französischen Innenministerium sind die Frauen zum Teil schwer verletzt, schweben aber nicht in Lebensgefahr. Weitere Infos zu möglichen Hintergründen sind demnach bisher nicht bekannt. Den Angreifer habe ein Polizist aber in Zivil festgenommen. Bundeskanzler Merz krempelt weiter das Personal in seiner Partei, Fraktion und Regierung um. Heute hat er Franziska Hoppermann als neue CDU-Generalsekretärin vorgeschlagen. Der Bundesvorstand hat sie im Anschluss einstimmig gewählt. Hoppermann soll auf Carsten Linnemann folgen, der als neuer Chef des Gesundheitsministeriums angedacht ist. Die Spritpreise geben etwas nach. Trotzdem kommt der stark sinkende Ölpreis an den Tankstellen nur minimal an. Das sagt der ADAC mit Blick auf die Zapfsäulen. Die Preise deuten heute Vormittag leicht nach unten. Davor waren die Preise schon am Wochenende etwas niedriger. Und auch Online-Vergleichsportale zeigen eine leicht rückläufige Tendenz. Die Polizei hat im Kreis Höxter eine Cannabisplantage mit rund 500 Pflanzen entdeckt. In einem alten Fachwerkhaus konnten die Beamten 200 erntereife Cannabispflanzen und 300 weitere vorbereitete Pflanztöpfe sicherstellen. Während der Durchsuchungen hatte ein Verdächtiger versucht, sich im Keller des Hauses zu verstecken, erfolglos. Einsatzkräfte nahmen den 40-Jährigen fest. Ein Richter hat bereits U-Haft angekündigt. Und das waren die Nachrichten mit Lena Bauer.
2: Das Wetter.
3: Der Nachmittag hat alles mit dabei. Mal sonnig, mal wolkig oder auch mal nass. Heute nochmal angenehme Werte. Liegen so zwischen 22 und 25 Grad. Morgen schießen die Temperaturen dann hoch. Wird sehr sommerlich. Die Sonne, die scheint den ganzen Tag und das bei 27 bis 31 Grad.
2: NRW Verkehr.
3: Und mindestens eine Viertelstunde plus haben wir auf diesen Strecken hier. Die A1 Köln-Euskirchen zwischen Hürth und Kreuz-Bliesheim. 6 Kilometer Stau plus 10 Minuten. A3 Köln-Oberhausen zwischen Duisburg-Wedau und Oberhausen-Lierich, 4 Kilometer Stau plus eine Viertelstunde. Die 43 Recklinghausen-Wuppertal zwischen Bochum-Witten und Witten-Herbede, 3 Kilometer Stau plus 15 Minuten. Die 46 Wuppertal nach Düsseldorf, nach einem Unfall zwischen Düsseldorf-Eller und Düsseldorf-Wersten, 2 Kilometer Stau. 14 Minuten dauert es gerade länger. Die 61 Koblenz-Mönchengladbach zwischen Rheinbach und Miel, 3 Kilometer Stau und plus eine Dreiviertelstunde. Und die 61 noch Mönchengladbach-Koblenz zwischen Weilerswist und Miel, 6 Kilometer Stau plus 10 Minuten.
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3: Ja, und gleich hier bei uns ein später 90er, ich glaube, darf man so sagen, ne? Wenn Titel 1998 rausgekommen ist, dann geht das in Ordnung. Gleich bei uns Savage Garden. Spielen wir gleich, starten jetzt erstmal mit dem Ding hier. Ich bin Andreas Grunwald, hallo zusammen.

0: Tja, nochmal hallo an diesem Montagnachmittag und nach dem mutmaßlichen Terroranschlag auf den Christopher Street Day in Berlin. Da werden auch in Nordrhein-Westfalen jetzt die Sicherheitsvorkehrungen nochmal überprüft. Schon an diesem Wochenende sind ja unter anderem in Bonn, Moers und Ahaus weitere CSD-Veranstaltungen geplant. Und wir haben uns gefragt, wie bereitet sich die Polizei eigentlich darauf vor? José Nasjandi aus unserem Landtagsstudio, der hat darüber mit NRW-Innenminister Roll gesprochen. José, viele Menschen, die fragen sich jetzt, wird es bei den CSD-Veranstaltungen in NRW am Wochenende da mehr Sicherheit geben?
1: Also zumindest wird noch mal genauer hingeschaut. NRW-Innenminister Roll sagte mir, er habe alle Polizeibehörden angewiesen, sensibler zu sein, die Planungen zu überprüfen, gemeinsam mit den Veranstaltern. Roll sagt aber auch, der Anschlag von Berlin zeige, dass nicht nur die eigentliche Veranstaltung im Blick sein dürfe.
2: Bisher haben wir sehr stark immer geschaut auf die Zugwege selber, also die Festivitäten. Wir lernen jetzt plötzlich, es kann auch nebenan passieren.
1: Das heißt, die Einsatzkräfte schauen jetzt auch stärker auf Bereiche rund um die Veranstaltungen und mögliche Angriffsziele außerhalb der eigentlichen Festmeilen.
0: Ja, und parallel läuft auch die Debatte um den mutmaßlichen Täter. Er war als islamistischer Gefährder bekannt. Welche Konsequenzen zieht Reul daraus?
1: Ja, der Innenminister warnt davor, jetzt vorschnelle Schlüsse zu ziehen. Er hält es aber für richtig, genau zu prüfen, ob es beim Umgang mit Gefährdern oder bei den gesetzlichen Möglichkeiten Nachbesserungsbedarf gibt. Entscheidend sei, so sagt er, die Diskussion sachlich zu führen.
2: Also so ein Fall muss dazu führen, dass man innehält, analysiert, nachdenkt und auch, wenn nötig, neue Methoden einbaut.
1: Welche Konsequenzen das am Ende für die Polizei und für die Justiz hat, das ist noch offen. Die politische Debatte hat ja gerade erst begonnen.
0: Der mutmaßliche Anschlag auf den CSD in Berlin und die Folgeninfos und Hintergründe dazu von José Nasjandi. Und ihr findet alle Infos dazu zum Nachhören und auch zum Nachlesen bei uns auf der Homepage.
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1: Mit Stefan Nottmeier und Börsenexpertin Annette Briller-Friedrich. Die Angriffspause im Nahen Osten dürfte den DAX stützen. Außerdem gibt es ja diese Woche die neue Berichtssaison. Was wird uns die neue Woche denn bringen?
2: Volkswirte gehen davon aus, dass die Währungshüter am Mittwoch zunächst die Füße stillhalten und die Zinsen unverändert lassen werden. Die Berichtssaison nimmt derweil immer mehr Fahrt auf. Nach dem enttäuschenden Quartal von VW schauen die Anleger auf die anderen deutschen Autobauer Mercedes-Benz und BMW, die ihre Berichte am Dienstag und Donnerstag vorlegen. Zur Wochenmitte stehen die Zahlen der Deutschen Bank und des Chemiekonzerns BASF auf dem Programm. Aktuell liegt der DAX bei 25.600 Punkten und einem Plus von knapp 1,7%.
1: Was gibt es aus den USA zu berichten?
2: In den USA stehen in dieser Woche Technologiewerte auf der Liste. Microsoft, Meta und Apple werden über ihre Geschäftsentwicklung berichten. Investoren werden dabei erneut auf potenzielle Ankündigungen weiterer Investitionen in Milliardenhöhe in die künstliche Intelligenz achten. Dies können die Aktienkurse miteinander deutlich belasten und ein starkes Abschneiden im Quartal in den Hintergrund drängen.
1: Der Ölpreis macht, was er will. Nachdem der Preis zuletzt gesunken war, ist er dann wieder doch stark gestiegen. Wie ist da jetzt die aktuelle Entwicklung heute?
2: Ja, der Ölmarkt sendet Entspannungssignale. Nach dem Ende der 13-tägigen US-Angriffsserie im Iran hat der Ölpreis zu Wochenbeginn deutlich nachgegeben. Der Preis für Rohöl der Sorte Brent lag bei ungefähr 92 US-Dollar je Barrel und damit mehr als 5% im Minus. Zeitweise hatten die Notierungen über 100 Dollar gelegen. Es nähert sich die Hoffnung auf Frieden. Die zweite Nacht in Folge ohne Angriffe bringt ein Stück Zuversicht und Optimismus zurück.
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1: Um 17.30 Uhr mit Sophie Seemann, guten Abend. Die Waldbrände in den Urlaubsregionen in Frankreich und Spanien wüten weiter. Schon über 300.000 Menschen, darunter viele Urlauberinnen und Urlauber, mussten Häuser oder auch Campingplätze verlassen. Besorgte Anfragen von Ihnen in Münsters Reisebüros gibt es aber kaum. Vor allem der Frankreich-Urlaub am Atlantik ist kein Reisebürogeschäft, sagt Ralf Trilsbeck vom Reisearzt Reisebüro Lückerts im Antenne Münster Interview.
2: Insbesondere die Waldbrände in Frankreich finden in einer Region statt, die in erster Linie autotouristisch sozusagen erschlossen ist. Das heißt, da sind überwiegend Reisende unterwegs, die mit eigenem Fahrzeug entweder zum Campen oder per Wohnmobil oder eben vielleicht mit Ferienwohnungen, Ferienhäusern dort ihren Urlaub verbringen. Und das ist ein Geschäft, was bei uns nur sehr rudimentär stattfindet.
1: Auf jeden Fall rät Trilsbeck, sich vor dem Start der Frankreich-Reise zu erkundigen, wie die Lage vor Ort ist. Und es gibt auch Urlauberinnen und Urlauber, die ihre Reisepläne ändern und im Reisebüro nach anderen Urlaubszielen fragen. Der Leichenpräparator Gunther von Hagens ist tot. Er starb im Alter von 81 Jahren, wie die dpa aus seinem Umfeld erfuhr. Von Hagens hat Ganzkörperpräparate seit 1996 in den Körperwelten-Ausstellungen öffentlich präsentiert. In Münster läuft zurzeit eine Körperwelten-Ausstellung im MCC Halle Münsterland. Noch bis zum 6. September sind die Präparate dort zu sehen, präsentiert von Antenne Münster. Und jetzt weitere Meldungen im Überblick. Bundeskanzler Friedrich Merz hat nach dem Anschlag auf den CSD in Berlin Konsequenzen angekündigt. Die Bewegungsfreiheit potenzieller Straftäterinnen und Täter müsse so weit wie möglich eingegrenzt werden, sagte der CDU-Vorsitzende. Weitere 5.000 Stellen in der Region Stuttgart fallen in den kommenden Jahren beim Sportwagenbauer Porsche weg. Im Gegenzug haben sich Unternehmen und Betriebsrat darauf geeinigt, betriebsbedingte Kündigungen bis Ende 2035 auszuschließen. Reiselustig Ausstellung im LWL-Museum für Kunst und Kultur am Domplatz geht in die Verlängerung. Weil die Kinder- und Familienausstellung Reiselustig unterwegs mit dem Hasen Felix außerordentlich beliebt ist, endet sie erst am 3. Januar. Wegen der Hitze endet der Wochenmarkt auf dem Domplatz am Mittwoch hier in Münster wieder früher. Die Stände werden, wie bei den bisherigen Hitzetagen, auch 2 Stunden früher als üblich abgebaut um 12.30 Uhr. Bis zu 35 Grad Celsius werden am Mittwoch in Münster erwartet.
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1: Das Antenne Münster Wetter am Abend, da bleibt es freundlich bei uns in der Stadt, es bleibt beim Sonne-Wolken-Mix. Morgen ganz viel Sonnenschein bei maximal 26 Grad und aktuell sind 22 Grad bei euch in Mauritz und Mecklenbeck. Der Antenne Münster Verkehr, die Straßen sind soweit frei. Ich wünsche euch eine gute und vor allem sichere Fahrt in Richtung Feierabend.
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3: Und das mit Andreas Grunwald. Hallo zusammen. Ich habe gleich einen absoluten Überhit aus den 90ern für euch und zwar von En Vogue. Jetzt starten wir erstmal mit was Frischem. Kommt von Samba Homebreaker. Ich bin Andreas Grunwald. Hallo zusammen.

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1: Mit Lena Bauer. Guten Abend. Trotz aller Krisen und Kriege scheint sich die Lage der Wirtschaft bei uns zu verbessern. Zum dritten Mal in Folge ist der IFO-Geschäftsklimaindex gestiegen, aber auf einem eher niedrigen Niveau. Yannick Böke aus der Nachrichtenredaktion hat mehr Details dazu.
2: Die aktuelle Lage ist schlecht, aber Besserung ist in Sicht. Vor allem im Dienstleistungssektor, aber auch im Einzelhandel gehen die Unternehmen davon aus, dass die Geschäfte wieder besser laufen werden. Ähnliches berichten Betriebe aus dem Baugewerbe. Hier gibt es weniger Firmen, die über fehlende Aufträge klagen. Allerdings weisen Experten darauf hin, dass die Befragungen teilweise vor dem massiven Ölpreisanstieg von den Unternehmen verschickt wurden. Vor rund zwei Wochen hatten die USA wieder mit Angriffen auf den Iran begonnen. Die Ölpreise sind daraufhin wieder deutlich gestiegen.
1: Und nach dem Ende der US-Angriffsserie im Iran, jetzt sind die Ölpreise heute wieder zurückgegangen. An den Tankstellen macht sich das bisher aber nur leicht bemerkbar, sagt der ADAC. Und damit kommen wir zu weiteren Meldungen in Kürze. Nach dem mutmaßlich islamistischen Terroranschlag auf dem Christopher Street Day in Berlin rücken mögliche rechtliche Konsequenzen in den Fokus. Einige Politiker haben sich dazu schon geäußert. Bundeskanzler Merz forderte Veränderungen im Umgang mit möglichen islamistischen Gefährdern. Hier bei uns in NRW stehen Sicherheitsvorkehrungen auf dem Prüfstand. Am Wochenende stehen nämlich weitere CSD-Veranstaltungen in NRW an. Bei der Bekämpfung der Waldbrände in Frankreich und Spanien melden die Einsatzkräfte kleinere Erfolge. Trotzdem dauern die Einsätze wahrscheinlich noch Wochen, sagen die Behörden. Und die bevorstehende Hitzewelle wird die Lage noch verschärfen und die Zahl der Einsätze erhöhen. Porsche will weitere 5000 Stellen abbauen. Das hat das Unternehmen mitgeteilt. Dafür will es eigenen Angaben nach aber die Standortsicherung verlängern um 5 Jahre, und zwar bis 2035. Das Ziel

0: Ziel ist dabei, auf natürliche Fluktuation zu setzen. Heißt, es sollen nur Mitarbeitende aufhören, die in Rente oder freiwillig woanders hingehen. Wer mit der Billig-Airline fliegt, kennt das Problem. Ohne Upgrade darf oft nur ein kleines Handgepäckstück mit an Bord. Und das hat in der Regel auch ein Größenlimit. Diese Regel kann Reisende aber unangemessen benachteiligen, das sagt das Oberlandesgericht in Hamm. Denn einen Nachteil haben dadurch Passagiere, die zwei oder mehr kleinere Gepäckstücke mitnehmen wollen, die aber in Summe das Größenlimit nicht überschreiten. Zum Beispiel eine Kombination aus kleiner Handtasche, Kameratasche und einem kleinen Rucksack. Das Oberlandesgericht hat entschieden, in so einem Fall dürfen keine zusätzlichen Gebühren entstehen. Und das waren die Nachrichten mit Lena Bauer.
1: Das Wetter. Heute Abend lassen die Regenschauer nach. In der Nacht ziehen die restlichen Wolken dann endgültig ab und es bleibt trocken bei 14 bis 11 Grad. Und dann freuen wir uns schon mal alle auf die kommenden trockenen, heißen und sonnigen Tage. Morgen bis 31 Grad, Mittwoch stellenweise sogar bis 36 Grad.
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1: Und hier kommen die längeren Meldungen. A3 Köln-Oberhausen zwischen Duisburg-Wedau und Oberhausen-Lierich 3 Kilometer Stau, ein Plus von 12 Minuten. A30 Rheine-Osnabrück zwischen Hörstel und Ibbenbüren 5 Kilometer Stau. Viertelstunde kommt drauf. A46 Wuppertal-Düsseldorf. Zwischen Düsseldorf-Ella und Wersten 2 Kilometer Stau, 20 Minuten Zeitverlust. Dann die A52 Düsseldorf-Essen. Zwischen Breitscheid und Essen-Harzopf 6 Kilometer Stau, auch 20 Minuten on top. Und auf der A559 Köln-Gremberg Richtung Köln-Porz. Da dauert es zwischen dem Kreuz Köln-Gremberg und Köln-Gremberghofen auch 20 Minuten länger. Da steht ihr in einem 2 Kilometer Stau. Gute Fahrt.
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1: Du bist gefeuert. Du auch? Du kannst auch gehen. Die Band Dexys Midnight Runners, die hatte schon sehr viele Mitglieder. Nach fast jeder Tour hat Bandleader Kevin Rowland aber irgendwen rausgeschmissen. Das hatte schon so ein bisschen diktatorische Züge, aber er hätte besser mal alle behalten, die an dieser Nummer hier mitgewirkt haben. Das war nämlich in den 80ern der größte Erfolg der Dexys Midnight Runners. Hier ist Come on Eileen. Patrick Rickert hier, schönen guten Abend.

0: Hallo am Montagabend. Ja, der Terroranschlag auf den Christopher Street Day in Berlin sorgt auch für Nordrhein-Westfalen natürlich für Entsetzen. Und gleichzeitig stellt sich die Frage, müssen vielleicht die Sicherheitsvorkehrungen bei den ganzen CSD-Veranstaltungen in Nordrhein-Westfalen vielleicht mal verschärft werden? José Nasyandi aus dem Landtagsstudio hat die Reaktionen hier bei uns in Nordrhein-Westfalen. José, die Bilder aus Berlin haben uns einfach erschüttert. Wie reagiert denn die Politik?
1: Ja, die Reaktionen ähneln sich sehr. Ministerpräsident Wüst spricht von einem abscheulichen Angriff auf unsere Freiheit. NRW-Innenminister Reul sieht in diesem Anschlag einmal mehr die Gefahr, die von islamistischen Einzeltätern ausgeht. Gleichzeitig betont er aber auch, Terroristen dürften uns weder unsere Freiheit noch öffentliche Veranstaltungen nehmen. Schon heute Nachmittag wollen die CSD-Veranstalter in Essen auf dem Kennedy-Platz mit einer Mahnwache ein Zeichen setzen.
0: Die Christopher Street-Veranstaltungen, die für dieses Wochenende geplant sind, finden unter anderem statt in Moers, Bonn und Ahaus. Müssen oder dürfen Besucher da jetzt mit deutlich mehr Sicherheitsmaßnahmen rechnen?
1: Eine ganz klare Antwort darauf gibt es im Moment noch nicht. Fest steht, es soll nachgeschärft werden. Innenminister Reul hat angekündigt, die Polizei für alle laufenden und bevorstehenden Veranstaltungen noch einmal besonders zu sensibilisieren. Und die Sicherheitskonzepte sollen überprüft werden und wenn nötig angepasst werden. Die Organisatoren des CSD in Bonn haben heute außerdem erklärt, die Veranstaltung am kommenden Samstag findet definitiv statt. Das Sicherheitskonzept werde laufend angepasst.
0: Jetzt hat ja auch schon die Aufarbeitung begonnen. Der mutmaßliche Täter war den Sicherheitsbehörden längst bekannt und sogar als Gefährder eingestuft. Und da fragen sich natürlich viele, wie konnte es trotzdem zu diesem Anschlag kommen?
1: Ja, genau diese Frage steht jetzt im Mittelpunkt. Nach Angaben von Bundesinnenminister Dobrindt war der 21-jährige mutmaßliche Täter mehrfach straffällig geworden, hatte sich islamistisch radikalisiert und war wegen der Vorbereitung einer schweren staatsgefährdenden Gewalttat sogar verurteilt worden. Er kam trotzdem zunächst nicht ins Gefängnis. Jetzt wird politisch und auch juristisch aufgearbeitet, ob die bestehenden Regeln gerade im Jugendstrafrecht und im Umgang mit bekannten Gefährdern verschärft werden müssen. Die politische Debatte dazu läuft schon.
0: Nach dem Terroranschlag in Berlin stehen jetzt sowohl die Sicherheit bei den kommenden CSD-Veranstaltungen als natürlich auch der Umgang mit bekannten islamistischen Gefährdern auf dem Prüfstand. Informationen und Hintergründe dazu von José Nasyandi. Dankeschön.
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1: Um 18.30 Uhr mit Sophie Seemann, guten Abend. Die Waldbrände in den Urlaubsregionen in Frankreich und Spanien wüten weiter. Schon über 300.000 Menschen, darunter viele Urlauberinnen und Urlauber, mussten Häuser oder auch Campingplätze verlassen. Besorgte Anfragen von Ihnen in Münsters Reisebüros gibt es aber kaum. Vor allem der Frankreich-Urlaub am Atlantik ist kein Reisebürogeschäft, sagt Ralf Trilsbeck vom Reiseart Reisebüro Lückerts im Antenne Münster Interview.
2: Insbesondere die Waldbrände in Frankreich finden in einer Region statt, die in erster Linie autotouristisch sozusagen erschlossen ist. Das heißt, da sind überwiegend Reisende unterwegs, die mit eigenem Fahrzeug entweder zum Campen oder per Wohnmobil oder eben vielleicht mit Ferienwohnungen, Ferienhäusern dort ihren Urlaub verbringen. Und das ist ein Geschäft, was bei uns nur sehr rudimentär stattfindet.
1: Auf jeden Fall rät Trilsbeck, sich vor dem Start der Frankreich-Reise zu erkundigen, wie die Lage vor Ort ist. Und es gibt auch Urlauberinnen und Urlauber, die ihre Reisepläne ändern und im Reisebüro nach anderen Urlaubszielen fragen. Der Leichenpräparator Gunther von Hagens ist tot. Er starb im Alter von 81 Jahren, wie die dpa aus seinem Umfeld erfuhr. Von Hagens hat Ganzkörperpräparate seit 1996 in den Körperwelten-Ausstellungen öffentlich präsentiert. In Münster läuft zurzeit eine Körperwelten-Ausstellung im MCC Halle Münsterland. Noch bis zum 6. September sind die Präparate dort zu sehen, präsentiert von Antenne Münster. Und jetzt weitere Meldungen im Überblick. Bundeskanzler Friedrich Merz hat nach dem Anschlag auf den CSD in Berlin Konsequenzen angekündigt. Die Bewegungsfreiheit potenzieller Straftäterinnen und Täter müsse so weit wie möglich eingegrenzt werden, sagte der CDU-Vorsitzende. Weitere 5.000 Stellen in der Region Stuttgart fallen in den kommenden Jahren beim Sportwagenbauer Porsche weg. Im Gegenzug haben sich Unternehmen und Betriebsrat darauf geeinigt, betriebsbedingte Kündigungen bis Ende 2035 auszuschließen. Reiselustig Ausstellung im LWL-Museum für Kunst und Kultur am Domplatz geht in die Verlängerung. Weil die Kinder- und Familienausstellung Reiselustig unterwegs mit dem Hasen Felix außerordentlich beliebt ist, endet sie erst am 3. Januar. Wegen der Hitze endet der Wochenmarkt auf dem Domplatz am Mittwoch hier in Münster wieder früher. Die Stände werden, wie bei den bisherigen Hitzetagen, auch 2 Stunden früher als üblich abgebaut, um 12.30 Uhr. Bis zu 35 Grad Celsius werden am Mittwoch in Münster erwartet.
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3: Das Wetter. Nach dem kleinen Sommer-Schönwetterknick bereiten wir uns langsam wieder auf besseres Wetter vor. Die letzten Wolken ziehen heute Abend und heute Nacht ab. Nachts dann 14 bis 11 Grad. Und die nächsten Tage, die werden dann wieder sonnig und heiß. Morgen bis 31 Grad. Mittwoch sind stellenweise sogar 36 Grad möglich.
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3: Und hier gibt's die längeren Meldungen. A3 Köln-Oberhausen zwischen Duisburg-Wedau und Kreuz-Kaiserberg. 2 Kilometer Stau, 6 Minuten Zeitverlust. A30 Rheine-Osnabrück zwischen Hörstel und Langenbeck 5 Kilometer Stau, macht ein Plus von einer Viertelstunde. A52 Düsseldorf-Essen zwischen Breitscheid und Essen-Harzopf 6 Kilometer Stau, 20 Minuten on top. Und A559 Köln-Gremberg Richtung Köln-Porz zwischen Kreuz Köln-Gremberg und Köln-Gremberghofen 2 Kilometer Stau. Da verliert ihr fast eine halbe Stunde.
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3: Mädchenschule plus Grimms Märchen plus Ballettstunden gleich Holly Humberstone. Ziemlich einfache Rechnung, oder? So macht selbst Mathe Spaß. 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

0: Nico Santos und Play With Fire. Damit geht's in den Feierabend. Willkommen im Montagabend. Künstler, muss man sagen, sind sehr sensible Wesen. Und wenn man sich jetzt Atze Schröders aktuelle Podcast-Folge anhört, dann könnte man sogar sagen, sie sind sogar hochempfindlich.
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4: Ach, hör auf, so geht's ja nur auch nicht. Leck mir am Arsch, ey, das ist doch kein Zustand. Eine Woche verbringen wir quasi in der Dampfsauna. In der Woche drauf bist du mit der Regenjacke unterwegs und hast vorsichtshalber einen Vortischlüpper und dicke Socken an. Am Mittwochmorgen bin ich hier in Hamburg um 8 Uhr zum Zahnarzt. Ich sag mir, Atze, zieh mal lieber ein Sweatshirt über, es ist gerade kalt. Ich laufe also pünktlich hier los und stelle nach 10 Minuten fest, also, es regnet ja die ganze Zeit. Also ich habe so richtig schön den Pelz nass gekriegt. Ich saß im Wartezimmer bei meiner Zahnfee und war am Bibbern wie so ein Rehpinscher. Ja, das Erste, was ich gedacht habe, ja, das gönne ich meiner Perle, dass ich so nass geworden bin. Hätten mir auch sagen können, dass ich eine Regenjacke anziehen soll. Ja, ich habe richtig hämisch gelacht, aus Schadenfreude ihr gegenüber. Hoffentlich werde ich krank, habe ich noch gedacht. Jetzt muss man wissen, mein Spatzel ist so eine echt nordische. Die kommt so richtig aus dem Norden, also nördliches Norddeutschland, so eins vor Dänemark. Das heißt, schlechtes Wetter kennt die gar nicht. Solange die Schafe noch Locken haben, ist kein Wind, sagen diese Nordmenschen. Wenn es draußen regnet und ich will mit dem Auto statt Fahrrad, sagt die, ach, wegen dem bisschen Nebel, du Lüttenschieder. Und die meint das auch so. Die fährt wirklich mit ihrem Rädchen durchs größte Schiedwetter mit bester Laune. Topolle, oder?
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1: Mit Lena Bauer. Guten Abend. Sie leiten hier eine Partei und keine Firma. Das soll Medienberichten zufolge der Bremer CDU-Landesvorsitzende Bundeskanzler Merz bei einer Vorstandssitzung ins Gesicht gesagt haben. Und er ist nicht der Einzige in der Union, der den Bundeskanzler für seine Personalveränderungen kritisiert. Der hatte verschiedene personelle Veränderungen in seiner Partei, Fraktion und Regierung angekündigt. Yannick Böke aus dem News-Team mit den Einzelheiten dazu.
2: Nach wie vor schweigt Friedrich Merz sich aus, warum er Verkehrsminister Schnieder loswerden wollte, nur dass er kein persönliches Problem mit ihm habe. Bereits am Donnerstag hatte der Kanzler Schnieder informiert, dass er ihn entlassen will, ohne aber einen Nachfolger zu nennen. Wegen dieses Vorgehens hat die rheinland-pfälzische CDU-Landtagsfraktion jetzt ein Treffen mit Merz abgesagt. Auch Bundestagsabgeordnete und hochrangige Parteivertreter sprechen von handwerklichen Fehlern, von einem Desaster, das Merz zu verantworten habe. Aktuell sind noch 3 Posten bei der CDU offen, parlamentarischer Geschäftsführer im Bundestag, CDU-Schatzmeister und der Sportstaatsminister. Entschieden wurde dagegen, dass Franziska Hoppermann neue Generalsekretärin wird, Steffen Bilger soll neuer Verkehrsminister werden.
1: Danke, Yannick, und das sind jetzt die wichtigsten Meldungen in Kürze. Den schwerverletzten Opfern des Terroranschlags vom Samstag in Berlin geht es teilweise besser. Der körperliche Gesundheitszustand der Patienten in der Berliner Charité habe sich weiter stabilisiert, sagte ein Sprecher des Krankenhauses. Dort sind 4 der Opfer in Behandlung. Bei dem Terrorangriff am Rande des CSDs in Berlin war am Samstag eine Frau ums Leben gekommen, 29 weitere wurden verletzt. Im Kampf gegen die schweren Waldbrände in Spanien und Frankreich gibt es erste Lichtblicke. Die Lage entspannt sich laut den Behörden langsam. Sie warnen aber gleichzeitig vor verfrühtem Optimismus. Die Feuerwehr bleibt in beiden Waldbrandgebieten im Dauereinsatz und die Löscharbeiten sollen Schätzungen nach teilweise noch Wochen dauern. Und die bevorstehende Hitzewelle wird die Lage noch verschärfen. Porsche will weitere 5.000 Stellen abbauen. Dafür will das Unternehmen eigenen Angaben nach aber die Standortsicherung verlängern um 5 Jahre, und zwar bis 2035. Das Ziel ist dabei, auf natürliche Fluktuation zu setzen. Heißt, es sollen nur Mitarbeitende aufhören, die in Rente oder freiwillig woanders hingehen. Über 30 Tech-Konzerne haben eine Sicherheitsallianz gegründet. Konzerne wie IBM, Nvidia und Microsoft sind Teil des Bündnisses Open Secure AI.

0: Alliance. Die Unternehmen wollen unter anderem sogenannte Open-Source-Modelle von künstlicher Intelligenz zur Cyberabwehr bereitstellen. Programmierer könnten diese dann weiterentwickeln. Ziel ist eine Art Sicherheitsplattform. Hintergrund ist ein erster bekannt gewordener eigenständiger Hackerangriff durch KI Mitte des Monats. Ein chinesisches KI-Modell konnte schließlich den Cyberangriff stoppen, während andere Modelle, zum Beispiel aus den USA, nicht in der Lage waren. Bei der Entwicklung künstlicher Intelligenz liefern sich aktuell China und die USA ein Wettrennen. Und das waren die Nachrichten mit Lena Bauer.
1: Das Wetter.
2: Die letzten Wolken- und Regenschauer ziehen heute Abend ab. Die Nacht bleibt nahezu wolkenlos bei 14 bis 11 Grad. Morgen ist es dann meistens sonnig und heiß mit Höchstwerten von bis zu 31 Grad. Mittwoch sogar hier und da 36 Grad.
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2: Wir starten um kurz nach 7 mit einer Autobahnsperrung. A44 Kassel-Dortmund zwischen Bräuna und Warburg gab es einen Unfall. Da ist alles im Moment dicht. A52 Düsseldorf-Essen zwischen Breitscheid und Essen-Harzopf. 5 Kilometer Stau, ein Plus von einer Viertelstunde. A559 Köln-Porz in Fahrtrichtung Köln-Gremberg. In Höhe Köln-Gremberghofen gab es einen Unfall mit mehreren Autos. Denkt hier bitte an eine Rettungsgasse. Es gibt 2 Kilometer Stau, Zeitverlust 23 Minuten. Und A565 Bonn-Meckenheim zwischen Bonn-Tannenbusch und Bonn-Endenich. Da braucht ihr im Moment 5 Minuten länger, dann seid ihr aber da durch.
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2: Wow, Fußballstar und Rapper. Stürmer Erling Haaland kann nicht nur Tore schießen, früher war er auch mal Rapper und möglicherweise kommt bald sein großer musikalischer Durchbruch, denn DJ Kygo will einen Remix von Haalands jugendlichen Rap-Ausflügen veröffentlichen. Mal gucken, was draus wird, solange hören wir Kygo mit Khalid und Griffin zusammen. Hier ist Save My Love. Patrick Rickert hier, schönen Abend.

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1: Moschina Rhythm Unknown. Guten Abend. Der Sommer, der erholt nochmal jetzt richtig Schwung, nimmt Anlauf. Ab morgen, da wird es wieder richtig heiß. Morgen 31, Mittwoch sogar bis zu 36 Grad. Also der Hochsommer kommt wieder. Und deswegen stellen wir euch die besten Badeseen in Nordrhein-Westfalen vor, damit ihr auch gut auf die Hitze vorbereitet seid. Heute sind wir am Unterbacher See in Düsseldorf. Kollege Leo Arrighi hat sich da mal umgeschaut.
2: So, wenn ich jetzt hier die Augen geschlossen habe, dann würde ich fast denken, ich sitze irgendwo am Mittelmeer. Aber statt salziger Meeresluft riecht es nach Sonnencreme und auch so ein bisschen Eis. Aber das Urlaubsgefühl ist schon da, finde ich. Ich habe mich hier mal ausgebreitet, mein Handtuch aufgeschlagen. Ein paar Meter weiter liegen noch ganz viel mehr. So ein paar lesen. Andere haben sich ja auch einfach hingelegt, dösen in der Sonne. Und da wird natürlich auch Volleyball gespielt. Da drüben sind so ein paar Jungs seit irgendwie Stunden am Ackern. Ich habe mir mal einen davon geschnappt. Etienne,
3: ja,
2: das ist doch wahnsinnig anstrengend bei der Hitze.
3: Ja, also wenn die Sonne da drauf scheint, dann muss man schon schnell auf den Beinen sein, weil ansonsten tut es natürlich weh. Aber ich meine, wir spielen ja relativ dynamisch hier Volleyball, das heißt, das funktioniert alles super.
2: Und ich durfte dann sogar noch eine kleine Partie mitzocken, war echt ganz cool.
4: Außen!
2: Auf dem Weg zum See habe ich vorhin übrigens noch eine freundliche Frauengruppe getroffen. Die sind mit schnellem Schritt und Nordic Walking Stöcken zum See spaziert.
5: Wir sind gerade auf dem Hinweg da den Weg reingegangen, schön durch den Wald.
2: Ja, und das ist auch noch zu erwähnen, der Unterbacher See ist wirklich von so einem richtig schönen, dichten Wald umgeben. Deswegen gibt es ja auch so viele Schattenplätze. Und deshalb ist es hier an heißen Tagen auch aushaltbarer als vielleicht anderswo. So eine Art Kiosk, Café gibt es hier natürlich auch. Und der zieht die Besucher heute besonders an.
6: Zur Abkühlung werden wir nachher ein alkoholfreies Weizenbier
5: trinken. Wir gehen jetzt Kaffee trinken.
2: Am Kiosk gibt es aber natürlich auch Kaltgetränke für alle, die beim heißen Wetter nicht mit heißem Kaffee nachhelfen wollen.
1: Wir checken die Badeseen für euch, damit ihr gut vorbereitet seid auf die nächsten Tage. Morgen 31 Grad, Mittwoch bis 36.
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0: Das Wetter.
1: Heute Abend lassen die Regenschauer nach. In der Nacht ziehen die restlichen Wolken dann endgültig ab und es bleibt trocken bei 14 bis 11 Grad. Und dann freuen wir uns schon mal alle auf die kommenden trockenen, heißen und sonnigen Tage. Morgen bis 31 Grad, Mittwoch stellenweise sogar bis 36 Grad.
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1: Im Moment gibt es zwei Meldungen. A52 Düsseldorf-Essen zwischen Breitscheid und Essen-Harzopf. 2 Kilometer Stau, macht ein Plus von 6 Minuten. Und auf der A559 Köln-Porz Richtung Köln-Gremberg. Da hat es in Höhe Köln-Gremberghofen einen Unfall mit mehreren Autos gegeben. Da bitte unbedingt an eine Rettungsgasse für die Einsatzfahrzeuge denken. Es gibt im Moment 2 Kilometer Stau und 20 Minuten Zeitverlust.
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1: Hallo, schönen guten Abend euch. Patrick Rickert hier, einen schönen Montag. Und man könnte meinen, diese Band hier will ins Guinness-Buch der Rekorde für die meisten langen Songtitel. Hier, Where the Streets Have No Name. Was haben die noch? I Still Haven't Found What I'm Looking For. Oder Stuck in a Moment You Can't Make It On Your Own. Na gut. Aber im Gegenzug, da sparen sie sich ja sehr, sehr viele Buchstaben und Worte beim Bandnamen. Sie heißen einfach nur U2.

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0: Also das sind wirklich erschreckende Bilder gerade aus Frankreich, Spanien, Italien. Heftige Waldbrände wüten in den Ländern. Besonders angespannt bleibt die Lage rund um Bordeaux. Da haben sich die Flammen bis auf etwa 15 Kilometer ran an die Stadt gefressen. Tausende Menschen mussten ihr Zuhause verlassen. Waldbrandexperte Lindon Pronto erklärt bei NTV, dass die Brände schon heftiger seien im Vergleich zu den anderen Jahren und dass jetzt mehr zum Schutz vor Waldbränden einfach gemacht werden muss.
1: Sie sind Brände, die außerhalb der sogenannten Kontrollschwelle sind. Die können trotz Flugzeuge, trotz mehr Autos, trotz mehr Leute, die kommt man nicht unter Kontrolle bringen unter diese Bedingungen. Das heißt, wir mussten in der Landschaft schon weit vorher anfangen und vor allem die Brandlast reduzieren oder auch andere Methoden sowie gezielte Beweidung durch Schafe und Ziegen.
0: Wenn ihr jetzt gerade in den Brandregionen Urlaub gebucht habt, dann können nur Pauschalreisen kurzfristig storniert werden. Bei so selbst zusammengestellten Reisen, wo man eben Flug und Unterkunft separat gebucht hat, da ist das alles komplizierter. Da gibt es auch keinen gesetzlichen Anspruch auf eine kostenlose Stornierung. Den Flug kriegt man mit großer Wahrscheinlichkeit nicht erstattet und bei der Unterkunft, da kommt es auf die Kulanz des Inhabers an. Also informiert euch am besten frühzeitig, wie die Lage denn bei euch in dem Urlaubsort so ist.
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1: Ich bin Thomas Bleskin. Nach dem mutmaßlich islamistischen Anschlag auf den Berliner Christopher Street Day hat der Deutsche Städtetag dazu aufgerufen, Offenheit und Freiheit zu verteidigen. Städtetagspräsident Burkhard Jung sagte, die Städte täten alles, um öffentliche Veranstaltungen sicher zu gestalten. Zugleich müssten Bund und Länder den Kommunen klare Lageeinschätzungen und verlässliche Unterstützung geben. Absolute Sicherheit könne es jedoch nicht geben. Bundeskanzler und CDU-Chef Friedrich Merz krempelt das Personal in seiner Partei, der Fraktion und der Regierung weiter um. Innerparteilichen Ärger gibt es vor allem, nachdem der Kanzlerverkehrsminister Patrick Schnieder rausgeworfen hat.
2: Der bisherige parlamentarische Geschäftsführer Steffen Bilger soll neuer Verkehrsminister werden. Amtsvorgänger Schnieder stammt aus Rheinland-Pfalz. Dessen CDU-Landesverband hat wegen der Art und Weise des Rauswurfs nun ein geplantes Treffen mit dem Kanzler abgesagt. Begründung: Vertrauensverlust und mangelnde Wertschätzung. Auch in den Ostverbänden der CDU rumort es gewaltig. Der Ärger über Merz wird größer. Durch die Personalrochade ist es fast unmöglich, sich am Wahlkampfstand auf Landesthemen zu konzentrieren. Das sagte Sachsen-Anhaltsministerpräsident Schulze im Radio-Interview. Dort wird Anfang September ein neuer Landtag gewählt. David Riemer, Nachrichtenredaktion.
1: Porsche will bis 2035 weitere 5000 Arbeitsplätze in der Region Stuttgart abbauen. Betroffen sind das Stammwerk in Zuffenhausen und das Entwicklungszentrum in Weissach. Im Gegenzug wird die Standortsicherung bis Ende 2035 verlängert. Betriebsbedingte Kündigungen sind ausgeschlossen.
3: Die Jobs sollen vor allem über Altersteilzeit, freiwillige Aufhebungsverträge und frei werdende Stellen wegfallen. Gleichzeitig investiert Porsche gut 2 Milliarden Euro in die beiden Stammwerke Zuffenhausen und Weissach. Dort sollen die Sportwagenproduktion und die Entwicklung langfristig gesichert werden. Für die Beschäftigten bedeutet der Kompromiss aber auch Einschnitte. Das Weihnachtsgeld fällt geringer aus, Homeoffice wird eingeschränkt und Tariferhöhungen werden bis 2035 teilweise einbehalten. Zoe Tassovali, Redaktion.
1: Der starke Rückgang des Ölpreises macht sich bislang kaum an den Tankstellen bemerkbar. Nach Angaben des ADAC kostete ein Liter Super E10 gestern im Schnitt rund 2,16 Euro, Diesel 2,21 Euro. Auch heute deuteten die Preise nur leicht nach unten. Der Verkehrsclub erwartet wegen des gesunkenen Rohölpreises aber bald einen spürbaren Rückgang. Und das waren die Nachrichten mit Thomas Bleskin.
4: Das Wetter. Nach dem kleinen Sommer-Schönwetterknick bereiten wir uns langsam wieder auf besseres Wetter vor. Die letzten Wolken ziehen heute Abend und heute Nacht ab. Nachts dann 14 bis 11 Grad. Und die nächsten Tage, die werden dann wieder sonnig und heiß. Morgen bis 31 Grad. Mittwoch sind stellenweise sogar 36 Grad möglich.
5: NRW Verkehr.
4: Es gibt eine Meldung von der A559 Köln-Porz Richtung Köln-Gremberg in Höhe Köln-Grembeckhofen. Da gab es einen Unfall mit mehreren Autos. Denkt hier bitte unbedingt an eine Rettungsgasse für die Einsatzfahrzeuge. Es gibt 1 Kilometer Stau und 10 Minuten Zeitverlust.
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1: Sabbelsurium, das offene Magazin. Heute mit Paul Sattler hier am Mikrofon. Einen wunderschönen Abend allen, die uns gerade zuhören. In der kommenden Stunde hören wir heute, was sich Unwichtiges und Wichtiges in der Küche besprechen lässt, sprechen über die langjährige Beziehung von Briten und Münsteranern hier in Münster und enden wieder mit einem kurzen Hörspiel, diesmal über Landwirtschaft im Wandel. Als erstes schauen wir aber zurück auf die Kördinale und hören, was uns die verschiedenen Vereine aus Körde erzählt haben. Passend dazu starten wir in die Sendung mit Scuff Barbie, die selbst in Körde geboren ist, und ihrem Song Big Mac. 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

0: Was fällt euch ein, wenn ihr an Körde denkt? Hochhäuser oder doch eher die Rieselfelder? Nun, Körde ist noch viel, viel mehr als das. Das zeigt seit einigen Jahren immer wieder die Kördinale. Neben einem bunten Programm aus Musik, Popcornständen und Kinderschminken waren auch wie jedes Jahr wieder viele Vereine vor Ort. Sie haben ihre Arbeit im Stadtteil auch bei uns vor dem Mikrofon vorgestellt. Denn auch wir vom Medienforum Münster waren vor Ort bei der Kördinale und haben mit einer Reihe von Vereinen aus Körde gesprochen. Eine Auswahl aus den Gesprächen hört ihr jetzt.
1: Herr Siemek, Sie sind hier auf der Kördinale mit einem Stand vertreten, der auch von Ihren Schülern hier auch betrieben wird. Hier kann man T-Shirts bedrucken lassen. Was passiert denn hier genau?
2: Ja genau, wir haben eine Siebdruckmaschine und mit dieser Siebdruckmaschine können die Kinder hier auf der Kördinale, aber auch die Erwachsenen, sich selber T-Shirts bedrucken.
1: Ja, und was ist drauf? Was ist der Anlass?
2: Der Anlass ist, wir haben aus Ideen von Schülern einen Slogan entwickelt, Körde gegen Rassismus. Und diesen Slogan haben wir auf die T-Shirts, drucken auf die T-Shirts.
1: Wie sind denn die Schülerinnen und Schüler auf dieses Thema gekommen?
2: Das waren die ersten Ideen, die aus der Schülerschaft kamen und die sagten, die wollen was machen für den Stadtteil und die hatten sofort auch diese T-Shirt-Idee und wir haben geholfen, so einen Slogan zu entwickeln und auch diese Siebdruckmaschine zu besorgen und das waren so Abstimmungsprozesse auch in der Schülerschaft. Die haben dann irgendwann abgestimmt, welcher Slogan am Ende auf die T-Shirts soll.
1: Was denn für Schüler haben denn sich denn daran beteiligt, diesen Stand hier vorzubereiten?
2: Den Slogan selber haben schwerpunktmäßig 10er-Schüler gemacht. Den Stand betreut sind jetzt Schüler aus der 8 und aus der 9. Also so die älteren Schüler bei uns sind alle mit involviert.
1: Ist denn Rassismus ein Thema bei Ihnen in der Schule?
2: Das ist Thema im Stadtteil, Thema natürlich auch bei uns in der Schule. Aber ich habe den Eindruck, dass die Schüler bei uns schon sehr sensibel sind und wissen, dass es jetzt die Zeit ist, aufzustehen und zu sagen, wir zeigen klare Kante.
1: Hauptschulen haben ja nicht den allerbesten Ruf. Sind die Schülerinnen und Schüler, die bei Ihnen dann auch zur Schule gehen, eher die Opfer von Rassismus oder teilweise auch Täter?
2: Wir haben natürlich dann die Opfer von Rassismus. Also wir haben die Kinder, die darunter leiden. Das sind aber natürlich auch die Kinder, die selber dann rassistisch andere beleidigen. Also das heißt, das ist ja manchmal eine Wechselwirkung.
1: Wie wirken sich denn die Folgen von erlebtem Rassismus denn auf das Schulleben aus?
2: Es kommt natürlich dann zu Reibereien. Das heißt, wir als Kollegium sind natürlich da sensibel und gucken, dass wir helfen, dass wir dann da eingreifen, wenn solche Themen sind.
1: Führt die erlebten Folgen von Rassismus dann auch dann zu einer Ablehnung gegenüber den Rest des Stadtteils?
2: Das würde ich jetzt so gar nicht sagen. Also das, was wir natürlich erleben, wir haben einige Kinder, die jetzt erst nach Deutschland gekommen sind, als Flüchtlinge oder als Seiteneinsteiger ins Schulsystem und die bei uns Deutsch lernen, die natürlich da Schwierigkeiten mit haben.
1: Wie steuern Sie dagegen?
2: Dadurch, dass wir immer wieder den Kontakt suchen, achten zum Beispiel darauf, dass diese Kinder nicht in Klassen gesondert sind, sondern dass sie direkt mit in die Regelklassen reinkommen und dass wir dann eben das so aufbauen, dass sie mit Kunst, mit Sport und diesen Fächern, wo Sprache nicht so hauptrangig ist, schon direkt mit in der Klassengemeinschaft drin sind und so direkt aufgenommen werden können.
1: Wir sprechen ja auch mit Jochen Schweizer von Chuck. Welche Kooperation gab es da zwischen seiner Organisation oder seiner Initiative und Ihnen?
2: Ja, wir haben unter anderem ein Bandprojekt auf die Beine gestellt. Das ist natürlich richtig schön, weil damit richtig Profis an der Seite, die Schüler bei uns selber sich ausprobieren können als Band. Und das ist eine richtig tolle Sache.
1: Was brauchen Sie denn, damit die Schüler, die Sie auch nach 10 Klassen ins Leben entlassen, dass diese Schüler auch dann fit sind?
2: Ich glaube, besonders viel Unterstützung haben wir durch uns Erwachsene. Heißt, entweder aus dem Stadtteil oder natürlich von uns Lehrern. Die Schüler, die bei uns sind, haben aus unterschiedlichen Gründen von zu Hause nicht den Support, den andere haben. Und heißt einfach, genau diesen Support müssen wir als Stadtteil oder müssen wir als Lehrerschaft geben. Und da ist Körde zurzeit sehr aktiv, uns unter die Arme zu greifen, genau durch solche Projekte, aber auch viele andere, dass unsere Schüler diese Nachteile, die sie haben, ausgleichen oder zumindest ein Stück weit abfangen können, um dann eben ähnlich gute Chancen zu haben im Berufsstaart.
1: Den abschließenden ein Beispiel konkret ein, wo Sie sagen, da sind Sie erfolgreich gewesen, da haben Sie dann auch die Chancen ermöglicht, die Sie ganz gerne den Kindern allen mitgeben möchten.
2: Wir haben immer wieder ehemalige Schüler, die zu uns zurückkommen nach Jahren. Wir haben eine richtig schöne Geschichte vor 2 Jahren gehabt, dass ein ehemaliger Schüler gekommen ist, der mittlerweile Professor in Koblenz geworden ist, wo natürlich alle gestaunt haben. Aber genau das sind diese Geschichten. Und das muss jetzt nicht der Professor sein, aber das sind eben auch Leute, die als fertiger Meister zurückkommen und sagen, ich habe meine eigene Firma aufgebaut. Das sind Leute, die überraschend das Abitur noch nachgemacht haben. Und das sind diese ganzen Erfolgsgeschichten. Und das sind sehr, sehr viele einzelne Geschichten. Genau.
0: Das war ein Zusammenschnitt aus unseren Gesprächen, die mein Kollege Christian Zeppern bei der Kardinale mit verschiedenen Vereinen geführt hat. Die ganze Sendung mit allen Interviews hört ihr am kommenden Wochenende, am ersten Sonntag im August um 19 Uhr.

0: Ihr hört das Sabbelsurium hier im Bürgerfunk auf Antenne Münster. Jetzt geht es um Wassermelon, Gazpacho, das Trendgetränk Matcha, die Spüllappenfrage, Freundschaft und den Ventilator als neues Lagerfeuer des Büros. Aufgenommen noch voll in der Hitzewelle, hört ihr jetzt nicht nur Gespräche aus der Küche, sondern auch zwei Menschen beim Schwitzen zu. Hier ist Topf und Tacheles.
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2: So, Vera, jetzt sitzen wir hier am Küchentisch. Etwas ermattet, nehme ich an, weil es sind schon 28 Grad und erst 11 Uhr. Ist die Frage, setzt dir die Hitze zu? Also ich merke schon, dass es ziemlich warm ist und mich doch lähmt. Wie ist das bei dir?
3: Ja, ich finde, momentan gibt es so zwei Sorten von Menschen. Ne? Die einen sagen so, yippie, endlich ist der Sommer da. Und ja, die andere Sorte, die überlegt sich gerade, wie viel Schweiß so ein Bürostuhl denn wohl aufnehmen kann. Ne?
2: Gut, und wo hältst du dich so auf? Ich nehme an, im Büro ist es kühl, Klimaanlage?
3: Nee, mein Büro hat tatsächlich keine Klimaanlage, aber ich bin morgens früh da, reiß die Fenster auf, guck, dass frische Luft reinkommt und ich habe einen ganz guten Ventilator tatsächlich bei mir stehen, ne?
2: Und abends zu Hause, also?
3: Ja, da ist sommerlich, ne? Ich wohne unterm Dach.
2: Okay.
3: Ideal wäre es, wenn es noch bräunen würde, ne?
2: Gut. Also ich kann ja dagegen halten, weil ich sitze im Keller. Ich mach's mir ganz einfach. Unser Haus hat noch altmodischerweise, was man früher Souterrain nannte, so dreiviertel Keller, aber doch noch ein Fenster mit Tageslicht. Ist im Winter ein bisschen uselig zum Arbeiten, muss ich sagen. Da ziehe ich mich immer zurück zum Arbeiten, da war Ruhe und so. Aber jetzt sind es da 23 Grad. Also ich sitze gerne von mittags bis abends in dem schönen Souterrain-Büro. Und ich glaube, das ist ganz schön und Keller kann ich dagegen halten, weil oben ist es wirklich warm. Du hast einen Ventilator auch zu Hause?
3: Ja, aber ich meine generell, man muss ja auch immer gucken, es bringt ja nichts, immer nur das Negative zu sehen. Also es entstehen ja auch ganz viele neue Freundschaften bei Hitze. Ne? Also zum Beispiel im Büro, alle kommen zusammen, um mich wirklich vor der Klimaanlage dann zu stehen. Ne? Da ergeben sich ganz neue Konstellationen von Kollegen.
2: Du.
3: Leute, ne, mit denen man sonst vielleicht nicht so in dem Austausch ist. Also das werde ich dann durchaus positiv.
2: Ich glaube, ich empfehle dir auch immer Leuten, die auch in einem Mietshaus wohnen mit Keller. Und da gibt's ja meistens dann den Waschkeller und so. Was spricht dagegen, da mal einen Stuhl hinzustellen, ein Buch mitzunehmen und dann vielleicht die Nachbarin auch anzuregen? Die bringt dann den Kaffee mit. Und im Keller bei 24 Grad zu sitzen, schön kühl, einen Kaffee zu trinken und ein Buch zu lesen, ist doch auch super, oder?
3: Du, auch da. Immer das Beste rausmachen, ne? So kommt man ins Gespräch.
2: So, nun bleibt der Küchentisch im Sommer, der bleibt bei mir leer, weil so viel Hunger hat man noch nicht. Wie ist bei dir? Hast du Hunger? Was sind so die richtigen Sommersnacks für dich?
3: Auf jeden Fall was Leichtes, ne? Nichts Schweres. Weil ich meine, man darf ja immer nicht vergessen, ne? Also ich meine, der Körper arbeitet ja schon wirklich, ne, auf Hochtouren, um eben konstant 37 Grad dann auch zu halten, ne? Also das ist ja auch der Grund, warum wir einfach dann uns schnell auch so müde fühlen, ne? Bei diesen hohen Temperaturen.
2: Melone, Salat, Obst?
3: Melone total. Großer Fan. Wassermelone finde ich super.
2: Und? Ist doch auf Dauer langweilig. Ich habe so verschiedene Melonensorten, gibt es ja, da kann man ja ein bisschen wechseln, mal mit Schinken, so als Vorspeise.
3: Lecker. Du, ich habe übrigens nachgeguckt, weil es mich interessiert hat. Weltweit werden über 1200 verschiedene Sorten Melone, Wassermelone angebaut. Hättest du das gedacht?
2: Nee, aber ich finde immer, dass auch hier in Münster, wenn man Melone kauft, das ist so einseitig. Das ist immer die rote, die Wassermelone. Dann gibt's mal eine gelbe, die ja auch immer sehr viel verschiedene Namen hat. Aber man könnte ja viel mehr anbieten. Und vor allen Dingen bei uns dann Vorspeise mit Schinken. Die Cataluna, Catalania oder so ähnlich heißen die auch sehr lecker. Und dann kann man da einen Schuss Portwein drüber tun, wenn es Abend ist. Das ist doch auch ein leckerer Sommersnack.
3: Durchaus.
2: Kann man?
3: Und das Tolle ist, du nimmst ja dann zusätzlich noch Flüssigkeit zu dir, ne?
2: So, und dann bei uns in der Familie spalten sich die Geister bei kalter Tomatensuppe und kalter Gurkensuppe. Hast du schon probiert?
3: Ja, ich mag beides total gerne.
2: Du machst beides gern. Also bei uns beide. Ich bin der Einzige, der die Gazpacho, ne, die kalte Tomatensuppe mag, die auch relativ einfach herzustellen ist. Mit Paprika, ohne Paprika, wie man will. Bei Gurkensuppe traue ich mich nicht so richtig ran. Machst du die lieber scharf gewürzt oder lässt du die lieber so mit Sahne und so ein bisschen Crème fraîche oder so?
3: Naja, ich selbst mache sie ja nicht, weil ich ja nicht wirklich koche. Okay. Aber wenn, dann mag ich das scharf gewürzte tatsächlich sehr gerne.
2: Gut, aber kalte Gurkensuppe kriegt man relativ selten, ne? Also das finde ich dann nicht so gut.
3: Aber ja, lustigerweise, irgendwann war ich mal im Sommer mit Freunden, waren wir essen und am Nachbartisch hatten dann Leute Gurkensuppe bestellt und ließen sie zurückgehen, weil sie kalt war.
2: Okay, dann muss man die klassische münsterländische Hochzeitssuppe bestellen mit Eierstich, Nudeln und frisch gekocht und dampfend auf den Tisch. Oh. Aber bei dem Thema Hitze kommt mir natürlich auch in den Sinn, weil man sich ja ein bisschen damit beschäftigt hat. Wie hältst du es denn im Sommer mit der Küche? Wird die auch mal geputzt oder so? Weil Bakterien und Viren mögen so Temperaturen 25 bis 40 Grad sehr gerne.
3: Ja, geputzt wird immer. Also ich meine, da kommt es dann auf die Temperatur auch nicht an. Also es ist ja auch fürs eigene Wohlbefinden. Soll es ja schon sauber sein, ne?
2: Aber bist du aber das, sehr lobenswert.
3: Ja, auch den Kühlschrank. Räume ich regelmäßig aus, mache ihn richtig sauber. Nee, also das muss schon sein.
2: Gut, jetzt ist natürlich die große Spüllappenfrage. Im Sommer den Spüllappen, ich wollte in manchen Haushalten den Spüllappen dann nicht unter dem Mikroskop sehen, weil... Wie gesagt, es ist warm in der Küche und sonst was. Und da müsste man ihn eigentlich jeden Tag auskochen. Aber diesen Rat der Experten halte ich für ein bisschen übertrieben. Was meinst du?
3: Also jeden Tag würde ich das jetzt wahrscheinlich auch nicht machen. Aber ich möchte auch nicht, dass er mich morgens freudig grüßt. Ne? Ja. Also sollte bitte kein Eigenleben entwickeln.
2: Freudig
3: also.
2: Grüßt und wegläuft. Mein Tipp ist ja immer, einen sehr massiven, vielleicht aus guter Baumwolle beziehungsweise Kunststoff, gut gemischt, der auch viel Temperatur vertragen kann. Ich lege dieses schöne Schwammtuch, was ich dann entdeckt habe, mit in meine Spülmaschine. Wenn die läuft, da sind da mindestens 40, meistens ja doch so 55, 60 Grad. Und da bin ich dann schon wieder auf der sicheren Seite. Dann hat man die Hygiene erfüllt, weil im Sommer ist das schon und auch lässt du die Butter dann immer noch draußen stehen, damit sie schön weich ist?
3: Ganz ehrlich, ich mag gar keine Butter.
2: Okay. Gut, dann gut. Also man kann ja auch mit Frischkäse das alles bestreichen.
3: Das
2: und
3: dann
2: so.
3: Schon lieber oder das so ein schöner so. Quark.
2: Quark, aber dann alles schön kalt.
3: Ja.
2: Und Erdbeeren gehen ja leider langsam zur Neige.
3: Ja.
2: Hatten wir ja beim letzten Podcast. Schade, ne?
3: Also, das ist echt schade.
2: Ich habe nur einmal Erdbeermarmelade gekocht. Meine Kinder motzen schon, weil die Gläser sind natürlich schon wieder leer. Aber als Alternative gibt's ja coole Sommerdrinks. Hast du da schon was gemixt dieses Jahr? Was so Neues, wo du sagst, ach, ich probiere mal dit und das zusammen?
3: Ich habe tatsächlich jetzt mal Matcha probiert, weil ich immer gehört habe. Ja, war auch tatsächlich mein erster Gedanke, weil ich die Farbe doch irgendwie etwas komisch fand. Und das ist ja auch irgendwie so das einzige Getränk, bei dem Menschen freiwillig sagen, schmeckt irgendwie ein bisschen nach Wiese. Und das in dem Fall dann aber durchaus als Kompliment gemeint ist.
2: Gut.
3: Aber wenn man es so richtig schön, also ich sag mal mit kalter Milch, Eiswürfeln, finde ich das schon ganz lecker.
2: Also so ganz könnte ich mein Herz da nicht begeistern. Also ich habe...
3: Ja, im Grunde genommen, wenn du es dir mal überlegst, ist es so der Aperol Spritz des Teeregals. Ein bisschen Getränk, ein bisschen Ritual, das Ganze natürlich auch die Zubereitung. Und ja, hat aber irgendwie auch schon echt Sommerfeeling.
2: Das stimmt. Ich bin da mehr von der ganz einfachen Sorte. Ich liebe ja Schokmok. Ist ja in Münster bekannt. Kakao und Kaffee, ne? Und ich nehme dann immer ein Espresso aus meiner Kaffeemaschine, dampfend heiß, und eiskaltes Kakaogetränk aus dem Kühlschrank. Und das gemixt mit einem Spritzer Sahne. Finde ich auch sehr lecker. Kann man auch gut als Sommerdrink machen. Und ja, wenn man das am Schreibtisch hat, dann kommt man dann ganz gut hin.
3: Also ich bin jetzt auch dazu übergegangen, Kaffee-Eiswürfel zu machen. Für, ne?
2: Das ist auch gut. Also das kann ich mir merken, weil ich bin ja ein Verfechter von Restenutzung. Bei mir kommt sämtliche Soßen ins Eiswürfelfach. Und wenn man dann irgendwie noch was abschmecken will oder so, kann man immer so eine Löffel von der alten Tomatensoße nehmen. Aber Kaffee wäre auch eine gute Idee.
3: Ja, ist super, wenn du sowieso dir dann einen Eiskaffee machst.
2: Dann ist
3: muss
2: gut.
3: Ja jetzt dann kein Wassereiswürfel dazu, dann hast du da Kaffee-Eiswürfel.
2: Und dann geht's
3: das
2: auch
3: ist schon ziemlich
2: gut.
3: Cool.
2: Und was ich auch empfehlen kann, habe ich meinen Kindern empfohlen, die ja zwar nicht an der Dachwohnung, aber auch in der Mietwohnung, wo dann in Düsseldorf schnell mal die 29, 30 Grad erreicht sind. Wie Oma früher, eine Schüssel nehmen, eiskaltes Wasser einfüllen, die Füße reinstellen, anfangs erst wenig, weil es ja eiskalt, aber das hilft wirklich. Der Kreislauf unten in den Füßen, dann unterm Schreibtisch, es beflügelt die Arbeit und man kann wieder schneller denken.
3: Ja, definitiv.
2: Gut.
3: Aber ich meine, es gibt ja grundsätzlich, ne, bei uns so in der Stadt ist es ja gefühlt dann sowieso auch immer noch wärmer als in den Randgebieten. Aber auch in der Stadt, es gibt doch genug Sachen, die man machen kann. Du kannst zum Beispiel ins Museum gehen, da ist es im Zweifelsfalle schön kühl. Du kannst auch mal in eine Kirche gehen, dir da was angucken. Du kannst in die Bibliothek gehen. Also auch da, es gibt genug Möglichkeiten, ne? Also Bekannte von mir sagte neulich, also sie geht sonst nicht gerne einkaufen, aber das ist jetzt eins ihrer größten Hobbys, ne? Und steht da mit weit ausgebreiteten Armen vorm TK-Regal und möchte am liebsten alles umarmen, ne?
2: Ich habe neulich eine Unterhaltung an der Kasse belauscht im Supermarkt, wo die Frau sagt, ich gehe jetzt jeden Tag einkaufen und wenn ich auch nur einen kleinen Salat und zwei Joghurt kaufe, aber dann ist es hier schön. Das muss man echt. Und das Highlight finde ich immer, habe ich in der Zeitung gelesen, man hat eine Verkehrskontrolle gemacht, Geschwindigkeit überhöht. Man hat den Mann gefragt, wieso waren Sie denn nachts um 3 noch mit 110 unterwegs? Ja, es war so heiß in der Wohnung. Ich bin dann erst noch mal ein bisschen rumgefahren über die Autobahn und schnell, damit es schön kühl wurde. Und ich habe ja Klimaanlage. Also, das halte ich schon für ein bisschen verrückt. Aber soll es Menschen geben, die dann auch vor lauter Frust ins Auto steigen? Ja, gut, jeder so.
3: Ja. Man muss sich nur zu helfen wissen, ne?
2: Genau, also wir haben jetzt genug Tipps, ich denke.
3: Genau, ich würde sagen, ich mache dir jetzt mal hier so einen coolen Matcha.
2: Genau.
3: Und dann schauen wir mal weiter.
2: Genau, okay. Und dann schauen wir mal, wie das aussieht langsam dann im August, September, wenn du dann wieder Richtung Spekulatius
3: denkst. Auf jeden Fall, da freue ich mich schon jetzt drauf.
2: Gut, ich bin bereit, mit dir das zu testen, mich überzeugen zu lassen, dass es dann
3: sehr
2: richtig
3: gut
2: ist.
3: Okay. Sehr gut.
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Wir schauen jetzt einmal auf Musik hier aus Münster bzw. aus der Region. Eben haben wir nämlich schon eine der Bands gehört, über die wir jetzt sprechen, nämlich die Donuts mit Keiner kommt hier lebend raus aus dem Jahr 2017, aber in der Akustikversion von ihrem neuesten Album aus dem Jahr 2025. Beim Mega Münster Slam treten sie am 1. August zusammen mit den H-Blocks schon zum 9. Mal auf dem Schlossplatz hier in Münster auf. Also zwei Bands aus der Region, live und unter freiem Himmel jetzt am kommenden Samstags. Und wir bleiben noch ein bisschen musikalisch in der Stimmung und hören ein bisschen Musik von den H-Blocks, nämlich Lights Out, von ihrem aktuellen Album Fill in the Blank, das sie im März in diesem Jahr frisch rausgebracht haben.

0: 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Das ist das Sabelsurium. Münster ist eine Militärstadt. Was heute vielleicht etwas komisch klingen mag, hat historische Wurzeln. Vor dem Zweiten Weltkrieg war Münster eine Stadt, wo viel deutsches Militär stationiert war. Nach dem Zweiten Weltkrieg zogen britische Soldaten in die Kasernen der Deutschen ein und machten Münster zu einem Zentrum der britischen Besatzungszone. Doch wie hat die Besatzungszeit eigentlich angefangen? Das haben wir Philipp Erdmann, den stellvertretenden Leiter des Stadtarchivs Münster, gefragt.
1: Also die frühe Nachkriegszeit kann man nicht ohne den Zweiten Weltkrieg davor verstehen. Es gab 6 Jahre lang einen Krieg in der Welt. Vom Deutschen Reich ist er ausgegangen. Und bei den Alliierten ist relativ schnell die Erkenntnis gereift, dass man diesen Krieg nur beenden kann, indem man Deutschland zur bedingungslosen Kapitulation zwingt und besetzt.
0: Damit kamen die Briten als Besatzer nach Münster und damit auch in ein Land, gegen dessen Soldaten sie Jahre erbittert Krieg geführt haben. Ein Land, das britische Städte bombardiert hat und mit dem Holocaust das furchtbarste Verbrechen der Menschheit durchgeführt hat. Das erklärt laut Philipp Erdmann auch das anfängliche Auftreten der britischen Soldaten gegenüber den Deutschen.
1: Und sind am Anfang eben auch als Sieger über die Besiegten hier aufgetreten und waren der Meinung, man muss eben nicht nur hier den Staat neu aufbauen, sondern den Deutschen zum Beispiel auch Demokratie beibringen, damit eben keine Gefahr eines Dritten Weltkrieges zum Beispiel von den Deutschen ausgeht. Und so sind die hier aufgetreten und dementsprechend distanziert. Vielleicht auch autoritär war das Auftreten, das Verhältnis erstmal zwischen den Briten und den Deutschen. Das hat sich aber ziemlich schnell verändert.
0: Warum die Briten nach der Vorgeschichte zunehmend anders auftraten, erklärt uns Philipp Erdmann so.
1: Ganz platt gesagt, die Briten haben erkannt, dass man am besten dann Demokratie lernen kann, wenn man sozusagen selbst demokratische Prinzipien vorlebt. Dazu gehörte zum Beispiel, dass man auch wieder freie Presse zugelassen hat, dass man Versammlungen erlaubt hat und so weiter. Also
0: aber die Beziehungen änderten sich auch organisch. Dadurch, dass man sich gegenseitig einfach besser kennenlernte.
1: Der andere Weg war der alltägliche, also dass man einfach jeden Tag immer wieder Kontakt miteinander hatte. Und dieser Kontakt, der ist dann teilweise ja auch in Liebesbeziehungen sozusagen noch weiter vertieft worden. Es gab berufliche Beziehungen, viele Deutsche, die für die britischen Besatzer gearbeitet haben zum Beispiel. Und ich glaube, auf diesen beiden Wegen ist eben dann relativ schnell beiden Seiten klar geworden, dass es am besten funktioniert, wenn man gut zusammenarbeitet.
0: Auch wenn das Kasernengelände selbst abgeschottet war, gab es also viel Austausch. Durch eben die Berufe, wo deutsche zivile Aufgaben für die Briten übernommen haben, dadurch, dass einige britische Soldaten auch außerhalb des Kaserngeländes in Wohnhäusern untergebracht waren und dadurch, dass man halt zusammen in der gleichen Stadt gelebt hat.
1: Es gab auch einen britischen Supermarkt hier auf dem Gelände und ein britisches Kino gab es irgendwann mal, aber die sind natürlich auch rausgegangen. Die haben natürlich auch die Angebote hier zum Beispiel in der Innenstadt dann genutzt, ne? Und so gab es auf beiden Seiten der Kasernmauer auf jeden Fall Durchmischung.
0: Nun sind die britischen Soldaten weg und hinterlassen in der Stadt große Kasernenflächen, die jetzt zu Wohngebäuden werden. Doch welche Spuren haben die Briten neben den Kasernen und ihrem Einkaufen in der Stadt hinterlassen? Philipp Erdmann nennt noch ein weiteres Beispiel.
1: Ein Beispiel ist zum Beispiel britisches Radio. Also ich glaube, wenn man in Münster groß geworden ist, war das normal, dass man BFBS1 oder sowas gehört hat. Also britisches Radio mit britischer Popmusik. In anderen Regionen in Deutschland, da war das gar nicht so bekannt, dass man britisches Radio hört.
0: Sagt Philipp Erdmann, stellvertretender Leiter des Stadtarchivs Münster, über die Beziehung von Briten und Deutschen und deren Wandel von Besatzern zu Nachbarn. Das ganze Interview mit Philipp Erdmann, wo er auch darüber spricht, wie man die Geschichte vor der eigenen Haustür erforschen kann, gibt es auf Spotify. Einfach mal nach Schaufensterradio Gremmendorf suchen, denn eben bei genau dieser Veranstaltung, dem Schaufensterradio in Gremmendorf, ist das Interview entstanden.

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Coco and the Lost hier im Sabbelsurium. Kühe, Pferde, Schafe, Schweine und Hunde. Tierstimmen erklingen, es ist laut und unruhig. Und eine Frage dringt durch. Was macht die Entwicklung in der Landwirtschaft mit den Tieren, der Umwelt und am Ende mit uns? Und kann Vergangenes für die Zukunft bewahrt werden? Mit all diesen Fragen beschäftigt sich Lara Ehrenberg in ihrem Hörspiel Landwirtschaft im Wandel.

Wie hat die Entwicklung der Landwirtschaft unsere Beziehung zur Natur verändert? Welche Auswirkungen hat die Industrialisierung der Landwirtschaft für Umwelt und Biodiversität? Welche Auswirkungen hat die steigende Tierhaltung auf Umwelt, Klima und Ressourcen? Wird es in Zukunft noch traditionelle landwirtschaftliche Betriebe geben oder nur noch Hightech-Betriebe? Wird es in Zukunft noch Tiere auf Bauernhöfen geben oder nur noch Pflanzenanbau und alternative Proteinproduktion? Wie sieht ein Bauernhof aus, der sowohl Tierwohl als auch Klimaschutz ernst nimmt?

0: Welche Bedeutung hatten Tiere früher für die Landwirtschaft und das tägliche Leben? Welche Vorteile hat das Leben auf einem Bauernhof früher, trotz der harten Arbeit? Welche Traditionen von früher könnten auch noch heute wertvoll und nachhaltig sein? Wie sah der Alltag der Bauern aus, bevor es Maschinen, künstliche Dünger und Pflanzenschutzmittel gab? Welche Werte und Normen der früheren Landwirtschaft können auch noch heute nützlich sein? Wie sah der Alltag aus, als es noch keine Maschinen gab?
1: Das Hörspiel Landwirtschaft im Wandel von Lara Ehrenberg, produziert im Rahmen des Hörspiel-Lab Münster 2025. Und damit ist die Sendung des Sabbelsuriums für heute schon wieder zu Ende. Nachzuhören wie immer auf nrvision.de. Die nächste Ausgabe des Sabbelsuriums hört ihr dann wieder am 24. August hier auf Antenne Münster. Ich bedanke mich noch bei Christian Zeppern in der Technik. Mein Name ist Paul Sattler und ich sage Tschüss für heute.

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1: Ich bin Thomas Bleskin. Nach dem mutmaßlich islamistischen Terroranschlag am Rande des Berliner Christopher Street Days steht jetzt fest, wer die getötete Frau war. Nach Angaben des Berliner Senats handelt es sich um eine polnische Mutter, die mit ihrer Tochter zu Besuch in der Hauptstadt war.
2: Der Schock sitzt immer noch sehr tief. Die polnische Regierung will sich jetzt um die Familie der Getöteten kümmern. Den 29 Verletzten geht's inzwischen besser. Laut der Berliner Charité schwebt niemand mehr in Lebensgefahr. Während die Menschen langsam wieder versuchen, auf die Beine zu kommen, stellt sich die Politik vor allem eine Frage. Hätte der Anschlag verhindert werden können? Das Innenministerium soll prüfen, wie sich die Bewegungsfreiheit islamistischer Gefährder stärker einschränken lässt, wenn sie nicht in Haft sitzen. Zoe Tassovali, Redaktion.
1: Bundeskanzler und CDU-Parteichef Friedrich Merz tauscht das Personal in mehreren Ämtern in der Regierung, der Partei und der Fraktion aus. Die neuen Kabinettsmitglieder sollen an diesem Mittwoch ihre Ernennungsurkunden von Bundespräsident Frank-Walter Steinmeier erhalten.
3: Die Vereidigung der neuen Minister ist für die erste Sitzungswoche des Bundestags nach der Sommerpause vorgesehen, also im September. Der Kanzler selbst meint, es ist rechtlich unproblematisch, außerdem hält er es aus Kostengründen für gerechtfertigt. Betroffen sind Carsten Linnemann als neuer Gesundheitsminister, Nina Wagen wechselt als Chefin ins Kanzleramt und Steffen Bilger ist als neuer Verkehrsminister vorgesehen. Kritik kommt vom früheren Chefjuristen des Bundespräsidialamts Pieper. Die Amtsgeschäfte ohne Vereidigung zu übernehmen, hält er für verfassungsrechtlich unsauber. David Riemer, Nachrichtenredaktion.
1: Porsche will in der Region Stuttgart bis 2035 weitere 5000 Arbeitsplätze streichen. Betroffen sind das Werk in Zuffenhausen und das Entwicklungszentrum in Weissach. Der Abbau soll ohne betriebsbedingte Kündigungen erfolgen. Die Standortsicherung wird bis Ende 2035 verlängert. Beschäftigte müssen dafür unter anderem Abstriche bei Tariferhöhungen, Weihnachtsgeld und Homeoffice hinnehmen. Nach dem vorläufigen Ende der US-Angriffe auf den Iran sind die Ölpreise deutlich gefallen. Ein Fass der Nordseesorte Brent kostete zuletzt rund 91 Dollar und damit gut 6% weniger als am Freitag. Hoffnungen auf eine Deeskalation hatten die Preise zunächst bis auf knapp 88 Dollar gedrückt. An den Tankstellen macht sich das aber kaum bemerkbar. Und das waren die Nachrichten mit Thomas Bleskin.
4: Das Wetter. Heute Abend und heute Nacht verschwinden die letzten Wolken. 14 bis 11 Grad dazu. Das Tolle ist, die dicken grauen Regenwolken, die haben auch in den nächsten Tagen Pause. Es gibt wieder viel Sonne. Morgen 27 bis 31 Grad. Mittwoch stellenweise sogar bis 36 Grad.
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4: A3 Köln Richtung Oberhausen. Zwischen Leverkusen-Opladen und Solingen gibt es 2 Kilometer Stau. Zeitverlust im Moment eine Viertelstunde. A4 Köln-Aachen. Zwischen Köln-Klettenberg und dem Kreuz Köln-West 1 Kilometer Stau, Zeitverlust eine halbe Stunde. A44 Osnabrück-Bielefeld zwischen Künsebeck und Steinhagen, da brennt ein Auto auf der rechten Spur und auf dem Standstreifen, also da bitte ganz links fahren, wenn möglich. Es kann auch sein, dass es durch den Rauch da Sichtbehinderungen gibt. Und A44 Dortmund-Kassel zwischen Unna-Ost und dem Kreuzwerl 3 Kilometer Stau, da seid ihr aber noch 5 Minuten durch.
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4: Neun Uhr durch, jetzt lassen wir den Montag aber wirklich mal ausklingen mit Musik von Teddy Swims, ganz entspannt. Gehen wir es an, Mr. Know-It-All, Patrick Rickert hier, hallo.

0: Hallo, schönen Montagabend euch. Käsiger Michael, öffne deine Tür. Dieser Spruch wird uns gerade massenhaft in die Timelines gespült, bei Instagram, bei TikTok. Kollege Simeon Müller, was ist das bitte für ein Käsetrend, der da gerade durchs Internet schwappt?
1: Ja, das ist gar nicht so leicht zu erklären, einfach weil das alles komplett sinnlos ist. Der Trend hat mit einem einzigen Video aus Großbritannien auf TikTok angefangen. Da legt ein Mann ein Ei auf die Klinke einer Tür und sagt dann:
2: Today I'm gonna be pranking Cheesy Michael with this egg.
1: Er tut das, damit das Ei runterfällt, sobald der Cheesy Michael die Tür öffnet. Also ein klassischer Streich. Und dann beginnt er zu singen.
2: Cheesy Michael.
1: Das lädt der User als Cheesy Michael Eierprank hoch und geht damit viral. Millionen Likes und tausende Leute machen es in ihren eigenen Videos nach. Auch in Deutschland. Hier wird der Cheesy Michael Käsiger Michael genannt.
0: Wie, das hat keinerlei Bedeutung?
1: Nein, absolut nicht. Und das ist auch der eigentliche Witz dabei. Es steckt im Grunde gar nichts dahinter. Und der Trend lebt auch davon, dass sich alle die Frage stellen, wer der käsige Michael eigentlich ist, warum er käsig ist und was passiert, wenn er die Tür öffnen würde. Niemand kann das beantworten und genau das macht es so anschlussfähig. Und jetzt hat selbst der TikTok-Account von Bares für Rares ein eigenes Video dazu gemacht.
3: Heute pranken wir den käsigen Michael. Käsiger Michael. Käsiger Michael.
1: Der käsige Michael und Horst Lichter, das ist wirklich ein unerwartetes Duo.
0: Sag mal, warum ist so ein Content so erfolgreich? Also warum gucken sich das so viele Leute an?
1: Also ich glaube, gerade weil es so quatschig und so sinnlos ist. Im Internet gibt es für solche Videos sogar eine eigene Kategorie. Brainrot nennt sich das, also wörtlich übersetzt Gehirnfäule. Gemeint sind Videos ohne tieferen Sinn, die einfach nur eines sein wollen. Lustiger Quatsch. Und vielleicht braucht man bei all den schweren Themen, die es gerade so gibt, manchmal einfach genau das. Lustigen Quatsch.
0: Quatschiger Quatsch. Ich lieb alles daran.
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0: Das Wetter.
1: Wir gehen mit 14 bis 11 Grad durch die Nacht. Die Wolken werden immer weniger in den nächsten Tagen. Da gibt es dann nur harmlose Quellwolken. Es wird sonnig, trocken, heiß. Morgen bis 31, Mittwoch örtlich sogar bis 36 Grad.
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1: A3 Köln-Oberhausen zwischen Leverkusen-Opladen und dem Kreuzhilden 2 Kilometer Stau. Zeitverlust dort im Moment 20 Minuten. A4 Köln Richtung Aachen zwischen Köln-Klettenberg und dem Kreuz Köln-West gibt es 1 Kilometer Stau. Auch da dauert es 20 Minuten länger, da wird gebaut. Und A33 Osnabrück Richtung Bielefeld zwischen Künsebeck und Steinhagen, da brennt ein Auto auf dem rechten Fahrstreifen und auch dem Standstreifen. Das heißt, da am besten ganz links fahren und durch den Rauch kann es auch Sichtbehinderungen geben.
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1: Und jetzt gibt's Musik von Vincent Weiss. Vincent übrigens mit W geschrieben, nicht mit V. Denn die Mama hat sich damals schon gedacht, nee, ich möchte nicht, dass mein Sohn die Initialen VW hat. Deswegen lieber WW. Die hat schon mitgedacht früher. Musik sein gibt's. Patrick Rickert hier. Schönen Abend.
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0: Mr. Big Wild World. Jetzt geht's um Katrin Iskamm. Die hat eine sehr große Follower-Gemeinde bei Instagram. Da laufen täglich fast 250.000 Leute mit ihr durch den Garten. Seit 2 Jahren geht sie auf Tour mit ihrem Programm Gärtnern ohne viel Geschiss. Katrin ist damit jetzt wieder bei uns in NRW unterwegs. Und so trocken, wie ihr gerade alles geworden ist, da kann man Katrins Besuch auch als Erste-Hilfe-Maßnahme ansehen.
1: Also im Moment ja, das sieht hier bei euch alles ziemlich trocken aus. In Nordrhein-Westfalen muss ich sagen, da sind wir bei uns in Niedersachsen Richtung Lüneburger Heide im Moment doch mit dem Wetter deutlich besser dran. Wir haben regelmäßig Regen von oben und ohne Wasser, wissen wir alle, wächst nichts. Also das ist schon echt, echt übel. Da macht Gärtnern dann schon fast keinen Spaß mehr.
0: Ja, aber ihr Auftrag ist ja Spaß und nicht das Gärtnern eigentlich, ne? Also im Programm von Katrin sind, glaube ich, mehr Gags als Blüten. Und das gibt's diesen Monat live zur Landesgartenschau.
1: Ja, ich darf ja auf der Landesgartenschau in Neuss am 9.8.26 so ein bisschen was übers Gärtnern auf der Bühne erzählen mit meinem Comedy-Programm Gärtnern ohne viel Geschiss.
0: Ich frage mich ja gerade, ob die sich da eher auf Lacher freuen oder lieber Profi-Tipps haben wollen für den Garten.
1: Ja, ich glaube, die Landesgartenschau weiß noch gar nicht, was sie sich da eingeladen hat. Also es wird nicht seriös, liebe Menschen da draußen, aber es wird lustig.
0: Genau mein Geschmack. Aber Katrin verspricht, ihr geht aus dem Programm auch mit einem grüneren Daumen wieder raus, als ihr reingeht.
1: Ja, es gibt auch, natürlich gibt es auch ein paar Gartentipps à la Katrinchen, lustig verpackt, informativ anders als vielleicht andere Gärtner. Also jeder nimmt natürlich auch was mit nach Hause zum Thema Garten, zum Thema Nachbarn und auch das Thema Ehemänner ist ein großes Thema an diesem Abend, denn natürlich ist nicht jeder Partner damit einverstanden, dass man mal eben so einen Porsche im Garten versenkt. Und da gab es Widerstände bei mir zu Hause und auch da berichte ich von und wie man sowas umgeht und seine Gartenträume trotzdem wahr werden lässt.
0: Katrin Iskamm, wenn ihr sie live sehen wollt, ihr habt die Gelegenheit dazu am 9.8. bei der Landesgartenschau in Neuss und am 5.9. Open Air auf der großen Freilichtbühne in Dinslaken.

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1: Ich bin Uli Reitinger. Auch zwei Tage nach dem mutmaßlich islamistischen Anschlag auf den Berliner Christopher Street Day ist die Trauer groß. Am Brandenburger Tor haben am Abend erneut hunderte Menschen der Opfer gedacht. Gleichzeitig wird weiter darüber diskutiert, welche Konsequenzen die Politik jetzt ziehen muss.
2: Vor dem Brandenburger Tor liegen inzwischen unzählige Blumen, Kerzen und persönliche Botschaften. Viele Menschen halten einfach kurz inne oder suchen auch das Gespräch mit anderen. Während Berlin trauert, läuft die politische Aufarbeitung weiter. Bundeskanzler Merz will prüfen lassen, wie sich islamistische Gefährder künftig stärker einschränken lassen. Bundesinnenminister Dobrindt fordert außerdem schärfere Regeln, unter anderem mehr Präventivhaft und den Einsatz elektronischer Fußfesseln. Zoe Tassovali, Nachrichtenredaktion.
1: Bundeskanzler Merz setzt den Personalumbau in Partei und Regierung fort. Der CDU-Vorstand wählte die bisherige Schatzmeisterin Franziska Hoppermann einstimmig zur neuen Generalsekretärin. Sie folgt auf Carsten Linnemann, der Gesundheitsminister wird. Zugleich wächst in der Union die Kritik an Merz' Personalentscheidungen und an seinem Umgang mit betroffenen Politikern. Hintergrund ist vor allem der Austausch von Verkehrsminister Schnieder, der alles andere als glatt verlief. Der riesige Waldbrand an der französischen Atlantikküste ist noch immer nicht unter Kontrolle. Die Lage hat sich zwar etwas entspannt, trotzdem kämpfen immer noch tausende Einsatzkräfte gegen die Flammen.
3: Die Lage habe sich stabilisiert, sagte Frankreichs Innenminister nach einer Krisensitzung der Regierung. Für eine Entwarnung sei es aber noch zu früh. Er rief die Menschen dazu auf, vorerst nicht in die betroffene Region bei Bordeaux zu reisen. Wie die Löscharbeiten vorankommen, hängt auch vom Wetter und insbesondere dem Wind ab. Erwartet wird ab morgen eine erneute Hitzewelle in der Region. In Spanien sind die Brände in Madrid und den angrenzenden Provinzen inzwischen eingedämmt, auch wenn mehrere Brandherde aktiv bleiben. Aus Paris, Michael Evers.
1: Porsche will 2035 weitere 5000 Arbeitsplätze in der Region Stuttgart abbauen. Betroffen sind das Stammwerk in Zuffenhausen und das Entwicklungszentrum in Weissach. Im Gegenzug wird die Standortsicherung bis Ende 2035 verlängert. Betriebsbedingte Kündigungen sind ausgeschlossen. Der Abbau soll vor allem über Altersteilzeit, Fluktuation und freiwillige Aufhebungsverträge erfolgen. Zugleich plant Porsche Investitionen von rund 2,1 Milliarden Euro. Das waren die Nachrichten mit Uli Reitinger.
4: Das Wetter.
5: Hier und da ist vielleicht noch die ein oder andere Wolke unterwegs. Spätestens in der Nacht verschwinden die aber, dazu 14 bis 11 Grad. In den nächsten Tagen, da tauchen die dicken Wolken erst gar nicht auf. Es wird wieder heiß und trocken. Morgen 31 Grad, Mittwoch stellenweise sogar 36 Grad.
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5: A3 Köln Richtung Oberhausen zwischen Leverkusen-Opladen und dem Kreuz Hilden gibt es 10 Minuten Zeitverlust, 2 Kilometer Stau. Und auf der A4 Köln-Aachen zwischen Köln-Klettenberg und dem Kreuz Köln-West gibt es 1 Kilometer Stau. Ihr braucht 22 Minuten dort länger, da wird gebaut. Gute Fahrt euch!
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5: Guten Abend, wir lassen es entspannt angehen mit Musik von Calvin Harris und Ellie Goulding. Kurz nach 10, Patrick Rickert hier. Schönen Montagabend.

0: Tiffany Harris und Vertigo. Schönen guten Abend. Ja, der Sommer, er kommt wieder. Morgen 31 Grad, übermorgen 36 Grad. Ja, da freuen wir uns doch alle auf eine Klimaanlage zu Hause, oder? Ist natürlich ein kühler Traum. Kollege Robert Jantz, der kann aber auch schnell zum Albtraum werden.
1: Stichwort Betrügereien.
0: Und da fangen wir mal mit den Fake-Shops an. Vor denen warnt nämlich die Polizei.
1: Ja, weil wir kennen das ja, ne? Immer erst, wenn es total heiß ist, dann fällt einem ein, boah, so ein Klimagerät, das wäre jetzt geil. Dann geht man in den Baumarkt oder den Technikhandel um die Ecke. Und da sieht man da alles ausverkauft. Also schaut man online und da werden die Geräte oft zu günstigen Preisen mit kurzen Lieferzeiten angeboten. Dabei werden die Täter auch immer besser und die Seiten sehen immer vertrauenswürdiger aus.
0: Wie erkenne ich denn unseriöse Shops?
1: Das sind so ein bisschen die Klassiker, übertriebene Werbeversprechen und fehlende Angaben zur Produktsicherheit. Außerdem kann man schon stutzig werden, wenn man nur per Vorkasse bezahlen kann, das Impressum komisch aussieht und der Anbieter sein Konto im Ausland hat. Die Verbraucherzentrale hat übrigens einen sogenannten Fake-Shop-Finder. Das ist ein ganz cooles Tool, was man nochmal zusätzlich nutzen kann. Das kann auch mal extra Sicherheit bringen.
0: Aber nicht nur die Shops sind ja ein Problem, Robert. Auch die Geräte selbst können unseriös sein.
1: Ja, was wird einem da nicht alles versprochen? Ne? Kühlt in 90 Sekunden, 90% weniger Stromverbrauch. Dabei sind das eigentlich fast immer einfache Ventilatoren oder Heizlüfter ohne Kühlmittel und ohne die Möglichkeit, Wärme nach außen abzuleiten. Kann angenehm sein, wenn die einen dann anpusten, aber wirklich runterkühlen können die einen Raum nicht. Also lasst euch da nicht in die Irre führen.
0: Ja, Hitze macht ungeduldig. Das nutzen unseriöse Anbieter aus. Dankeschön, Robert. Also immer schön einen kühlen

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0: Das Wetter.
1: Heute Abend und heute Nacht verschwinden die letzten Wolken. 14 bis 11 Grad dazu. Das Tolle ist, die dicken grauen Regenwolken, die haben auch in den nächsten Tagen Pause. Es gibt wieder viel Sonne. Morgen 27 bis 31 Grad. Mittwoch stellenweise sogar bis 36 Grad.
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1: Es gibt noch eine Meldung von der A3 Köln Richtung Oberhausen. Zwischen Leverkusen-Opladen und Kreuzhilden 2 Kilometer Stau. 8 Minuten Zeitverlust. Gute Fahrt euch.
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1: Ach, so ein Montag erwartet ja meistens von uns, dass wir sofort wieder funktionieren nach dem Wochenende. Ne? Pünktlich, motiviert, produktiv. Ja, kann man machen. Muss man aber heute Abend nicht mehr. Wir machen es entspannt mit Olivia Dean und So Easy to Fall in Love. Patrick Rickert hier.

0: Batman.
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0: Guten Abend und herzlich willkommen im Sommer. Ja, falls es euch nicht aufgefallen ist, es ist Sommer und da kommt auch wieder morgen mit 31 Grad, übermorgen 36 Grad. Und passend dazu gibt es ja unser großes Badesee-Tinder. Das läuft schon ein paar Tage und bisher hatten wir schon ja, so ein paar hochkarätige Matches dabei. Richtig naturbelassene Strände, große Wiesen, Volleyballfelder, Tischtennisplatten und. Aber natürlich sind wir noch lange nicht durch. Heute ging es für unseren Reporter Stefan Rejech zum potenziell nächsten Swipe. Nämlich zum Ausee in Wesel.
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2: Das große Badesee-Tindern. Wo treffen wir uns?
3: Am Ausee in Wesel-Flüren.
2: Muss ich was bezahlen?
4: Der Eintritt ist hier völlig kostenlos. Wir nehmen lediglich Parkgebühren hier für den Parkplatz. Pro Stunde 1,20.
2: Was können wir da machen?
5: Surfen, tauchen.
6: Sich ausruhen und schwimmen gehen.
7: Wir machen hier Urlaub, Fahrradfahren, Pause machen.
8: Bretter, Badeinseln, alles dabei.
9: Minigolfanlage. Da vorne ist eine Angelbucht.
10: Hier sind Toiletten, hier sind Dusche, hier ist eine Aufsicht, hier ist eigentlich alles.
11: Kann ich meine Kids mitbringen?
12: Auf jeden Fall. Für Kinder ist ja gerade schön hier auch mit dem Sand und so, ne?
13: Da vorne ist ein Spielplatz.
14: Wir sind im Wasser ganzen Tag.
15: Und letzten Sonntag wurden hier Babys getauft. Das war ein riesen Gottesdienst mit Bänken.
16: Total schön.
15: Und die sind alle runter in den Auersee und wurden getauft.
17: Richtig echt schön. Cool, war richtig schön.
2: Treffen wir uns zum Essen oder nur für Drinks?
18: Auersee bei Ötzi gibt es von Nuggets bis Mozzarella Sticks, von Kebab bis Currywurst, leckere Pommes, Getränke, Bier, Coca-Cola, Fanta, Softdrinks, alles was der Herz begehrt.
11: Können wir da chillen?
19: Ja, total schön. Mit den Boards, dass man die jederzeit nutzen kann.
20: Wenn nicht ganz so voll ist, also in der Woche geht sowieso, aber ich denke, in der Ferien wird es brechend voll.
21: Weil es so weitläufig ist, glaube ich, verteilt sich das sehr gut, sowohl hier auf der Liegewiese wie als auch im Wasser, weil der See halt sehr groß ist.
22: Heute ist mega.
2: Ist es ein Match?
3: Ja, auf jeden Fall ein Match. Der Eintritt beim Auersee ist kostenlos und das Gelände ist einfach riesig. Es gibt Wiesenplätze, aber auch kleine und abgeschiedene Buchten, Plätze für Volleyball und Fußball, einen Minigolfplatz und einen Frisbee-Court. Und der Imbiss hat auch eine Riesenauswahl von klassischer Pommes bis Falafel.
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1: Ich bin Uli Reitinger. Nach dem Anschlag am Rande des Christopher Street Day am Wochenende hat Bundeskanzler Merz politische Konsequenzen angekündigt. Der CDU-Chef sagte in Berlin, für konkrete Entscheidungen sei es zwar noch zu früh, klar sei aber, dass es nicht bei Worten bleiben dürfe.
2: Wir werden mit Besonnenheit, aber auch mit Entschlossenheit reagieren müssen und vor allem die Frage beantworten müssen, wie es eigentlich sein kann, dass ein Mann, der so eingestuft ist hier in Berlin, sich unbehelligt in die Nähe des Christopher Street Days begeben konnte und dort diesen Anschlag verüben konnte.
1: Der mutmaßliche Täter war den Behörden als Islamist bekannt, war auf Bewährung, auf freiem Fuß und galt als Gefährder. Bundeskanzler und CDU-Chef Merz tauscht das Personal in mehreren Ämtern in der Regierung, der Partei und in der Fraktion aus. Die neuen Kabinettsmitglieder sollen an diesem Mittwoch ihre Ernennungsurkunden von Bundespräsident Steinmeier erhalten.
3: Die Vereidigung der neuen Minister ist für die erste Sitzungswoche des Bundestags nach der Sommerpause vorgesehen, also im September. Der Kanzler selbst meint, es ist rechtlich unproblematisch, außerdem hält er es aus Kostengründen für gerechtfertigt. Betroffen sind Carsten Linnemann als neuer Gesundheitsminister, Nina Wagen wechselt als Chefin ins Kanzleramt und Steffen Bilger ist als neuer Verkehrsminister vorgesehen. Kritik kommt vom früheren Chefjuristen des Bundespräsidialamts Pieper. Die Amtsgeschäfte ohne Vereidigung zu übernehmen, hält er für verfassungsrechtlich unsauber. David Riemer, Nachrichtenredaktion.
1: Die Waldbrände im Südwesten Frankreichs bedrohen zunehmend auch die Tourismussaison rund um Bordeaux. Die Regierung rief Urlauber auf, vorerst nicht in die Region zu reisen. Der Präsident der regionalen Industrie- und Handelskammer sagte dem Sender BFM-TV, der Tourismus sei dort weitgehend zum Erliegen gekommen. Bislang wurden rund 220.000 Menschen evakuiert. Mehr als 40.000 Arbeitsplätze hängen in der Region vom Tourismus ab. US-Präsident Donald Trump hat die Angriffe auf den Iran nach eigenen Angaben vorerst ausgesetzt, um laufenden Verhandlungen eine weitere Chance zu geben. Der Website Axios sagte Trump, die Gespräche seien weit fortgeschritten, dabei gehe es um die Straße von Hormuz und um das iranische Atomprogramm. Für den Fall eines Scheiterns drohte Trump erneut mit massiver militärischer Gewalt. Das waren die Nachrichten mit Uli Reitinger.
4: Das Wetter.
5: Wir gehen mit 14 bis 11 Grad durch die Nacht. Die Wolken werden immer weniger in den nächsten Tagen. Da gibt es dann nur harmlose Quellwolken. Es wird sonnig, trocken, heiß. Morgen bis 31, Mittwoch örtlich sogar bis 36 Grad.
4: NRW Verkehr.
5: Kurz nach 11, es gibt eine Meldung von der A3 Köln in Fahrtrichtung Oberhausen. Zwischen Leverkusen-Opladen und dem Kreuz Hilden 2 Kilometer Stau. 5 Minuten braucht ihr da länger.
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5: Patrick Rickert hier. Ich begleite euch noch ganz locker durch den Abend. Eine Stunde bis Mitternacht bin ich noch da. Und ich lasse uns jetzt was aus den 80ern da. Hier ist Irene Cara und What a Feeling.

0: Taylor Swift. I knew it. 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

0: Das Wetter.
1: Hier und da ist vielleicht noch die ein oder andere Wolke unterwegs. Spätestens in der Nacht verschwinden die aber, dazu 14 bis 11 Grad. In den nächsten Tagen, da tauchen die dicken Wolken erst gar nicht auf. Es wird wieder heiß und trocken. Morgen 31 Grad, Mittwoch stellenweise sogar 36 Grad.
0: NRW Verkehr.
1: A3 Köln Richtung Oberhausen zwischen Leverkusen-Opladen und dem Kreuzhilden. Da gibt es noch 2 Kilometer Stau. Ihr seid aber nach 5 Minuten durch.
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1: Patrick Rickert hier, guten Abend.

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0: Bachclub. Ah, das klingt erstmal nach Gemeindesaal, Thermoskanne und sehr langen Denkpausen, ne? Leo Arrigy aus der Redaktion. Tatsächlich muss man aber sagen, Schach erlebt in Deutschland gerade einen richtigen Boom.
1: Ja, der Deutsche Schachbund steht sogar kurz davor, die Marke von 100.000 Mitgliedern zu knacken. Besonders stark wächst wohl der Kinder- und Jugendbereich. In manchen Städten ist der Andrang sogar so groß, dass Vereine zeitweise keine neuen Mitglieder mehr aufnehmen können. Und dazu kommen dann natürlich noch Millionen Menschen, die gar nicht im Verein sind, sondern einfach online leidenschaftlich Schach spielen.
0: Und Deutschland wird offenbar nicht nur größer, auch besser.
1: Genau, mit Vincent Keimer hat Deutschland einen Spieler in der Weltspitze, Matthias Blühbaum, der war gerade beim Kandidatenturnier dabei. Und bei der Schacholympiade im September, da rechnet sich die deutsche Mannschaft sogar Chancen auf eine Medaille aus. Ein Problem bleibt allerdings, rund 90% der Vereinsmitglieder sind Männer. Gerade Mädchen will der Verband deshalb künftig stärker fördern.
0: Das ist doch eine super Sache. Also wir halten nochmal fest, Schach boomt, Deutschland spielt international vorne mit und der Nachwuchs, ja mein Gott, der ist auch noch da. Gar nicht schlecht für einen Sport, bei dem sich die Figuren seit Jahrhunderten nicht schneller bewegen, ne?
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1: Ich bin Uli Reitinger. Bundeskanzler Merz hat weitere personelle Änderungen in der CDU und der Regierung verkündet. Der CDU-Vorstand wählte die bisherige Schatzmeisterin Franziska Hoppermann einstimmig zur neuen Generalsekretärin. Sie folgt auf Carsten Linnemann, der Gesundheitsminister wird. In der Kritik steht Merz wegen der Ablösung von Verkehrsminister Schnieder, denn die lief alles andere als nach Plan.
2: Aufgrund der relativ kurzen Zeit für die Abstimmung und auch der Absage eines möglichen Nachfolgers haben wir die Entscheidung am letzten Freitag nicht öffentlich verkündet. Ich habe darüber gestern auch noch einmal mit Patrick Schnieder gesprochen. Die Situation, die dadurch entstanden ist, bedauere ich persönlich sehr.
1: Schnieders Nachfolger als Verkehrsminister wird der bisherige parlamentarische Geschäftsführer Steffen Bilger. Nach dem mutmaßlich islamistischen Terroranschlag am Rande des Berliner Christopher Street Day steht jetzt fest, wer die getötete Frau war. Nach Angaben des Berliner Senats handelt es sich um eine polnische Mutter, die mit ihrer Tochter zu Besuch in der Hauptstadt war.
3: Der Schock sitzt immer noch sehr tief. Die polnische Regierung will sich jetzt um die Familie der Getöteten kümmern. Den 29 Verletzten geht's inzwischen besser. Laut der Berliner Charité schwebt niemand mehr in Lebensgefahr. Während die Menschen langsam wieder versuchen, auf die Beine zu kommen, stellt sich die Politik vor allem eine Frage. Hätte der Anschlag verhindert werden können? Das Innenministerium soll prüfen, wie sich die Bewegungsfreiheit islamistischer Gefährder stärker einschränken lässt, wenn sie nicht in Haft sitzen. Zoe Tassovali, Nachrichtenredaktion.
1: An der französischen Atlantikküste kämpft die Feuerwehr weiter mit einem Großaufgebot und internationaler Unterstützung gegen den riesigen Waldbrand. Nach einer Krisensitzung der Regierung erklärte Innenminister Núñez, dass der Brand stabilisiert, aber noch nicht unter Kontrolle sei. Der Minister rief dazu auf, nicht in die betroffene Region zu reisen. An diesem Dienstag soll die Gegend von einer erneuten Hitzewelle getroffen werden. Die Stimmung in der deutschen Wirtschaft hat sich im Juli, den dritten Monat in Folge, von den Dämpfern infolge des Iran-Kriegs erholt. Das IFO-Geschäftsklima stieg um 0,9 Punkte auf 86,6 Punkte. Trotz der unsicheren Lage am Persischen Golf haben sich die Erwartungen der Unternehmen verbessert. Vor allem im Dienstleistungssektor, auf dem Bau und im Handel hält sich das Geschäftsklima weiter auf.
4: Das Wetter.
5: Klar und trocken ist es heute Nacht. Temperaturen sind noch sehr angenehm bei 11 bis 15 Grad. Morgen früh dann wieder viel Sonne. Sommerlich warm wird es bei bis zu 30 Grad.
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6: A3 Köln-Oberhausen zwischen Mettmann und Kreuz Ratingen-Ost. 1 Kilometer Stau, 17 Minuten Zeitverlust. Und A57 Krefeld-Köln zwischen Dormagen und Köln-Worringen. 1 Kilometer stockender Verkehr. Wir wünschen allen unterwegs gute Fahrt.
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5: Claudia Löß hier, hallo zusammen. Kommt gut durch die Nacht mit uns.

0: Roxette, Must Have Been Love. So, wir starten in die zweite Woche Sommerferien, selbst wenn ihr nicht weg seid. Es ist ja so, man kann hier zu Hause auch sehr, sehr schöne Sachen machen. Zum Beispiel, der ein oder andere geht ja auch gerne wandern.
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2: Ist Wandern jetzt ein eigener Sport oder ist das einfach nur Spazieren in teuren Klamotten? Weil ist ja voll okay, mit Stiefeln, Gore-Tex-Jacke, Zipperhose, Wanderrucksack und mit Klappspan und Kletterseil durch den Wald zu wandern. Aber durch die Innenstadt? Andersrum kannst du durch die Innenstadt spazieren und durch den Wald. Der Unterschied sind doch nur die 4000 Euro Klamotten an deinem Körper. Man kann natürlich auch fragen, ob du für eine Wanderung zum Tetraeder in Bottrop ausgestattet sein musst, wie Bear Grylls auf Amazonas Mission. Aber wofür hast du sonst den ganzen Krempel? Und du weißt ja nie, ob dir im Teutoburger Wald mal das Trinkwasser ausgeht. Also Wasserfilter, damit du im Zweifel aus dem Bach saufen kannst, das ist ein Muss. Feuerstein, Verbandskasten und ein wetterfester Schlafsack, Pflicht. Ein 10 Kilometer Panoramaweg, da kann alles passieren. Und weh, ihr geht ohne Bärenspray. Also immer dran denken, auch ein kleiner Spaziergang wird zum Abenteuer, wenn du vorher das Falsche gegessen hast.
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0: Das Wetter.
1: Durchatmen heute Nacht. Noch geht das, bevor die große Hitzewelle wieder anrollt. 11 bis 15 Grad haben wir es. Morgen dann viel Sonne und bis zu 30 Grad.
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2: A44 Kassel-Dortmund zwischen Kreuz Wünnenberghaaren und Büren. Dichter Verkehr. 5 Minuten Zeitverlust. Und A57 Krefeld-Köln zwischen Dormagen und Köln-Worringen. 1 Kilometer stockender Verkehr. Wir wünschen allen unterwegs gute Fahrt.
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1: Knackige 90er gleich für euch, wenn ihr noch ein bisschen Lust habt auf Party. DJ Bobo, There's a Party. Claudia Löss hier. Hallo zusammen.

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0: Somber und Homewrecker. Martin Garrix, den kennt ihr wahrscheinlich von vielen, vielen Songs bei uns aus dem Programm. Ist ein erfolgreicher DJ aus den Niederlanden. Der arbeitet sehr gerne mit anderen Musikern zusammen, mit Ed Sheeran zum Beispiel. So, und Martin Garrix hat einen neuen Song rausgebracht, und zwar mit keiner geringeren Band als mit U2. Fireflies heißt der Song, gab auch schon eine kleine Kostprobe beim Tomorrowland vorletzte Woche in Belgien, da hat Martin Garrix aufgelegt. Ja, und da stand da plötzlich U2-Gitarrist The Edge auf der Bühne. Tomorrow, make some noise for The Edge! Hört man direkt, finde ich, ne? U2, Frontman Bono, der singt natürlich auch mit in dem Song. Aber interessant, es ist gar nicht das erste Mal, dass U2 mit Martin Garrix zusammenarbeiten. 2020 haben wir schon mal die EM-Hymne We Are The People gemacht. Ihr erinnert euch wahrscheinlich auch. We are the people. Also es passt auf jeden Fall, Bono und Martin Garrix, sie sind richtig gut miteinander. Deswegen jetzt auch diese gemeinsame Single Fireflies.
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1: Ich bin Uli Reitinger. Das Bundeskriminalamt betrachtet laut einem Bericht des Redaktionsnetzwerks Deutschland derzeit 410 Menschen als islamistische Gefährder. Diese seien dem Bereich des islamistischen Terrorismus und Extremismus zuzuordnen. Dazu kommen noch 65 Gefährder im Bereich Rechtsextremismus und 17 Gefährder im Bereich Linksextremismus. Als Gefährder gelten Menschen, denen größere Gewalttaten wie Anschläge zugetraut werden. Das galt auch für den 21-Jährigen, der für den Anschlag am Rande des CSD in Berlin am Samstag verantwortlich. Seit 410 Menschen als islamistische Gefährder. Diese seien dem Bereich des islamistischen Terrorismus und Extremismus zuzuordnen. Dazu kommen noch 65 Gefährder im Bereich Rechtsextremismus und 17 Gefährder im Bereich Linksextremismus. Als Gefährder gelten Menschen, denen größere Gewalttaten wie Anschläge zugetraut werden. Das galt auch für den

0: weiter um. Innerparteilichen Ärger gibt es vor allem, nachdem der Kanzler Verkehrsminister Schnieder rausgeworfen hat.
1: Der bisherige parlamentarische Geschäftsführer Steffen Bilger soll neuer Verkehrsminister werden. Amtsvorgänger Schnieder stammt aus Rheinland-Pfalz. Dessen CDU-Landesverband hat wegen der Art und Weise des Rauswurfs nun ein geplantes Treffen mit dem Kanzler abgesagt. Begründung: Vertrauensverlust und mangelnde Wertschätzung. Durch die Personalrochade ist es fast unmöglich, sich am Wahlkampfstand auf Landesthemen zu konzentrieren. Das sagte Sachsen-Anhalts Ministerpräsident Schulze im Radiointerview. Dort wird Anfang September ein neuer Landtag gewählt. David Riemer, Nachrichtenredaktion.
0: Bei Porsche fallen in den kommenden Jahren weitere 5000 Stellen in der Region Stuttgart weg. Im Gegenzug haben sich das Unternehmen und der Betriebsrat darauf geeinigt, betriebsbedingte Kündigungen bis Ende 2035 auszuschließen.
2: Die Jobs sollen vor allem über Altersteilzeit, freiwillige Aufhebungsverträge und frei werdende Stellen wegfallen. Gleichzeitig investiert Porsche gut 2 Milliarden Euro in die beiden Stammwerke Zuffenhausen und Weissach. Für die Beschäftigten bedeutet der Kompromiss aber auch Einschnitte. Das Weihnachtsgeld fällt geringer aus, Homeoffice wird eingeschränkt und Tariferhöhungen werden bis 2035 teilweise einbehalten. Zoe Tassovali, Nachrichtenredaktion.
0: Die Waldbrände im Südwesten Frankreichs bedrohen zunehmend auch die Tourismussaison rund um Bordeaux. Die Regierung rief Urlauber auf, vorerst nicht in die Region zu reisen. Der Präsident der Regionalen Industrie- und Handelskammer sagte dem Sender BFM TV, der Tourismus sei dort weitgehend zum Erliegen gekommen. Bislang wurden rund 220.000 Menschen evakuiert. Mehr als 40.000 Arbeitsplätze hängen in der Region vom Tourismus ab.
3: Das Wetter.
4: Das wird wieder eine sehr heiße Woche. Diese Nacht nochmal gut durchlüften. Die Temperaturen sind noch erträglich. 11 bis 15 Grad haben wir es. Morgen dann viel Sonne bis zu 30 Grad. Ab Mittwoch dann kratzen wir wieder an den 36 Grad.
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5: A57 Krefeld-Köln zwischen Dormagen und Köln-Worringen. 1 Kilometer Stau. Wir wünschen allen unterwegs gute Fahrt.
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4: Kommt gut durch die Nacht, jetzt gleich mit dem unfassbar schönen Song von den Backstreet Boys. Mein Name ist Claudia Löhr. Hallo zusammen.

0: 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Katrin Istkamp, vielleicht habt ihr von der schon mal was gehört, das ist eine Garteninfluencerin. Ja, die hat eine sehr ordentliche Follower-Gemeinde bei Insta. Fast 250.000 Leute laufen da quasi täglich mit ihr zusammen durch ihren Garten. Da gibt sie dann regelmäßige praktische Tipps zum Thema Gärtnern. Und na klar, sie sagt, die Trockenheit ist natürlich im Moment das Ding, ne?
1: Also im Moment ja, das sieht ja bei euch alles ziemlich trocken aus. In Nordrhein-Westfalen muss ich sagen, da sind wir bei uns in Niedersachsen Richtung Lüneburger Heide im Moment doch mit dem Wetter deutlich besser dran. Wir haben regelmäßig Regen von oben und ohne Wasser, wissen wir alle, wächst nichts. Also das ist schon echt, echt übel. Da macht Gärtnern dann schon fast keinen Spaß mehr.
0: Mhm. Katrin geht ja auch auf Tour seit 2 Jahren mit ihrem Programm Gärtnern ohne viel Geschiss. Und im Moment ist sie bei uns in NRW unterwegs.
1: Ja, ich darf ja auf der Landesgartenschau in Neuss am 9.8.26 so ein bisschen was übers Gärtnern auf der Bühne erzählen mit meinem Comedy-Programm Gärtnern ohne viel Geschiss.
0: Frage ich mich natürlich gerade, ob die sich da eher auf die Gags freuen oder auf die Profi-Tipps von ihr.
1: Ja, ich glaube, die Landesgartenschau weiß noch gar nicht, was sie sich da eingeladen hat. Also es wird nicht seriös, liebe Menschen da draußen, aber es wird lustig.
0: Ja, ich finde auch, dass das Konzept ist sehr interessant. Ihr nehmt auf jeden Fall was mit nach Hause, das verspricht sie.
1: Ja, es gibt auch natürlich gibt es auch ein paar Gartentipps à la Katrinchen, lustig verpackt, informativ, anders als vielleicht andere Gärtnern. Also jeder nimmt natürlich auch was mit nach Hause zum Thema Garten, zum Thema Nachbarn und auch das Thema Ehemänner ist ein großes, ein großes Thema an diesem Abend. Denn natürlich ist nicht jeder Partner damit einverstanden, dass man mal eben so einen Porsche im Garten versenkt. Und da gab es Widerstände bei mir zu Hause und auch da berichte ich von und wie man sowas umgeht und seine Gartenträume trotzdem wahr werden lässt.
0: Katrin Istkamp, wenn ihr sie live sehen wollt, dann könnt ihr das am 9. August bei der Landesgartenschau in Neuss und am 5. September Open Air auf der großen Freilichtbühne in Dinslaken.

0: Das Wetter.
1: Klar und trocken ist es heute Nacht. Temperaturen sind noch sehr angenehm bei 11 bis 15 Grad. Morgen früh dann wieder viel Sonne. Sommerlich warm wird es bei bis zu 30 Grad.
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2: A46 Arnsberg-Neheim-Brilon zwischen Neheim und Hüsten. 1 Kilometer Stau. Und A57 Krefeld-Köln zwischen Dormagen und Köln-Worringen. 1 Kilometer stockender Verkehr. Wir wünschen allen unterwegs gute Fahrt.
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1: Heiß wird es in dieser Woche wieder spätestens ab Mittwoch. Dann suchen wir alle Abkühlung. Und deswegen stellen wir euch in dieser Woche nochmal die schönsten Badeseen in Nordrhein-Westfalen vor. Gleich den Unterbacher See in Düsseldorf. Claudia Löß hier, hallo zusammen.

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0: Sommer nimmt wieder Anlauf. Ja, heute wird es auch schon so um die 30 Grad und ab Mittwoch dann richtig hochsommerlich warm bei 36 Grad. So, deswegen stellen wir euch die besten Badeseen hier in NRW vor, damit ihr auf diese Hitze gut vorbereitet seid. Heute sind wir am Unterbachersee in Düsseldorf. Kollege Leo Arrighi hat sich da mal umgeschaut.
1: So, wenn ich jetzt hier die Augen geschlossen habe, dann würde ich fast denken, ich sitze irgendwo am Mittelmeer, aber statt salziger Meeresluft riecht es nach Sonnencreme und auch so ein bisschen Eis. Aber das Urlaubsgefühl ist schon da, finde ich. Ich habe mich hier mal ausgebreitet, mein Handtuch aufgeschlagen, ein paar Meter weiter liegen noch ganz viel mehr, so ein paar Lesen. Andere haben sich ja auch einfach hingelegt, dösen in der Sonne.
2: Und da wird natürlich auch Volleyball gespielt.
1: Da drüben sind so ein paar Jungs seit irgendwie Stunden am Ackern. Ich habe mir mal einen davon geschnappt. Etienne,
2: ja,
1: das ist doch wahnsinnig anstrengend bei der Hitze.
3: Ja, also wenn die Sonne da drauf scheint, dann muss man schon schnell auf den Beinen sein. Weil ansonsten tut es natürlich weh. Aber ich meine, wir spielen ja relativ dynamisch hier Volleyball. Das heißt, das funktioniert alles super.
1: Und ich durfte dann sogar noch eine kleine Partie mitzocken. War echt ganz cool.
4: Außen!
1: Auf dem Weg zum See habe ich vorhin übrigens noch eine freundliche Frauengruppe getroffen. Die sind mit schnellem Schritt und Nordic Walking Stöcken zum See spaziert.
5: Wir sind gerade auf dem Hinweg da den Weg reingegangen, schön durch den Wald.
1: Ja, und das ist auch noch zu erwähnen, der Unterbacher See ist wirklich von so einem richtig schönen, dichten Wald umgeben. Deswegen gibt es ja auch so viele Schattenplätze. Und deshalb ist es hier an heißen Tagen auch aushaltbarer als vielleicht anderswo. So eine Art Kiosk, Café gibt es hier natürlich auch. Und der zieht die Besucher heute besonders an.
6: Zur Abkühlung werden wir nachher ein alkoholfreies Weizen mit.
5: Wir gehen jetzt Kaffee trinken.
1: Am Kiosk gibt es aber natürlich auch Kaltgetränke für alle, die beim heißen Wetter nicht mit heißem Kaffee nachhelfen wollen.
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1: Ich bin Uli Reitinger. Nach dem Anschlag am Rande des Christopher Street Days in Berlin hat sich Innenminister Dobrindt für einen verschärften Umgang mit sogenannten extremistischen Gefährdern ausgesprochen. So forderte er im ZDF-Heute-Journal eine Änderung beim Jugendstrafrecht.
2: Ich bin sehr dafür, dass wir uns darüber unterhalten in der Politik, ob wir nicht bei Gefährdern das Jugendstrafrecht einfach nicht mehr anwendbar machen. Dass wir bei Gefährdern die Fußfessel zur obligatorischen Regel machen und dass wir dafür sorgen, dass Gefährder auch in Präventivhaft genommen werden können, damit mehr Sicherheit entsteht.
1: Das Bundeskriminalamt betrachtet laut